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1: Am Mikrofon Martina Großfurten, es ist 3 Uhr. In Kärnten gibt es Wirbel um teure Wohnungen am Grund der Bundesforste. Diese werben damit, dass sie auf ihren Baurecht Grundstücken leistbaren Wohnraum unterstützen. Bei dem Projekt steht aber jetzt der Vorwurf im Raum, dass Wohnraum für kaufkräftige Zweitwohnbesitzer geschaffen wird. Julian Kern berichtet.
2: Hier in Milstadt am See in Oberkärnten sollen auf Bundesforstegrund Wohnungen im hochpreisigen Segment errichtet werden, sagt die grüne Gemeinderätin Dora Gmeiner-Jahn.
3: Mir sind in jüngster Zeit 2 Fälle bekannt geworden, wo ein Bauträger Baurechte erwirbt von den Bundesforsten und dann dort Eigentumswohnungen errichtet, die dann mit hoher Zweitwohnsitzquote bewohnt werden.
2: Von den Bundesforsten heißt es, dass solche Projekte auf Staatsgrund, wie hier in Milstadt, die Ausnahme seien. Auf rund einem Fünftel aller Baurechtgrundstücke habe man geförderten Wohnbau errichtet. Zudem sei die Gemeinde dafür verantwortlich, wie eine Liegenschaft gewidmet und genutzt wird. Allerdings, auch der Staat als Eigentümervertreter hat in seiner Strategie keine konkreten Vorgaben zu leistbarem Wohnraum und Zweitwohnsitzen definiert.
1: Der Co-Pilot, der den Piloten des Fly-Dubai-Flugs verletzt haben soll, ist wegen Sicherheitsbedenken aus seinem früheren Job einer Fluggesellschaft im Oman entlassen worden. Das berichten US-Medien. Ermittler versuchen jetzt zu klären, wie er bei Fly-Dubai wieder in einem Cockpit sitzen konnte. In Lettland wird heute ein neues Parlament gewählt und das wird international ganz genau beobachtet. Das kleine Land grenzt ja an Russland und durch den Angriffskrieg in der Ukraine sieht sich Lettland einer immer größeren Bedrohung ausgesetzt, berichtet Barbara Tschandl.
4: Das Land gibt immense Summen für Verteidigung aus und das hat Folgen. Gesundheit, Bildung und auch die Überalterung des Landes sind in Lettland große Themen. Die Jungen wollen weg.
5: Ich glaube, dass es im Ausland einfach mehr Möglichkeiten gibt, vor allem, wenn man weiß, wie hoch die Preise hier sind.
6: Schauen wir doch einmal auf unsere politischen Parteien. So viele Meinungen von uns Jungen wurden bisher nicht gehört.
4: Nicht weniger als 14 Parteien treten heute bei der Wahl an. Gute Chancen hat Andris Kulbergs, der seit Ende Mai mit einer Mitte-Rechts-Regierung an der Macht ist. Er führt in Umfragen deutlich vor teils russlandfreundlichen Parteien. Sollte er heute gewinnen, wird er pro-westliche Partner finden müssen. Experten prognostizieren schon jetzt, dass eine Koalitionsbildung extrem schwierig werden könnte.
1: Jetzt zum Wetter und zu Nathalie Auer.
7: Sehr frisch starten wir ins Wochenende. Die Temperaturen liegen derzeit bei meist nur 4 bis 12 Grad. Tagsüber wird es dann warm für Anfang Oktober mit Höchstwerten von 18 bis 25 Grad. Dabei habt ihr es im Großteil des Landes sonnig. Streckenweise halten sich aber auch Nebel- und Hochnebelfelder und die können besonders an der Grenze zu Bayern hartnäckig sein. Regenschauer sind heute nur einzelne dabei, am ehesten gibt es sie in der Arlbergregion. Allerdings wird es heute auch windig und zwar vom Weinviertel bis ins Mittelburgenland. Morgen ist der Wind dann deutlich schwächer.
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1: Am Mikrofon Martina Großfurtner, es ist 4 Uhr. Zur SPÖ-Führungsdebatte gibt es vor dem Treffen am Sonntag mit den Landesparteien heute schon ein Treffen der Wiener SPÖ im Rathaus, berichtet Daniel Ammerhauser.
2: Wiens SPÖ-Chef Michael Ludwig wird hier jedenfalls mit seinen Bezirkschefs und Chefinnen und den übrigen führenden Funktionären der Partei zusammentreffen. Die Agenda ist klar. Eine gemeinsame Wiener Linie für die wichtige Bundessitzung morgen finden. Und dass diese Linie keine weitere Unterstützung für Andreas Babler vorsieht, zeichnet sich ab. Hat doch Ludwigs Vertrauter Christian Deutsch diese Woche als einer der wenigen die Babler-Ablöse öffentlich gefordert. Ein Zeichen jedenfalls. Jedenfalls, dass der Babler-Nachfolger Gerhard Zeiler heißt, ist im Übrigen absolut nicht fix. Parteiinsider gehen inzwischen von einer dritten Person aus. Möglicherweise geht es morgen weniger um eine Personalentscheidung als um die Interpretation der einigermaßen komplizierten SPÖ-Statuten.
1: Der Pharmakonzern Bayer will umgerechnet 2 Milliarden Euro in ein neues Werk in den USA investieren. Dadurch entstehen 600 neue Arbeitsplätze. In dem Werk im Bundesstaat Ohio sollen mehrere Medikamente hergestellt werden. Bei der ORF Lange Nacht der Museen sind heute österreichweit 670 Museen und Galerien dabei. Auch grenznahe Institutionen in Slowenien, Liechtenstein, der Schweiz und Deutschland machen mit. Zwischen 18 Uhr und Mitternacht kann man mit einem Ticket so viele Museen besuchen, wie man will. Halbzeit in der Fußball Nations League der Männer. Österreichs Nationalmannschaft hat gegen jeden Gruppengegner einmal gespielt. Jetzt folgen die Retourmatches und vor dem morgigen Duell mit dem Kosovo fällt die erste Bilanz positiv aus. Daniel Kulowitz.
3: 3 Spiele bisher und man ist ungeschlagen geblieben, auch wenn der ganz große Glanz noch nicht dabei war. Aber einige Spieler zeigen Leaderqualitäten. Auch Abwehrchef Philipp Lienhardt zählt sich dazu und kann mit dem bisherigen Nations League-Verlauf gut leben, auch mit diesem 2:2 in Irland.
4: Dass wir das Spiel nicht verloren haben, dass wir das geschafft haben, noch ein Unentschieden mitzunehmen. Wichtig war eben, dass wir den Schalter dann umlegen haben können, auch mit Hilfe von außen, mit neuen Spielern dann am Spielfeld. Das zeichnet uns aus, dass wir da immer nachlegen können und gut war, wir haben die ersten 2 Spiele gewonnen. Jetzt eben in Irland, wo es sehr, sehr schwer ist, haben wir einen Punkt mitgenommen. Da können wir mit dem Startschuss zufrieden sein.
3: Das Duell hier in Pristina gegen den Kosovo morgen um 18 Uhr ist das 4. Spiel binnen weniger Tage und da wird sich weisen, wie viel Benzin bei allen Teams noch im Tank ist.
1: Jetzt zum Wetter und zu Nathalie Auer.
5: Viel Sonnenschein erwartet euch heute und das teilweise bei strahlend blauem Himmel. Vor allem an der Grenze zu Bayern hält sich aber auch Nebel oder Hochnebel und der kann teilweise zäh sein. Am Nachmittag sind in Vorarlberg und im Tiroler Oberland dann auch einzelne Schauer möglich. Für Anfang Oktober wird es vielerorts wieder warm. Die Temperaturen steigen heute auf 18 bis 25 Grad. Allerdings spürt ihr vom Weinviertel bis zum Mittelburgenland den Wind mit Böen so um die 30 oder 40 Kilometer pro Stunde. Morgen geht's dann oft sonnig weiter.
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1: Im Nachrichtenstudio begrüßt Sie Tom Brandenberger. In Deutschland wird heute der Tag der Einheit gefeiert, zum 36. Mal seit der Wiedervereinigung. Das Zusammenwachsen von Ost und West ist derzeit angesichts der wirtschaftlichen und politischen Krisen, aber auch von Zweifeln begleitet. Aus Berlin Andreas Pfeiffer.
2: Im Jahr 36 nach der Wiedervereinigung drängen sich düstere Ahnungen in die Festtagsreden. Die Wahlsiege der AfD, vor allem im Osten des Landes, führen zu polarisierten Debatten zwischen Für und Wider. Und der CDU-Kanzler Friedrich Merz sorgt sich schon um das große Ganze.
3: Wanken wir in Deutschland, dann wankt Europa. Bleiben wir fest, dann bleibt Europa fest.
2: Statistiken zeigen, dass es zwischen den alten und den neuen Bundesländern tatsächlich ein Wohlstandsgefälle gibt. Auch bei Spitzenpositionen in Wirtschaft und Verwaltung liegen Ostdeutsche im Hintertreffen. Jetzt wächst zusammen, was zusammengehört, sagte Willy Brandt am Tag nach dem Mauerfall. Offenbar dauert es etwas länger.
1: Gerhard Zeiler hat mit der von ihm ausgelösten Führungsdebatte der SPÖ geschadet. Das sagt SPÖ-Finanzminister Martha Bauer. Es sei ein schlechter Zeitpunkt und er verstehe auch die inhaltliche Argumentation nicht, so Martha Bauer in der Zeit im Bild 2. Wenn es heiße, die SPÖ habe keine Wirtschaftskompetenz, fühle er sich auch persönlich angesprochen. Der Co-Pilot, der den Piloten des Fly-Dubai-Flugs mit einem Messer schwer verletzt und offenbar einen Absturz auslösen wollte, ist wegen Sicherheitsbedenken aus seinem früheren Job bei einer Fluggesellschaft im Oman entlassen worden. Das berichten US-Medien. Ermittler versuchen nun zu klären, wie er bei Fly-Dubai wieder in einem Cockpit sitzen konnte. Unter dem Eindruck mehrerer Drohnenvorfälle und der Bedrohung durch Russland wird heute in Lettland ein neues Parlament gewählt. Es wird erwartet, dass der pro-europäische und pro-ukrainische Kurs von Ministerpräsident Kohlbergs bestätigt wird. Kohlbergs Mitte-Rechtspartei hatte erst Ende Mai die Regierungsgeschäfte übernommen, nachdem die Vorgängerregierung infolge eines Drohnenvorfalls auseinandergebrochen war. In der russischen Region Irkutsk in Ostsibirien ist eine Frau an den Folgen einer Pesterkrankung gestorben. Nach Angaben örtlicher Medien handelt es sich bei der Toten um eine 28-jährige Labortechnikerin, die für das Institut zur Pestbekämpfung arbeitete. Dutzende Menschen sollen sich zudem in Quarantäne befinden. Das waren die Nachrichten mit Tom Brandenberger. Zum Wetter.
4: Das ruhige Hochdruckwetter der vergangenen Tage setzt sich über das Wochenende fort. Aber zu der Jahreszeit sind Nebel und Hochnebel ein Thema. Die halten sich jetzt in der Früh zum Beispiel im Rheintal, stellenweise im Inntal, im Flachgau und teilweise im oberösterreichischen Alpenvorland. Und außerdem ist es frisch. Meist hat es zwischen 4 und 13 Grad. Das sind recht durchschnittliche Frühtemperaturen für Anfang Oktober. Definitiv über dem Durchschnitt sind die Temperaturen dann am Nachmittag. Da hat es dann 18 bis 25 Grad. Am wärmsten wird es in den östlichen Bundesländern. Hier scheint auch von Anfang an die Sonne. Aber auch in den nebeligen Regionen setzt sich die Sonne im Tagesverlauf durch und dann zeigt sich der Himmel meistens wolkenlos. Einzig ganz im Westen sind am Nachmittag Quellwolken dabei und vereinzelt können kurz ein paar Regentropfen fallen. Der Wind legt im Burgenland, in Niederösterreich und in Wien wieder zu, sobald die Sonne da ist. Im Großteil des Landes bleibt es aber ruhig. Somit also auch gutes Wanderwetter. In 2000 Meter Höhe hat es zum Mittag etwas mehr als 10 Grad. Und recht ähnlich wird das Wetter morgen am Sonntag. So viel zum Wetter von Daniel Stanker.
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1: Am Mikrofon ist Lorenz Wildner. Einen schönen guten Morgen. In Lettland wird heute ein neues Parlament gewählt. International wird das ganz genau beobachtet. Das kleine Land im Baltikum grenzt an Russland. Auch eine russischsprachige Minderheit lebt dort. Lettland zieht sich durch den Angriffskrieg Russlands gegen die Ukraine einer immer größer werdenden Bedrohung ausgesetzt. Barbara Tschandl berichtet.
2: Das Land gibt immense Summen für Verteidigung aus und das hat Folgen. Gesundheit, Bildung und auch die Überalterung des Landes sind in Lettland große Themen. Die Jungen wollen weg.
3: Ich glaube, dass es im Ausland einfach mehr Möglichkeiten gibt, vor allem wenn man weiß, wie hoch die Preise hier sind.
4: Schauen wir doch einmal auf unsere politischen Parteien. So viele Meinungen von uns Jungen wurden bisher nicht gehört.
2: Nicht weniger als 14 Parteien treten heute bei der Wahl an. Gute Chancen hat Andris Kulbergs, der seit Ende Mai mit einer Mitte-Rechts-Regierung an der Macht ist. Er führt in Umfragen deutlich vor teils russlandfreundlichen Parteien. Sollte er heute gewinnen, wird er pro-westliche Partner finden müssen. Experten prognostizieren schon jetzt, dass eine Koalitionsbildung extrem schwierig werden könnte.
1: In Österreich soll die Bildung in ländlichen Regionen durch Schulcluster gefördert werden. Bildungsminister Wiederkehr hat mit Ländern und Gemeinden in einer Reformpartnerschaft neue Regeln vereinbart. Lehrer sollen künftig kein Vetorecht mehr haben, sondern nur ein Anhörungsrecht. Dadurch sollen bis 2030 etwa 100 Schulcluster entstehen. Derzeit gibt es 72. Der oberste Lehrergewerkschafter Kimberger bezeichnet die geplante Änderung als absolut inakzeptabel. Im US-Bundesstaat Tennessee ist eine geplante Hinrichtung fehlgeschlagen. Die zum Tode verurteilte Krista Pike ist nach dem Vorfall laut ihren Anwälten bewusstlos und wird künstlich beatmet. Gouverneur Lee hat daraufhin alle weiteren Hinrichtungen für heuer gestoppt. Eine externe Untersuchung soll die Hintergründe klären. Die 50-Jährige hätte am Mittwoch mit einer Giftspritze hingerichtet werden sollen. Und wir kommen noch zum Sport. In Malaysia wird heute um die Startpositionen für den morgigen Formel 1 Grand Prix gekämpft. Und beim Comeback in Kuala Lumpur dürfen sich mehrere Piloten Hoffnung machen. Gerhard Prohaska.
5: Allen voran Max Verstappen, der gestern aufgezeigt hat mit einer Bestzeit und der unbedingt heuer zumindest ein Rennen gewinnen will.
6: But I want to win. That's what I'm here for. I want to at least win one race this year.
5: In jedem Fall wird es eine heiße Angelegenheit. Die Schwüle von Kuala Lumpur ist für Körper, Geist und Material eine riesige Herausforderung.
6: It's hot, sweaty. Need a few more underwears, I guess.
5: Und durchgeschwitzt sind auch die Mercedes-Ingenieure. Die Updates am Auto haben gestern so gar nicht funktioniert. Mal schauen, ob man über Nacht in die Erfolgsspur zurückgefunden hat.
1: Das waren die Nachrichten mit Lorenz Wildner.
7: Und wir sind beim Wetter. Viel Sonne und bis zu 25 Grad heute am Nachmittag. Dezang, wir haben Glück heute. Das Wetter für das erste Oktoberwochenende bringt jetzt teilweise noch Nebel untertags, dann aber wird es sehr sonnig und erst am Nachmittag dann wieder dichtere Wolken. Sicher unterwegs mit dem Radio Tirol Verkehrsservice. Guten Morgen, Erik Wedergeh.
8: Schönen guten Morgen. Und da schaut's gut aus. Es sind uns keine Störungen gemeldet worden. Wenn Sie etwas sehen, gerne anrufen unter der Nummer Stern 300. Gute und vor allem sichere Fahrt.
7: Willkommen im ganz frischen Wochenende. 3 Minuten nach 6 haben wir es. Und wenn Sie jetzt schon auf sind, dann geht es wahrscheinlich in die Arbeit. Gell? Vielleicht geht sich noch ein Schluck Kaffee aus in aller Ruhe. Und ich schaue mal, dass wir munter in die Gänge kommen. Wen haben wir hier in unserem Tagesbegrüßungskomitee? Die immer knackig frische Tina Turner. What you get is what you see. Gleich bei uns in Radio Tirol. Beim Falco geht's auch schon rund.
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7: Egoisten gleich bei uns. Und der Mann, der kennt sowieso keine Kreislaufprobleme. Bei Bruce Springsteen 100% Energie. Im besten Fall springt ein bisschen was davon auf uns über heute Morgen.
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0: Heute haben wir den 3. Oktober. Schönen guten Morgen. Viertel nach sechs ist es. Und das gehört zu diesem Tag. 90 Jahre SOS. SOS wird Standard auf einer Funkkonferenz 1906 in Berlin. Da wird Save Our Souls als internationales Notrufsignal festgelegt. Kurz, lang, kurz. So, jetzt muss ich aufpassen. Wenn ich nur länger dran spiele, dann steht bald der Rettungstrupp im Studio. Also, SOS hat Geburtstag. Und es ist heute der Todestag von Franz von Assisi, Schutzpatron der Tiere. Tiersegnungen finden heute auch deshalb Land auf, Land ab in Tirol statt. Es ist, das passt dazu, der internationale Tag der Zugvogelbeobachtung. BirdLife International und seine Partnerorganisationen laden heute zur Zugvogelbeobachtung ein. Und es ist Tag der Deutschen Einheit, seit 1990 Nationalfeiertag bei unseren Nachbarn. Am 3. Oktober 1990 wurde die Wiedervereinigung der beiden Staaten DDR und BRD zur Bundesrepublik Deutschland vollzogen. Fast ein bisschen ungünstig heuer, wenn der Feiertag auf einen Samstag fällt, aber wir wünschen trotzdem schöne Feierlichkeiten und eine gute Stimmung, so wie bei den Beach Boys. Good Vibrations jetzt in Radio Tirol.
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0: 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Es ist Wochenende. Schönen Samstagmorgen. 6:56. 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
0: 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Und den Josch hören Sie jetzt bei uns mit Martina. Wie gut.

0: Radio Tirol hier mit dem Elvis und Devil in Disguise. Es ist 6:30, schönen guten Morgen auch ins Auto. Radio Tirol Verkehrsservice jetzt mit Erik Badacke.
1: Schönen guten Morgen und es gibt aktuell keine nennenswerten Verzögerungen. Gute und vor allem sichere Fahrt.
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3: Mit Britta Bauer, schönen guten Morgen. Heute am Zivilschutztag findet zu Mittag wieder der Sirenenalarm statt. Zwischen 11.45 Uhr und 13.15 Uhr heulen die Sirenen hoffentlich im ganzen Land. Und sie werden auch einen Alarm auf ihr Handy bekommen. Es ist die Probe für den Ernstfall. Katharina Kramer.
4: Die Sirenen und der ET-Alert am Handy werden heute im ganzen Land getestet. Zum ersten Mal wird auch auf 200 Fahrplananzeigen des Verkehrsverbundes und digitalen Werbetafeln informiert. Ziel ist es, die Bevölkerung über die verschiedenen Warnsignale und deren Bedeutung aufzuklären. Außerdem will man überprüfen, ob die 1025 Sirenen in Tirol funktionieren und auch im Ernstfall bereit sind. Zu hören sind die 4 Signale für Sirenenprobe, Warnung, Alarm und Entwarnung. Direkt auf das Mobiltelefon bekommen Einheimische und Gäste zweimal den ET-Alert. Dieser wird einmal vom Bundesministerium für Inneres und einmal vom Tiroler Landeswarn- und Lagezentrum ausgelöst.
3: Einmal mehr sind bei der Tiroler Polizei neue Betrugsfälle zu bearbeiten. In Kramsach ist ein 49-jähriger Mann Opfer eines Investmentbetrugs geworden. Er überwies nach einem Kontakt über eine Krypto-Plattform mehrere 10.000 Euro. Das Geld wurde dann auf ein unbekanntes Konto weitergeleitet. In einem zweiten Fall ist ein 66-jähriger mit einer gefälschten Mail seiner Sozialversicherung getäuscht worden. Nach der Eingabe seiner Bankdaten und der Bestätigung über das Handy wurden ihm mehr als 1.000 Euro vom Konto abgebucht. In beiden Fällen dürfte das Geld verloren sein. Ab 9 Uhr trainieren Innsbrucks Feuerwehrleute an 5 unterschiedlichen Schauplätzen. Geübt wird der Fall der Fälle, und zwar der Ernstfall, der auch jederzeit eintreten kann. Alexander Wieder und Roman Wagner zu den Details.
5: Eine Frau ist im Aufzug eingeschlossen oder giftige Gase treten aus einer Kläranlage aus. Diese und ähnliche Szenarien werden heute an 5 Orten in Innsbruck nachgestellt.

0: Orte des Geschehens sind für Außenstehende nicht einsehbar. Mehr als künstlich erzeugten Rauch sollte man nicht mitbekommen. Laut Stadt Innsbruck stehen zusätzlich für allfällige reale Notfälle ausreichend Feuerwehrleute bereit.
1: 6.33 Uhr, das waren die Nachrichten aus Tirol.
2: Altweibersommer, Frühherbst oder goldener Oktober. Ist egal, wie wir es nennen. Hauptsache fein haben wir es. Heute gibt es einiges an Sonne. Ein bisschen Geduld ist oft gefragt, weil sich jetzt noch in der Früh ein paar Nebel- oder Hochnebelfelder halten. Die lösen sich aber auf und dann geht sonnig durch den Samstag. Erst am Nachmittag dann mehr Quellwolken und ganz vereinzelt können daraus ein paar Regentropfen dann fallen am Nachmittag. Temperaturen erreichen 19 bis 24 Grad und morgen Sonntag, da machen wir einfach Copy-Paste. Wetter wie heute, auch morgen. Ein feines Wochenende.
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2: Samstag ist willkommen im Wochenende. Und wenn Sie schwer aufstehen, haben wir uns gedacht, wir probieren es einmal so ein bisschen mit südamerikanischer Lebensfreude. Vielleicht hilft es Ihnen ja. Michelle Tello jetzt bei uns. Simba!

0: Voyage, Voyage, die Silas in Radio Tirol. Auf ein schönes Wochenende. Hoch die Hände, Wochenende heißt es immer, oder? Hands up und Ottermann, das gibt's gleich bei uns.
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0: Davor zu den Morgengedanken jetzt um 20 vor 7. Oft nehmen wir die Dinge, die uns im Alltag so umgeben, kaum bewusst wahr. Das ist eine Automation, so ist es. Es sei früh, 20 vor 7. Heute allerdings machen wir einen Blick aus dem Fenster auf einen Ort, der vielleicht nicht besonders schön, aber für unser Zusammenleben wichtig ist, meint Andrea Mattioli, Superintendentin von Kärnten und Osttirol.
2: Aus meinem Fenster sehe ich nicht nur Garten und schöne Natur, ich habe auch direkten Blick auf den Bauhof der Gemeinde. Fahrzeuge, Geräte, Container, Dinge, die ihren Zweck erfüllen müssen, Menschen, die arbeiten. Nachts läuft der Computer weiter mit dem uralten Bildschirmschoner, den fast keiner mehr kennt. Schön ist es nicht, aber wichtig. Ein Bauhof und vor allem seine Mitarbeiterinnen und Mitarbeiter sorgen dafür, dass etwas funktioniert. Straßen werden repariert, Wege freigeräumt, Bäume gepflegt. Vieles davon fällt erst auf, wenn es nicht mehr geschieht. Manchmal reden wir miteinander, so aus dem Fenster hinaus grüßen wir und wünschen uns einen schönen Tag. Alltagsgespräche. Ich mag diese Menschen, die im Hintergrund dafür sorgen, dass etwas weitergeht. Nicht immer bekommen sie dafür Aufmerksamkeit, aber ihre Arbeit trägt dazu bei, dass andere gut unterwegs sein können. Und ich bewundere, mit welcher Umsicht und Übersicht sie das tun. In jeder Gemeinschaft, auch in der Pfarrgemeinde, gibt es solche Aufgaben. Manches davon wirkt unscheinbar und ist doch unendlich wichtig. Jesus sagt, wer unter euch groß sein will, der sei euer Diener. Das ist kein Aufruf, sich selbst klein zu machen. Es ist eine Erinnerung daran, dass unser Wert nicht davon abhängt, wie angesehen unsere Arbeit ist. Entscheidend ist, ob und wie wir füreinander da sind. Ich schaue aus dem Fenster und sehe den Bauhof. Er steht dafür, dass eine Gemeinschaft Menschen braucht, die sich kümmern und sich nicht dafür zu schade sind. Und dass Gott nicht nur auf das schaut, was im Rampenlicht geschieht. Manchmal liegt das Geistliche ganz nahe, sogar direkt vor meinem Fenster.

0: Toto und Afrika in Radio Tirol. Und gleich bei uns freue ich mich drauf. Reinhard Fendrich, Weißer Herzhorst, wir Bergwerk mit ein bisschen Emotion aufstehen. Auch sehr schön. Und Achtung, jetzt Zeitverschiebung. In Malaysia, in Kuala Lumpur, ist es gleich 13 Uhr. Da hat man das Stäbchen Mittagessen schon hinter sich, während wir gerade vielleicht beim Frühstück sind. Und da ist jetzt Training. Die Formel 1 macht an diesem Wochenende in Malaysia Station. Dieser Stopp ist der Ersatz für den abgesagten Grand Prix in Bahrain. Und für die meisten Piloten ist das Neuland. Gerhard Prohaska.
1: Ja, 2017 war die Formel 1 zuletzt zu Gast in Malaysia. Da waren viele noch nicht mit dabei. Aber für George Russell war dieser Kurs als Kind auf der PlayStation immer sein Lieblingskurs.
2: It was actually my favorite circuit as a kid when I used to drive on the PlayStation.
1: Jetzt ist auch Russell zum ersten Mal hier und spürt diese brutale Hitze samt Luftfeuchtigkeit, die den Piloten und Autos wirklich alles abverlangt. Max Verstappen, der hat einige zusätzliche Schichten Unterwäsche mitgenommen ins Paddock.
3: It's hot, sweaty. Need a few more underwears, I guess.
1: Dazu kommt die Angst vor den sinnflutartigen Regenschauern, die in Malaysia immer wieder mal möglich sind. Und deshalb könnte es auch zu Überraschungen kommen. Max Verstappen, der hofft auf ein turbulentes Rennen, weil das seine Chancen erhöht, heuer endlich auch ein Rennen gewinnen zu können.
3: But I want to win. That's what I'm here for. And I'm getting close, but I want to at least win one race this year.
1: Und das heutige Qualifying wird über das Kräfteverhältnis Aufschluss geben, weil zumindest gestern hatten die favorisierten Mercedes-Piloten Russell und Antonelli große Probleme auf diesem Kurs.
0: Qualifying um 10 unserer Zeit und das Rennen morgen, Achtung, auch das sehr früh wegen der Zeitverschiebung. Das ist dann um 9.

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1: Am Mikrofon ist Lorenz Wildner. Einen schönen guten Morgen. Es war eine Forderung von US-Präsident Trump. Die USA würden ihre Dieselexporte stoppen, sollte Europa nicht einen Teil seiner Dieselreserven freigeben. Der Hintergrund: Die Dieselpreise sind in den USA auf einem neuen Rekordhoch. Nicht zuletzt wegen des von Trump begonnenen Iran-Kriegs und der Sperre der Straße von Hormus. Jetzt hat Europa klein beigegeben und einer Ölreservenfreigabe der G7-Staaten zugestimmt, berichtet Katharina Wagner.
2: Wir haben eine Eilnachricht, die jedem Amerikaner niedrigere Preise bringen werde, verkündet Donald Trump. Er habe mit den Europäern eine Vereinbarung darüber getroffen, große Mengen an Diesel aus deren Reserven freizugeben, und das sofort. Gestern hatten sich die G7 auf die Freigabe von Öl- und Dieselreserven über die nächsten 4 Monate verständigt. Die Märkte würden auf die Einigung, 100 Millionen Barrel an Öl freizugeben, bereits reagieren. Der Preisrückgang habe bereits begonnen, heißt es von der Internationalen Energieagentur. Der Ölpreis fiel zeitweise um bis zu 5% auf anhaltend hohem Niveau. In den USA sollen Autofahrer den Preisrückgang bald spüren. Trump hofft, mit ihren Stimmen eine Wahlniederlage der Republikaner bei den Midterms verhindern zu können.
1: Gerhard Zeiler habe mit der von ihm ausgelösten Führungsdebatte der SPÖ geschadet. Das sagt SPÖ-Finanzminister Martha Bauer. Es sei ein schlechter Zeitpunkt und er verstehe auch die inhaltliche Argumentation nicht, so Martha Bauer am Abend in der Zeit im Bild 2. Wenn es heiße, die SPÖ habe keine Wirtschaftskompetenz, fühle er sich auch persönlich angesprochen. Zwischen 12 und 13 Uhr findet heute wieder der alljährliche Zivilschutzprobealarm statt. In ganz Österreich heulen 8300 Feuerwehrsirenen im Abstand von 15 Minuten. Auch das Handywarnsystem AT-Alert wird getestet. Der Zivilschutzverband empfiehlt, die Zivilschutz-App Ziva herunterzuladen, um im Krisenfall schnell wichtige Informationen zu bekommen. Und es ist Halbzeit in der Fußball Nations League der Männer. Österreichs Nationalmannschaft hat gegen jeden Gruppengegner einmal gespielt. Jetzt folgen die Retourmatches. Daniel Kulowitz: Vor dem morgigen Duell mit dem Kosovo fällt die erste Bilanz positiv aus.
3: 3 Spiele bisher und man ist ungeschlagen geblieben, auch wenn der ganz große Glanz noch nicht dabei war. Aber einige Spieler zeigen Leaderqualitäten. Auch Abwehrchef Philipp Lienhardt zählt sich dazu und kann mit dem bisherigen Nations League-Verlauf gut leben, auch mit diesem 2:2 in Irland.
4: Dass wir das Spiel nicht verloren haben, dass wir das geschafft haben, noch ein Unentschieden mitzunehmen. Wichtig war eben, dass wir den Schalter dann umlegen haben können, auch mit Hilfe von außen, mit neuen Spielern dann am Spielfeld. Das zeichnet uns aus, dass wir da immer nachlegen können. Und gut war, wir haben die ersten 2 Spiele gewonnen. Jetzt eben in Irland, wo es sehr, sehr schwer ist, haben wir einen Punkt mitgenommen. Da können wir mit dem Startschuss zufrieden sein.
3: Das Duell hier in Pristina gegen den Kosovo morgen um 18 Uhr ist das 4. Spiel binnen weniger Tage. Und da wird sich weisen, wie viel Benzin bei allen Teams noch im Tank ist.
1: Das waren die Nachrichten mit Lorenz Wildner.
5: Und wir sind beim Wetter. Temperaturen in Nordtirol milder mit 15 Grad in Kufstein, 13 Grad in Reutte, Landeck 12 Grad, Innsbruck derzeit ebenso 12 Grad. In Osttirol ist es kühler nach einer klaren Nacht, jetzt in Lienz nur 5 Grad. Untertags wird es aber dann wieder fast sommerlich mit bis 24 Grad heute. Und jetzt ist im Inntal und nördlich davon noch etwas Nebel in der Früh in den Tälern. Der löst sich aber bald auf. Und dann geht's mit einem Mix aus viel Sonne, ein paar Wolken und am Nachmittag ein paar vereinzelten Regentropfen durch den Tag. Sicher unterwegs mit dem Radio Tirol Verkehrsservice. 3:07. Und wie schaut's aus, Erik Pöderger?
6: Ja, kurz und schmerzlos machen wir es. Gut schaut's aus. Es sind uns keine Störungen gemeldet worden. Gute und vor allem eine sichere Fahrt.
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5: Willkommen im ersten Oktoberwochenende. Die Maria Bettina da. In Kufstein machen sich viele schon bereit. Da gibt's im Stadtpark heute um 10 den Herbstgenusstag. Ein Samstag zwischen Erdäpfeln, Kürbis, Zucchini, Weintrauben, Kaffeeolkraut, Erntezeit im schönsten Bundesland. Und ein guter Wein, sagt die Elisabeth, gehört zum Herbst wie die bunten Blätter.
8: Einen guten roten, einen Südtiroler. Und alle 4 von sich strecken, auch mal in sich hineinhorchen, ein halbes oder ein Stündel und kein Stress.
5: Das hört sich an wie Wochenende, oder? Und ein Song, Cooler als jedes Blätterrascheln. Michael Jackson jetzt bei uns. The way you make me feel. Viel Spaß damit.
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0: David, schau, wie lässig.
1: Mhm, volle. Und die Fotos, herrlich. 340 Teams haben wir in den letzten Jahren schon gehabt.
0: Freizeitteams waren dabei, beste Freunde und die Lieblingsarbeitskollegen.
1: Haben wir wen vergessen?
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0: Mr. und Kyrie. Ein Kyrie auf den Herbst. Ein Halleluja auf den Herbst.
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0: Allgemein, ich weiß nicht, wie es Ihnen gegangen ist, aber bei mir rundherum waren eigentlich alle ziemlich erleichtert, dass jetzt diese ganz heißen Tage vorbei sind und wir konzentrieren uns jetzt auf diesen schönen Herbst, der vor uns liegt.
2: Ich freue mich eigentlich, dass es langsam herbstlich wird, weil ich glaube, wir haben im Sommer schon genossen und Temperaturen hoch genug gehabt.
3: Es ist fein, angenehm ist so. Jetzt haben wir schon Sommer genug gehabt. Es war fein, aber ich freue mich voll auf den Herbst.
0: 20 Minuten nach 7. Wir sind ganz am Beginn eines herbstlichen Wochenendes zum Genießen.

Ist es schön oder ist es schön? Klingt wie eine Fahrt im Cinquecento durch die wunderschöne Toskana. Antonello Venditti und Bomba Ono Bomba um kurz vor 7:30. Und heute können wir uns schon einstellen, dass es wieder eine lange Nacht wird. Die beliebte ORF-Lange Nacht der Museen. Mit nur einem Ticket geht's da durch 60 Tiroler Museen und Sammlungen. Von 6 bis 24 Uhr sind heute, also von 18 bis 24 Uhr, sind die Türen heute geöffnet. Und was sich sonst noch tut in Tirol, auch das hören wir gleich wieder um 7:30 in den Nachrichten.

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1: Es ist 7:30 und für alle, die unterwegs sind, hat jetzt Erik bei der G schon die Verkehrskameras gecheckt.
2: Und da habe ich außer der aufgehenden Sonne langsam nicht viel gesehen. Keine Störungen, keine Probleme in Tirol. Gute und vor allem sichere Fahrt.
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4: Um 7:30 mit Britta Bauer. Schönen guten Morgen. Heute am Zivilschutztag findet zu Mittag wieder der Sirenenalarm statt. Zwischen 11.45 Uhr und 13.15 Uhr heulen die Sirenen im ganzen Land und sie werden auch einen Alarm auf ihr Handy bekommen. Es ist die Probe für den Ernstfall. Katharina Kramer.
5: Die Sirenen und der ET-Alert am Handy werden heute im ganzen Land getestet. Zum ersten Mal wird auch auf 200 Fahrplananzeigen des Verkehrsverbundes und digitalen Werbetafeln informiert. Ziel ist es, die Bevölkerung über die verschiedenen Warnsignale und deren Bedeutung aufzuklären. Außerdem will man überprüfen, ob die 1025 Sirenen in Tirol funktionieren und auch im Ernstfall bereit sind. Zu hören sind die 4 Signale für Sirenenprobe, Warnung, Alarm und Entwarnung. Direkt auf das Mobiltelefon bekommen Einheimische und Gäste zweimal den ET-Alert. Dieser wird einmal vom Bundesministerium für Inneres und einmal vom Tiroler Landeswarn- und Lagezentrum ausgelöst.
4: In der Nacht auf heute hat sich in Innsbruck an der Kranebitter Allee ein Unfall ereignet, an dem ein schwer verletzter Mann alleine zurückgelassen wurde. Ein Taxilenker entdeckte das 50-jährige Opfer gegen 2.20 Uhr. Der Mann gab an, von einem Auto angefahren worden zu sein. Er wurde umgehend in die Klinik gebracht. Die Polizei sucht nun nach Zeugen, die den Unfall gesehen haben und Angaben zum flüchtigen Fahrer machen können. In einem Jahr wählt Tirol einen neuen Landtag. Gestern haben die Neos ihr Wahlprogramm festgelegt. Für die Pinken geht es um viel, vor allem um Wählermobilisierung. Bei der Umfrage im Auftrag des ORF Tirol vom Juli lagen die Neos bei nur 5%. Die Tiroler Parteichefin Birgit Obermüller will nun einen Aufholprozess starten, wie sie gestern Abend bei der Präsentation des Wahlprogramms in Innsbruck sagte.
6: Das müssen wir

0: Was wir heute zur Abstimmung bringen, wir müssen einfach die Menschen davon überzeugen, dass wir eine neue Mitte sind mit mehr Anstand und mit mehr Reformwillen.
1: Das sagt die Tiroler NEOS-Chefin Birgit Obermüller, die auch Spitzenkandidatin für die Landtagswahl 2027 sein wird. Passiert ein Unglück, ist sie oft als erstes zur Stelle, nämlich die Feuerwehr. Ab 9 Uhr trainieren Innsbrucks Feuerwehrleute an 5 unterschiedlichen Schauplätzen für den Fall der Fälle. Für Unbeteiligte besteht laut Stadt Innsbruck bei der großen Übung aber keine Gefahr. Alexander Wieder und Roman Wagner.
2: Eine Frau ist im Aufzug eingeschlossen oder giftige Gase treten aus einer Kläranlage aus. Diese und ähnliche Szenarien werden heute an 5 Orten in Innsbruck nachgestellt. Die Berufsfeuerwehr sowie die 10 freiweilligen Feuerwehren der Stadt werden in 5 Teams versuchen, die simulierten Situationen zu lösen, um für den Ernstfall vorbereitet zu sein. In ganz Innsbruck ist daher ab 9 Uhr mit einem erhöhten Aufkommen von Einsatzfahrzeugen zu rechnen. Die Orte des Geschehens sind für Außenstehende nicht einsehbar. Mehr als künstlich erzeugten Rauch sollte man nicht mitbekommen. Laut Stadt Innsbruck stehen zusätzlich für allfällige reale Notfälle ausreichend Feuerwehrleute bereit.
3: Das Wetter, 3. Oktober. Und heute Nachmittag können wir uns bei 24 Grad in die Sonne legen. Klingt gut, Susi Lentner, guten Morgen, ein fast Sommertag.
4: Ja, guten Morgen. Wir sind aber trotzdem eindeutig im Herbst und das beweisen auch die Nebelfelder, die wir jetzt in der Früh über Teilen des Inntals am Arlberg und im Außerfern und im Unterland haben. Obergrenze des Nebels ca. 1500 Metern. Abseits davon beginnt der Tag gering bewölkt bis klar. Ein paar Werte vor der Haustüre, 9 Grad hat es in Meierhofen in Innsbruck 10, am Batschakow loben 7 Grad, in Lienz 4 und in Bozen aktuell 13 Grad. Tagsüber bleibt es heute also sonnig mit Quellwolken und hohen Wolkenfeldern. Vereinzelt können im Bereich Arlberg am Nachmittag ein paar kurze Schauer entstehen, sonst bleibt es trocken bei angenehmen 19 bis 24 Grad. Auch morgen am Sonntag gibt es nichts auszusetzen beim Wetter. Frühnebel, dann Sonne und bis zu 24 Grad wieder. Schauer sind aber später wieder im Außerfern schon wahrscheinlicher als heute. Und am Montag dann ganztags unbeständiger vorübergehend.
3: Das waren die Informationen und hier ist Wilzwasser. Die Stimme übrigens von den Sehern von Wilzwasser, die Sassi, die wird mit ihrer Band bei der Messe in der ORF Radio Tirol Musikland schon am Mittwoch eröffnen. Sie ist dabei und ich glaube, sie wird dann, auch wenn sie solo unterwegs ist, dieses wunderschöne Lied für uns auch in Innsbruck hier singen. Wilzwasser, jetzt ist es 5 Minuten nach 7:30 Uhr.

0: Going back west. Das ist Bonnie M in Radio Tirol. Im Westen, da sind die Besten. Was lahmer Spruch, aber dafür sind die Schwarzer Handballer umso besser. Hoch erfolgreich sind die in die neue Saison gestartet. Nach 4 Matches halten die Adler bei 4 Siegen und diese Serie soll heute fortgesetzt werden, Markus Feichter.
1: Ja, schönen guten Morgen. Zu Gast ist heute Abend in der Osthalle das Team aus Linz und trifft auf topmotivierte Tiroler, die sich ja sehr über den gelungenen Saisonauftakt freuen. Thomas Lindner, sportlicher Leiter der Schwarzer.
2: Sind wir natürlich unglaublich glücklich, wollen jetzt echt ein paar Fragezeichen vor dem Start der Saison.
1: Es wird nicht die ganze Saison so weitergehen, das weiß man logischerweise aus der Erfahrung heraus. Und deshalb werden auch die Saisonziele nicht neu definiert. Das Erreichen des Playoffs bleibt das Ziel, also ein Platz unter den besten 8.
2: Gesagt, wir haben letztes Jahr auch Phasen gehabt, wo wir sehr, sehr gut gespielt haben, wo aber über die ganze Saison die Konstanz sicher gefallen hat. Jetzt ist der Start einmal sehr, sehr gut gelungen, aber wir hoffen, dass wir daraus vielleicht ein bisschen eine längere Serie machen können, damit man dann irgendwann einmal vielleicht auch über andere Ziele sprechen kann.
1: Heute kommt nun das Team aus Linz, ein Team im Vormarsch.
2: Ja, die Linzer haben am Anfang der Saison ein bisschen Schwierigkeiten gehabt. Die haben auch ein bisschen Wechsel in der Mannschaft gehabt, haben sich jetzt aber besser eingespielt. Letztes Jahr haben wir zu Hause sehr, sehr knapp verloren und das Ziel ist auf jeden Fall, dass wir die Heimspiele alle gewinnen.
1: Sagt Thomas Lindner, der sportliche Leiter der Schwarzer. Heute zählt es also vor heimischem Publikum am Pfiff um 18 Uhr in der Osthalle in Schwarz.
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12 Minuten vor 8 ist es. Und auch heute wieder schauen viele auf die Uhr, damit sie pünktlich in die Arbeit kommen. Die Helden des Wochenendes, na Helden, das wird oft viel zu, naja, oft verwendet. Wer ist schon ein Held? Aber der David Bowie, der singt von Helden. Hören wir uns gleich an. Heroes, jetzt bei uns in Radio Tirol. Herbert Grönemeyer, auch noch vor den Nachrichten um 8.

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3: Am Mikrofon ist Lorenz Wildner. Einen schönen guten Morgen. Andere Parteien sind auf Sommertour gewesen. Die FPÖ ist aktuell auf Herbsttour durch Österreich unterwegs. Unter dem Motto, wir sind für euch da. Gestern hat FPÖ-Chef Kickl Station in Wien gemacht für eine Wanderung am Liesingbach. Nicht ganz unbewusst in Anlehnung an die Liesingbach-Wanderung von Corona-Maßnahmen-Gegnern. Niklas Lercher aus unserer Innenpolitik-Redaktion ist mitgewandert.
4: Rund 250 Menschen sind zum Liesingbach in Wien gekommen, um mit dem FPÖ-Chef zu wandern. Herbert Kickl kommt mit Sportshirt und Wanderschuhen.
5: Jeder von euch weiß, dass ich gerne in der Natur draußen unterwegs bin. Das muss nicht immer ein hoher Berg sein, das muss nicht immer eine Felswand sein, das muss nicht der Wienerwald sein, das geht auch hier. Hauptsache an der frischen Luft.
4: Bei einigen Anhängern ist Corona nach wie vor Thema.
6: Da bin ich sowas von krantig.
4: Der FPÖ-Chef verspricht, ein Corona-Urausschuss komme bald.
5: Und das wird eine schöne Grillerei werden, wenn die Herrschaften dann alle kommen, am heißen Stuhl sitzen.
4: Dann geht es los, 7 Kilometer zu Fuß. Mit der Presse redet Kickl währenddessen nicht, mit seinen Anhängern schon. Viele treiben die steigenden Preise um.
7: Was wird denn billiger? Gar nichts. Es wird jetzt nur alles teurer.
4: Viel Unmut also, wohl auch ein Grund für den blauen Höhenflug in den Umfragen.
3: Nach der Ankündigung der G7-Staaten, bis zu 100 Millionen Barrel Diesel und Rohöl aus ihren Reserven freizugeben, hat der US-Ölpreis umgehend nachgegeben. Er fiel zeitweise um bis zu 5%. Der Preis für ein Barrel der Nordseesorte Brent sank vorübergehend wieder unter 100 Dollar. Experten gehen allerdings davon aus, dass die Entlastung nur von kurzer Dauer sein wird. Zwischen 12 und 13 Uhr findet heute wieder der alljährliche Zivilschutzprobealarm statt. In ganz Österreich heulen 8300 Feuerwehrsirenen im Abstand von 15 Minuten. Auch das Handywarnsystem AT Alert wird getestet. Josef Fader, Geschäftsführer des Zivilschutzverbandes, empfiehlt, die Zivilschutz-App Siva herunterzuladen, um im Krisenfall schnell wichtige Informationen zu bekommen.
8: In der Zivilschutz-App Siva gibt es sowohl Checklisten für den Fall, dass ich vorsorgen möchte für ein Ereignis, als auch wenn tatsächlich einmal ein Ereignis eintritt. Das heißt, ich kann dort auswählen, zum Beispiel, dass jetzt ein Starkregenereignis angekündigt ist oder ein Blackout gerade eingetreten ist. Und dort finde ich dann konkrete Empfehlungen, die ich abarbeiten kann und die ich befolgen kann, damit ich eben gut aus so einer Situation wieder herauskomme.
3: In Deutschland wird heute der Tag der Einheit gefeiert, zum 36. Mal seit der Wiedervereinigung. Zu einem Gottesdienst im Bremer Dom werden zahlreiche hochrangige Politiker erwartet, darunter Bundespräsident Steinmeier, Kanzler Merz und mehrere Regierungsmitglieder. Der zentrale Festakt findet in Bremen statt, weil die Hansestadt derzeit die Präsidentschaft im Bundesrat innehat. Das waren die Nachrichten mit Lorenz Wildner.
9: Und wir sind beim Wetter. Viel Sonne und bis zu 24 Grad am Nachmittag. Wir haben Glück heute. Das Wetter fürs erste Oktoberwochenende bringt jetzt teilweise noch Nebel, besonders nördlich vom Inn und im Inntal. Untertags dann aber wird es überall sonnig sein. Erst am Nachmittag kommen ein paar dichtere Wolken dazu und vereinzelt auch ein paar Regentropfen. 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
10: Schönen guten Morgen. Aktuell schaut es gut aus, es sind uns keine Störungen gemeldet worden. Wenn Sie etwas sehen, gerne melden unter der Nummer Stern 300. Gute und vor allem sichere Fahrt.
11: Guten Morgen, Tirol.
9: Morgen, willkommen im Samstag. Das Wochenende hat noch einmal an die 25 Grad. Freuen wir uns drüber. Und der Florian, der will sowieso noch nichts hören von Herbst.
12: Voller warm, schönes Wetter jetzt.
13: Strahlend blauer Himmel.
14: So langsam Nachmittag dann noch fein warm ist.
12: Ich finde das Herbst noch gar nicht.
9: Ja, wahrscheinlich, weil er in der Früh nie auf ist. Ein Langschläfer unter uns soll es auch geben. In der Früh merkt man schon, wenn es so anzieht. Aber mein Gott, wir nehmen es, wie es kommt. Alles recht. Supertramp. Nehmen den langen Weg nach Hause. Take the long way home. So kann man hineingleiten in dieses Wochenende. Schön, dass Sie dabei sind.
10: Und
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0: Jolene, The Boss Hoss und The Common Linnets in diesem Samstagmorgen, 8:10. Heute geht schon ziemlich ab. In Schwarz zum Beispiel sind schon an die 100 Freiwilligen im Einsatz heute. Das schauen wir uns gleich an. Und Edmund sind auch schon da mit der neuen Single.
1: Hallo liebe Tiroler, da ist der Roman und der Markus von Edmund.
2: Wir haben unsere neue Single mitgebracht.
0: Die heißt Menschen.

0: Wir Menschen, Edmund. Mit der neuen Single bei uns in Radio Tirol. Es ist gleich 7:45. Einen schönen guten Morgen. Und Sie sind oft als erstes da, wenn was passiert, die Feuerwehr. Und damit da die Abläufe passen, wird geübt und geübt und geübt. Heute auch bei der Freiwilligen Feuerwehr der Stadt Schwarz. Michael Fick von der Öffentlichkeitsarbeit der Feuerwehr Schwarz ist schon länger heute im Einsatz. Guten Morgen, Michael.
1: Ja, so ist es. Wir sind es gewohnt, 24/7 immer bereit zu sein, und heute unser besonderer Tag und deshalb auch einen wunderschönen guten Morgen aus Schwarz.
0: Heute wird ja die Stadt voll sein, also quasi wenn man da durchgeht, dann rundherum merkt man, dass ihr heute in Schwarz probt. Was ist denn da geplant?
1: Genau, wir haben insgesamt 7 Szenarien vorbereitet aus dem unterschiedlichen Spektren heraus der feuerwehrtechnischen Arbeit, vom Verkehrsunfall über Kleineinsätze bis hin dann eigentlich um 14 Uhr, wo unsere große Abschlussübung stattfindet, wo dann auch weitere Einsatzorganisationen, Partnerorganisationen mit dabei sind.
0: Michael, wie viele Leute im Einsatz?
1: Also von der Feuerwehr her, ich habe jetzt gerade einen groben Überblick mehr verschafft. Wir sind ca. 70 aktive Feuerwehrfrauen und Männer, die was da an dieser Übung heute oder an diesem Übungstag teilnehmen. Zusätzlich kommen noch Leute von der Rettung, von der Wasserrettung, von der Bergrettung und auch eine Streife der Stadtpolizei haben wir auch organisieren können. Ja.
0: Dann wünsche ich euch allen einen unfallfreien Probetag hoffentlich und alles Gute weiterhin. Vielen Dank auch von unserer Seite, dass ihr immer für uns im Einsatz seid. Schönen Tag
1: danke
0: heute.
1: Danke und einen schönen Tag euch allen. Danke.
0: Servus, ciao. Michael, ciao.
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Fleetwood Mac, Go Your Own Way. Ob am Hometrainer oder mit dem Radl unterwegs, bei dem Rhythmus kann man sicher gut dazu treten. Schönen guten Morgen, 23 Minuten nach 8. Beziehungsmuster, Mann, Frau, ich drah mich um die. Jetzt bei Blue Chink. Happy Wife, Happy Life, oder?

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6: Sicher unterwegs mit dem Radio Tirol Verkehrsservice. Erik bei der G, ganz entspannt.
7: Ja, da läuft's gut aktuell. Schönen guten Morgen. Es sind uns keine Störungen gemeldet worden. Gute und vor allem sichere Fahrt.
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9: Mit Britta Bauer, schönen guten Morgen. Die Gletscher in Tirol gehen weiter rasant zurück. Mittlerweile seien die Eisformationen in kompletter Auflösung begriffen. Das sagt die Forscherin Andrea Fischer von der Österreichischen Akademie der Wissenschaften. Benedikt Kapferer berichtet.
10: Die Schmelze der Gletscher schreitet weiter voran und nimmt mit dem vergangenen Rekordsommer zusätzlich an Fahrt auf. Das zeigt sich laut der Glaziologin Andrea Fischer bei einem Lokalaugenschein am Jammtal-Gletscher im Tiroler Oberland. Vor 3 Jahren stand Fischer noch auf rund 20 Meter dickem Eis. Genau dort kämpft sich mittlerweile erfolgreich eine Blume zwischen dem Geröll hervor. Fischer sieht das Land auf dem Weg Richtung Entgletscherung, erklärte sie gegenüber der Austria Presseagentur. Deshalb fordert sie von den Behörden jetzt eine bessere wissenschaftliche Beobachtung, zum Beispiel durch ein Basismonitoring der Gletscherflächen. Denn je weiter der Klimawandel fortschreitet, desto höher seien die Folgekosten.
9: Heute ist der jährliche Zivilschutztag, an dem zwischen 12 und 13.15 Uhr wieder alle Sirenen im Land getestet werden. Wie auch der AT-Alert, der heute zweimal auf unserem Handys landen wird. Es ist die Probe für den Ernstfall. Die Fäden dafür laufen alle im Landeswarn- und Lagezentrum in Innsbruck zusammen. Iris Handle und Georg Oberhammer.
11: Ausgelöst werden ein Zivilschutzalarm oder auch der AT-Alert vom Landeswarn- und Lagezentrum in Innsbruck, kurz LWLZ. Dort werden das ganze Jahr über sogenannte Lagebilder erstellt, welche die aktuelle Wetterlage, aber auch Informationen zu Verkehrs-, Energie- und Krankenhausinfrastruktur umfassen. Bei massiven Unwetterereignissen löst die Landesstelle anhand von Gefahreneinschätzung und Ausmaß notfalls dann eben den Zivilschutzalarm oder den AT-Alert aus. Zudem ist im LWLZ auch die landeseigene Drohneneinsatzgruppe untergebracht. Mithilfe der Drohnen könne man schwer erreichbare und potenziell gefährliche Hänge oder Felswände besser einschätzen, heißt es. Auch das ist Basis für notwendige Maßnahmen oder Entscheidungen im Gefahren- bzw. Katastrophenfall.
9: In der Nacht auf heute hat sich in Innsbruck an der Kranepitter Allee ein Unfall ereignet, bei dem ein schwer verletzter Mann alleine zurückgelassen wurde. Ein Taxilenker entdeckte das 50-jährige Opfer gegen 2.20 Uhr. Der Mann gab an, von einem Auto angefahren worden zu sein. Er wurde umgehend

0: Schwerpunkt bleibt die Bildung. Bei der Präsentation mit dabei war auch NEOS Bildungsminister Christoph Wiederkehr. Über die Absage der Tiroler ÖVP zum Schulversuch einer 6-jährigen Volksschule zeigte sich Wiederkehr enttäuscht.
1: Ich finde es schade, dass es hier so wenig Reformwille gibt in der Landesregierung in Tirol. Ich erlebe das bei den Schulen ganz anders, war jetzt in Tirol unterwegs. Ganz viele Schulen wollen Innovation und viele Schulen haben sich an mich gewendet, die mitmachen wollen beim Pilotprojekt der 6-jährigen Volksschule. Und ich bin auch zuversichtlich, dass zumindest eine Tiroler Schule bei diesem modernen und innovativen Schulversuch mit dabei sein wird.
0: Sagt der Bildungsminister. 8.34 Uhr, das waren Sie, die Nachrichten aus Tirol.
2: Die Osttiroler, die haben es schon traumhaft schön. In Nordtirol dauert es oft noch ein bisschen. Ein schöner Herbsttag aber liegt vor uns. Vielleicht mit kleinen Schönheitsfehlern. Susi Lentner von Cheers für Austria. Guten Morgen.
3: Guten Morgen, ja genau so ist es. Es ist nicht ganz hundertprozentig stabil heute. Die noch vorhandenen Nebelzonen verschwinden in den nächsten Stunden, sodass die Sonne bald aufs ganze Land scheint. Nachmittags kommen ein paar Quellwolken dazu. Vor allem Richtung Arlberg und aus der Fern kann ein kleiner Regenspritzer später am Nachmittag dabei sein. Sonst bleibt es trocken bei 19 bis 24 Grad. Auch morgen am Sonntag gibt es nichts auszusetzen beim Wetter. Frühnebel, dann Sonne und wieder bis zu 24 Grad. Auch morgen Nachmittag können im Oberland wieder ein paar Schauer entstehen. Der Montag macht uns dann mit häufigen Regenschauern einen Strich durch die Rechnung. Ab Dienstag geht's aber wieder in den goldenen Herbst mit viel Sonne und angenehmer Wärme.
2: Und bis dahin genießen wir jetzt einmal ein feines Wochenende. Schönes Aufstehen mit einem Lied, das so ist wie eine Bettdecke, die sich nur so um einen herumkuschelt. Haben Sie es fein jetzt mit Forever Young und Alphaville in Radio Tirol.

0: Cool in the Gang und Cherish a Love um 18 Minuten vor 9.
1: Guten Morgen, Tirol. Und der Tag fängt gut an.
0: Heute wird es ein guter Tag, hoffentlich auch für die Nationalelf. Ich meine, die sind super. Besser geht immer, aber was unsere neu formierte Fußballnationalmannschaft da aktuell für Freude bereitet, das ist schon lässig. Nächster Auftritt morgen auswärts im Kosovo und unser Sportreporter Daniel Kulowitz ist mit der Mannschaft von Dublin nach Pristina mitgereist, wo es morgen gegen den Kosovo geht. Und Daniel, das 2:2 in Irland hat erneut quasi die Geister aufgefrischt und geweckt. Guten Morgen.
2: Immer wieder faszinierend, wenn du glaubst, das Nationalteam ist K.O., dann zaubert der Teamchef einfach einen neuen Wunderwuzi aus dem Hut. Alexander Prass zum Beispiel war diesen Sommer schon gefühlt am Abstellgleis. Nach einer Hüftverletzung hat er sich plötzlich in der dritten deutschen Liga wiedergefunden. Aber der Teamchef lässt niemanden fallen.
3: Dann ist es nicht ganz einfach, dass du von einem Monat Verletzung zurückkommst und sagst, hey, hier bin ich wieder. Klar, denkst du drüber nach, werde ich jetzt einberufen, ich habe nicht gespielt. Bin total dankbar dafür. Wirklich, weil es nicht selbstverständlich ist, dass sich der Trainer auch darüber gefreut hat tatsächlich, weil er ja, einfach einen fitten Prassi will und keinen, der keine Minuten in den Beinen hat.
2: Auch Patrick Wimmer hat sich in den letzten 3 Spielen als Leaderfigur herauskristallisiert, sorgt für Gefahr und ist der neue Vorlagenkönig in der Mannschaft. Da gibt es auch Lob vom Teamchef.
4: Wimsi hat sich jetzt zu Recht einen Platz in der ersten Elf bei uns geholt. Aber insgesamt gibt er uns extrem viel Energie. Deswegen bin ich froh, dass er jetzt wieder auf diesem Formniveau ist, auf dem er gerade ist.
5: Freut mich natürlich, dass ich wieder ja, dem Team helfen habe können, vor allem auch von Prassi, weil es sein erstes Tor war. Und ja, der jetzt da ein bisschen verletzt war und raus war und jetzt da wieder da ist. Und das freut mich für ihn. Und generell, glaube ich, als Team einfach ist geil, dass wir nach einem 0-2 wieder zurückkommen sind.
2: 4 Spiele in 10 Tagen. Dieser Nations League Marathon, der hinterlässt natürlich Spuren. Der Körper und der Kopf unserer Jungs am Limit. Das hat man zu Beginn gegen Irland ja gesehen.
4: Wenn, dann eher ein Problem der geistigen Frische. Es ist so, es geht allen gleich. Von daher haben wir ja auch bewusst gesagt, wir wollen versuchen, in jedem Spiel möglichst mit ausgeruhten Spielern an den Start zu gehen. Jetzt müssen wir schauen, bis zum Sonntag, wer ist wieder completely reloaded.
2: Und es braucht volle Batterien. Hier im Kosovo heißblütige Fans und ein Ex-Teamchef Franco Foda, dem es einige Spieler auch nochmal beweisen wollen.

0: Peter Cornelius, die Wolken bei uns am Samstagmorgen.
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0: Und gestern noch beim Konzert in Innsbruck. Die Fangemeinde war da und begeistert.
2: Ja, warum geht man zum Peter Cornelius? Wegen der guten Musik?
3: Ja, weil es ein österreichischer Musiker ist, der jahrzehntelang gute Sachen macht und ein ausgezeichneter Gitarrist.
0: Ein tolles Konzert gestern abgeliefert. Jetzt hier die Bengals an der Reihe. 12 Minuten vor 9 ist es. Eternal Flame.

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3: Am Mikrofon ist Lorenz Wildner. Die Bundesforste sind Österreichs größter Grundbesitzer. Den größten Gewinnanteil erzielt der Forstbetrieb aber mittlerweile im Immobiliengeschäft. Dort werben die Bundesforste damit, dass sie mit ihren Baurechtgrundstücken leistbaren Wohnraum unterstützen. Bei einem Projekt in Kärnten steht jetzt aber der Vorwurf im Raum, dass Wohnraum für kaufkräftige Zweitwohnsitzer geschaffen wird. Julian Kern berichtet.
4: Hier in Milstadt am See in Oberkärnten sollen auf Bundesforstegrund Wohnungen im hochpreisigen Segment errichtet werden, sagt die grüne Gemeinderätin Dora Gmeiner-Jahn.
5: Mir sind in jüngster Zeit zwei Fälle bekannt geworden, wo ein Bauträger Baurechte erwirbt von den Bundesforsten und dort Eigentumswohnungen errichtet, die dann mit hoher Zweitwohnsitzquote bewohnt werden.
4: Von den Bundesforsten heißt es, dass solche Projekte auf Staatsgrund wie hier in Milstadt die Ausnahme seien. Auf rund einem Fünftel aller Baurechtgrundstücke habe man geförderten Wohnbau errichtet. Zudem sei die Gemeinde dafür verantwortlich, wie eine Liegenschaft gewidmet und genutzt wird. Allerdings, auch der Staat als Eigentümervertreter hat in seiner Strategie keine konkreten Vorgaben zu leistbarem Wohnraum und Zweitwohnsitzen definiert.
3: US-Präsident Trump hat eine einmalige Zahlung von jeweils 90 US-Dollar für mehr als 20 Millionen Amerikanerinnen und Amerikaner angekündigt. Insgesamt wären das 1,8 Milliarden Dollar. Die Zahlung soll die monatlichen Krankenkassenbeiträge für Senioren ausgleichen. Das Geld kommt laut Trump aus dem Medicare Improvement Fund, der vom Kongress 2 Milliarden Dollar bekommen habe. Nach dem verhinderten mutmaßlichen Anschlag in einer Fly-Dubai-Maschine von Dubai nach Tel Aviv Mitte der Woche kommen nach und nach weitere Details ans Licht. Der aus dem Oman stammende Co-Pilot, der das Flugzeug mutmaßlich zum Absturz bringen wollte, soll bereits zuvor als Sicherheitsrisiko gegolten haben. Mehr von Katharina Wagner.
6: Es ist der US-Sender ABC, der in Berufung auf hochrangige Geheimdienst- und Strafverfolgungsbeamte Brisantes berichtet. Der Co-Pilot der Fly-Dubai-Maschine, der seinen Kollegen mutmaßlich mit einem Messer attackiert und das Flugzeug zum Absturz bringen wollte, soll bereits davor als Sicherheitsrisiko gegolten haben. Bei ihm soll während seiner Ausbildungszeit als Co-Pilot bei einer omanischen Fluglinie extremistisches Material gefunden worden sein. Ähnliches berichtet auch das Wall Street Journal. Der Mann soll vom Oman in der Vergangenheit mit einem Flugverbot belegt worden sein. Der Grund, es habe den Verdacht gegeben, dass dieser radikal ideologische Ideen vertrete. Warum der Mann dennoch als Pilot bei Fly Dubai anheuern konnte, ist bisher unklar.
3: Bei der ORF-Langenacht der Museen sind heute österreichweit 670 Museen und Galerien dabei. Auch grenznahe Institutionen in Slowenien, Liechtenstein, der Schweiz und Deutschland machen mit. Zwischen 18 Uhr und Mitternacht kann man mit einem Ticket so viele Museen besuchen, wie man möchte. Das waren die Nachrichten mit Lorenz Wildner.
7: Zum Wetter jetzt. Daumen nach oben für den goldenen Oktober heute. Und im ersten Samstag des Monats bringt er uns zwar etwas Nebel teilweise noch. Untertags wird es aber fast überall freundlich mit einem Mix aus Sonne und Wolken. Am Nachmittag, da kann es ganz vereinzelt ein paar Regentropfen geben. Das bleibt aber eher selten. Und die Temperaturen heute bis 24 Grad. Sicher unterwegs hinein in diesen super Samstag mit Erik bei der G.
8: Schönen guten Morgen. Ja, der Frühverkehr nimmt an Fahrt auf, auch an diesem Samstag, aber aktuell noch keine längeren Verzögerungen. Vielerorts noch ruhig, gute und vor allem sichere Fahrt.
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7: Guten Morgen im Samstag, willkommen im Wochenend. Und hier noch eine Nachricht. 162 Liter Kaffee trinken wir Österreicherinnen und Österreicher durchschnittlich im Jahr. Also ungefähr ein halbes Liter pro Tag. Und wenn Sie jetzt sagen, das trinke ich nie, dann kann ich sagen, ich gleich's aus. Wir kommen locker auf den Durchschnitt. Halbes Liter habe ich heute schon hinter mir und ein Tasserl noch vor mir. Auf das schöne Wochenende. Hoch die Tassen. Und vor mir auch jetzt die Gianna Nannini mit Imaske. So lassen wir es angehen. Schön, dass Sie dabei sind.
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0: Rittersleut und Burgfräulein, die mit Knappen durch die Gassen schlendern. Ein großes Feuer mitten im Zentrum, Schmiede am Feuer rundherum. Fehlt nur noch der Pranger, aber keine Angst, da werden sie nicht draufgestellt. Hall macht dieser Tage eine Zeitreise zurück ins Mittelalter mit viel Tamtam. Eines der Highlights ist sicher auch das Armbrustturnier.
1: Wir haben einen Armbruststand original nachgebaut aus dem 14. Jahrhundert, der beweglich ist, wo die Armbrustschützen dann auf eine gewisse Distanz schießen. Wir haben eben einen Armbrustbauverein im Endeffekt, ist ein Teil von uns und wir bauen die Armbrüste alle selber und das Ganze drumherum ist dann schon speziell.
0: Sagt der Obmann des Mittelaltervereins Gregor Nedl, der selber auch Schütze und leidenschaftlicher Armbrustbauer ist.
1: Also eine Armbrust besteht aus einer Säule, das ist dieses Holzding da. Und da drinnen ist eine Nuss eingebaut, wo die Sehne eingelegt wird. Also die wird zurückgespannt mit 175 Kilo. Das ist der Abzugshebel und wenn die Nuss sozusagen die Sehne das vordrückt, dann tut der Hebel die Nuss loslösen, dreht sich die Sehne raus und schießt den Bolzen dann eben mit einer gewissen Geschwindigkeit gegen das Ziel.
0: Alles Abstand halten, hoffentlich. Oder vielleicht wollen Sie es mal probieren, das Armbrustschießen. Das Haller Mittelalterfest startet heute um 10 und um 14 Uhr gibt es das Armbrustschießen am Marktanger. Großes Finale und Siegerehrung dann morgen.
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0: gut gelaunt hinein in diesen Samstagmorgen. 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

0: Guten Morgen, Tirol hier mit der Nena, 23 Minuten nach 9. Nach dem Tod eines lieben Menschen hadern wir oft mit uns selber. Was hätte ich nicht noch alles ausreden oder sagen sollen? Bestatter Sebastian Sarg hört dieses Zaudern und dieses Hadern oft, wenn er bei einem toten Menschen und deren Angehörigen ist.
1: Ich höre das relativ oft. Hat vielleicht nur mit dem Menschen das und das erlebt. Ich versuche im Gespräch dann immer die Leute dahin zu lenken, dass sie sich auf das konzentrieren, was sie erlebt haben und nicht, was sie erlebt hätten können, weil da wird es immer irgendwas geben, was man nicht gemacht hat. Immer eine Situation, wo man im Nachhinein gesagt hat, man hat vielleicht das nicht gesagt, zum Beispiel. Aber es gibt auch viele Momente und Situationen, die einfach schön waren. Und wenn man das schafft, die Leute im Gespräch dahin zu leiten, dann wird bei so einem Trauergespräch auch nicht nur geweint, dann wird auch gelacht und das darf auch sein. Und das ist, glaube ich, der Umgang, den wir wieder damit finden müssen.
0: Sagt Sebastian Sarg, der Name ist Programm, er ist Bestatter und der junge Absamer ist zu Gast bei den Stehaufmenschen mit Diana Feudel und Marianne Hengel. 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
2: Es ist 9:30 Uhr. Schönen Vormittag. Guten Morgen auch auf Tirolstraßen. Heute ist der 3. Oktober, Tag der deutschen Einheit. Erik Berdegé, und wenn unsere Nachbarn Feiertag haben, ist meistens viel los auf den Tiroler Straßen.
3: Ja, was da zu ist sehen? Ein bisschen was los, kann man schon sagen. Schauen wir auf die Fernpaarstraße, die B179 Richtung Nassereit auf der Umfahrung Reute. Da hat es aktuell ungefähr 15 Minuten länger. Und großes deutsches Eck, Autobahn A8 Richtung Salzburg zwischen Rosenheim und Rohrdorf, 15 Minuten mehr vor einer Baustelle. Viel Geduld, gute und vor allem sichere Fahrt.
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5: Mit Britta Bauer, schönen guten Morgen. Heute am Zivilschutztag findet zu Mittag wieder der Sirenenalarm statt. Zwischen 12 und 13.15 Uhr heulen die Sirenen im ganzen Land und sie werden auch einen Alarm auf ihr Handy bekommen. Es ist die Probe für den Ernstfall. Katharina Kramer.
6: Die Sirenen und der ET-Alert am Handy werden heute im ganzen Land getestet. Zum ersten Mal wird auch auf 200 Fahrplananzeigen des Verkehrsverbundes und digitalen Werbetafeln informiert. Ziel ist es, die Bevölkerung über die verschiedenen Warnsignale und deren Bedeutung aufzuklären. Außerdem will man überprüfen, ob die 1025 Sirenen in Tirol funktionieren und auch im Ernstfall bereit sind. Zu hören sind die 4 Signale für Sirenenprobe, Warnung, Alarm und Entwarnung. Direkt auf das Mobiltelefon bekommen Einheimische und Gäste zweimal den ET-Alert. Dieser wird einmal vom Bundesministerium für Inneres und einmal vom Tiroler Landeswarn- und Lagezentrum ausgelöst.
5: Ja, und die Fäden für diesen Zivilschutz-Alarm-Probetag, haben wir gehört, laufen beim Landeswarn- und Lagezentrum in Innsbruck zusammen. Ein Blick hinter die Kulissen von Iris Handle und Georg Oberhammer.
7: Ausgelöst werden ein Zivilschutzalarm oder auch der ET-Alert vom Landeswarn- und Lagezentrum in Innsbruck, kurz LWLZ. Dort werden das ganze Jahr über sogenannte Lagebilder erstellt, welche die aktuelle Wetterlage, aber auch Informationen zu Verkehrs-, Energie- und Krankenhausinfrastruktur umfassen. Bei massiven Unwetterereignissen löst die Landesstelle anhand von Gefahreneinschätzung und Ausmaß notfalls dann eben den Zivilschutzalarm oder den ET-Alert aus. Zudem ist im LWLZ auch die landeseigene Drohneneinsatzgruppe untergebracht. Mithilfe der Drohnen könne man schwer erreichbare und potenziell gefährliche Hänge oder Felswände besser einschätzen, heißt es. Auch das ist Basis für notwendige Maßnahmen oder Entscheidungen im Gefahren- bzw. Katastrophenfall.
5: Und nicht nur der Sirenenalarm beschäftigt heute das Land. In Innsbruck hat eine große Feuerwehrübung begonnen, jetzt am Vormittag an 5 verschiedenen Plätzen. Und auch in Schwarz nutzt die Feuerwehr den Tag für eine groß angelegte Übung. So Michael Fick von den Floriani-Jüngern in Schwarz.
8: Genau, wir haben insgesamt 7 Szenarien vorbereitet aus dem unterschiedlichen Spektren heraus der feuerwehrtechnischen Arbeit, vom Verkehrsunfall über Kleineinsätze bis hin dann eigentlich um 14 Uhr, wo unsere große Abschlussübung stattfindet, wo dann auch weitere Einsatzorganisationen, Partnerorganisationen mit dabei sind.
5: Das sagt uns Michael Fick von der Feuerwehr Schwarz heute früh in Radio Tirol. Einmal mehr sind von der Tiroler Polizei neue Internetbetrugsfälle zu bearbeiten. In Kramsach ist ein 49-jähriger Mann Opfer eines Investmentbetrugs geworden. Er hat nach einem Kontakt über eine Krypto-Plattform mehrere 10.000 Euro überwiesen. Das Geld ist dann auf ein unbekanntes Konto weitergeleitet worden. In einem zweiten Fall ist ein 66-jähriger mit einer gefälschten Mail seiner Sozialversicherung getäuscht worden. Nach der Eingabe seiner Bankdaten und der Bestätigung über das Handy sind ihm mehr als 1.000 Euro vom Konto abgebucht worden. Das Geld dürfte wie so oft in solchen Fällen verloren sein. 9.34 Uhr, das waren Sie, die Nachrichten aus Tirol.
2: Altweibersommer, Frühherbst oder goldener Oktober. Es ist egal eigentlich, wie wir es nennen. Hauptsache, wir haben es fein. Heute gibt es

Heute bis 24 Grad in Tirol. Aktuell messen wir 5 Grad in Silian. Also zwischen 5 Grad in Silian, da ist es am kühlsten momentan, und 15 Grad. Momentan der Hitzepol, wenn man es so nennen kann. Das ist Kufstein. Morgen am Sonntag, da machen wir Copy and Paste beim Wetter. Also einfach kopieren. Es ist morgen so wie heute. Ein feines erstes Oktoberwochenende erwartet uns. Lass uns angehen jetzt mit Tears for Fears und Shout.

0: Ein schönes Wochenende. Auch zu allen ins Hotel, in die Pensionen oder Privatzimmervermieter. Viele haben ja jetzt Nebensaison vielleicht zu, andere wieder offen. Wir reden heute über die ungebetenen Gäste. Wenn im Haus so winzig kleine Blutsauger namens Wanzen sich breit machen, dann bist du als Vermieter oder Vermieterin, als Hotelier und Hotelierin ganz schön aufgeregt, weil das will keiner. Wanzen, das gibt es nämlich auch in den Tiroler Betten, vom schicken Hotel bis zur Notschlafstelle. Die Wanzen fühlen sich äußerst wohl, aber jetzt kommt die Waffe.
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0: Daniel Orgler und seine ausgebildeten Bettwanzen, Spürhundinnen Ramira und Laika, die erschnüffeln jede Wanze. Sabine Hager hat den Wanzenjäger und seine Hunde im Vomperloch besucht und Daniel Orgler auch gefragt, was er an seiner Arbeit denn so liebt.
2: Ja, weil es einfach eine schöne, ruhige Arbeit ist. Du bist einfach willkommen, wenn du in die Hotels bist, weil es mag nicht jeder mit denen umgehen, dass er eine Google-Bewertung oder irgendwas kriegt. Und du bist einfach da herzlich willkommen, die sagen dir das, seien offen mit dir. Und danach, wenn du das gemacht hast, sagen sie mal, super Arbeit, wir sind froh, dass es Hunde gibt. Weil die Gäste haben wir auch schon gehabt, haben behauptet, da seien Bettwanzen, da seien wir hinkommen. Die wollten eigentlich das Hotelzimmer nicht zahlen. Und dann hat der Hotelbesitzer gesagt, mal, super, dass man einen Hund hat, der, was das sagt, dass wir keine Bettwanzen haben, das ist halt schon ein Vorteil.
3: Jetzt ist ja das auch ein sehr heikles Thema. Gerade für ein Hotel zu sagen, wir haben Bettwanzen oder es ist Bettwanzenalarm, ist ein bisschen ein Tabuthema. Wie geht es damit um?
2: Ja, wir machen das eigentlich ganz diskret. Wir haben keinen Aufkleber oben. Wir kommen da hin, wir sind in Zivil. Dann gehen wir in die Rezeption, die wissen auch schon Bescheid. Dann kriegen wir den Schlüssel mit den Zimmernummern und dann gehen wir da ganz human durch. Wir ein Gast und suchen das Zimmer und dann treffen wir uns unten und sagen, da und das Zimmer ist befallen oder es ist nicht befallen.
3: Dabei hat es ja gar nicht viel mit der Hygiene oder Sauberkeit des Betriebes zu tun.
2: Nein, überhaupt nicht. Das hat mit Sauberkeit und Hygiene überhaupt nichts zu tun. Also wir sind in 4-Sterne-Hotels unterwegs. Die haben auch leider Bettwanzen. Das hat mit denen überhaupt nichts zu tun.
3: Das heißt, es wird eigentlich immer nur mitgeschleppt, oder?
2: Meistens wird es mitgeschleppt, ja. Mit Rucksäcken, Wanderer. Viel von den Berghütten runter, Zügen, Busse, Flieger. Da kommen die eigentlich mit, die Gäste, die ungewollten Gäste.
0: Und was ist, wenn diese ungewollten Gäste da sind? Wie werden wir sie wieder los? Daniel Orgler wird uns das heute Nachmittag bei Sabine Hager in By the Light erzählen, um kurz nach 3:30. 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
1: Willkommen.
2: Guten Morgen.
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1: Im ganz frischen Wochenende.
3: Der Früh ein bisschen frisch, aber das ist ja fein.
1: In der Früh merkt man schon, wenn es so anzieht.
4: Altweibersommer ist das.
1: Alles recht.
4: So sagt man das ja in Tirol, oder?
1: An die 25 Grad.
5: Das nutzt man natürlich auch.
1: In Kufstein machen sich viele schon bereit.
3: Ist Herbst schon.
1: Da gibt es im Stadtpark heute um 10 den Herbstgenusstag.
6: Jetzt haben wir schon Sommer genug gehabt. Es war fein, aber ich freue mich voll auf den Herbst.
1: Erntezeit im schönsten Bundesland.
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1: Ein Samstag zwischen Erdäpfeln, Kürbis, Zucchini, Weintrauben, Kaffeeolkraut.
0: Schön, dass Sie mit Radio Tirol in den Tag starten.
1: Schön, dass Sie dabei sind.
2: Gut.

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1: Am Mikrofon ist Lorenz Wildner. Die Zusammenarbeit der Rettungskräfte in Europa soll krisenfest werden. Die EU-Kommission plant bis 2030 ein EU-weit einheitliches Verständigungssystem für Rettung, Polizei, Feuerwehr sowie andere Ersthilfeorganisationen. Aus Brüssel, Tim Kupal.
2: Ob Terror oder Naturkatastrophen, immer wieder stoßen Einsatzkräfte in der EU an nationale Grenzen. Das muss sich ändern, so EU-Innenkommissar Magnus Brunner.
3: Diese Ersthelfer, unsere Feuerwehrleute, die Polizei, aber auch andere müssen über die Grenzen besser kommunizieren können. Und deswegen arbeiten wir an diesem europäischen Krisenkommunikationssystem.
2: Das neue System soll in der gesamten EU alle Notfalldienste grenzüberschreitend abdecken und im Krisenfall automatisch Einsatzkräften in Mobilfunknetzen den Vorrang geben.
3: Die volle Umsetzung soll bis 2030 sein.
2: Ein Satelliten-Backup soll das System auch bei totalen Blackouts am Laufen halten.
1: Die Grippeimpfung in Österreich stockt. Grund sind Lieferprobleme beim Influenza-Impfprogramm. Laut Kronenzeitung könnten fast 870.000 Dosen erst Ende November zur Verfügung stehen und damit nicht wie vereinbart schon im Oktober. Die Situation sei ernst, so Gesundheitsstaatssekretärin Königsberger Ludwig von der SPÖ. Bei den landesweiten Schülerprotesten in Frankreich sind nach Angaben der Regierung seit Montag mehr als 5.000 Menschen festgenommen worden. Laut dem Bildungsministerium waren gestern noch fast 20% der 3.700 Schulen des Landes von Protesten betroffen. Auslöser der Unruhen war eine Schule in einer Pariser Vorstadt, in der Personal fehlte. Landesweit waren zum Schuljahresbeginn rund 2.000 Lehrerstellen unbesetzt. In Lettland haben die Parlamentswahlen begonnen. Erwartet wird eine Bestätigung des pro-europäischen und pro-ukrainischen Kurses des baltischen Staates, trotz Zugewinnen für populistische und Protestparteien. In Umfragen führt die Mitte-Rechts-Partei vereinte Liste von Ministerpräsident Kulsberg. Und lange Nacht der Museen heute in ganz Österreich. Zwischen 18 Uhr und Mitternacht kann man mit einem Ticket so viele Museen besuchen, wie man möchte. Jörg Hofer.
4: Die lange Nacht der Museen ist seit Jahren bei Jung und Alt äußerst beliebt. Im Vorjahr haben sich über 280.000 Museumsfans zur späten Stunde bei den unterschiedlichen Museen in ganz Österreich eingefunden. Nicht nur die großen, berühmten Museen werden besucht, sondern auch kleine, mehr oder weniger unbekannte. Da gibt es etwa das Museum der Nerdigkeiten in der Haufgasse im 11. Wiener Gemeindebezirk. Museumsleiterin Gerlinde Heil.
5: Man kann alles erleben, was man sich zu erleben traut. Das heißt, das ist also für alle, die Nerds werden wollen oder Nerds geblieben sind.
4: Die lange Nacht der Museen beginnt in ganz Österreich um 18 Uhr. Der reguläre Ticketpreis beträgt 19 Euro. Ein Ticket gilt die ganze Nacht für alle Museen.
1: Das waren die Nachrichten mit Lorenz Wildner.
6: Das Radio Tirol Wetterservice. Für einige Stunden scheint die Sonne, dazwischen ist es richtig schön, blauer Himmel und nur ganz wenige Wolken. In Nordtirol bilden sich aber im Laufe des Nachmittags Quellwolken. Ganz vereinzelt können sich daraus Regenschauer entwickeln. Am ehesten westlich von Innsbruck. Die Höchstwerte heute noch einmal fein warm. Am Nachmittag gibt es 19 bis 25 Grad. Auch morgen am Sonntag wechselhaftes Wetter bei uns in Tirol. 3 Minuten nach 10 sicher unterwegs sind Sie mit dem Radio Tirol Verkehrsservice und Erik Berder G.
7: Stau auf der Fernpaarstraße B179 Richtung Nassereit vom Grenzlohner Füssen bis Reute messen die Verkehrssensoren aktuell 20 Minuten plus. Und großes deutsches Eck, Autobahn 8 Richtung Salzburg zwischen Rosenheim und Rohrdorf 15 Minuten plus vor einer Baustelle. Gute und vor allem sichere Fahrt.
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6: Ich, gehorter Partisan, det Hildibrandte Heime Reisari, o Ritter Erik. Nichts verstanden, gell?
7: Nichts verstanden.
6: Das war quasi mittelalterisch und bedeutet, ich hörte erzählen, dass Hildebrand daheim unter den Recken aufbrach.
7: Ah.
6: Oh, ich hab noch was, oder? Uns ist in alten Meeren wunders viel geseit von Helden, Lubären, von Gozer Arbeit.
7: Es fehlt nur die Ritterrüstung.
6: Ja. Uns ist in alten Geschichten viel Wundersames gesagt, von lobenswerten Helden von großer Mühe erzählt worden.
7: Sehr schön.
6: So, wir schauen gleich zum Ritterfest nach Hall. Das findet heute untertags statt. Und damit höre ich jetzt auf mit Gehabt euch wohl.
7: Gehabt euch wohl.

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0: Mitten in Tirol, in Hall, kann man heute in alte Zeiten reisen. Am Haller Mittelalterfest wird schon seit gestern gehämmert, geschmiedet, gewerkelt und gebaut. Altes Handwerk gibt's da zum Anschauen. Vom Schmied, der mit dem Feuer spielt, über den Geigenbauer, der an einem historischen Instrument arbeitet, bis hin zum Lederhandwerk, der Buchbinderei und dem Waffenmeister ist da alles dabei. Und auch das Feuer zum Kochen brodelt schon. Das verrät uns die Schriftführerin vom Mittelalterverein, die Thalia Burkhardt.
1: Es wird gekocht bei uns über dem offenen Feuer. Also man sieht dann wirklich auch diese ganzen Arbeitsschritte und das ist wirklich eine Ganztagsaufgabe. Und unsere Köchin hat sich da auch wirklich mittelalterliche Rezepte rausgesucht, die sie jetzt ein bisschen variiert, aber doch sehr nah am Original dranbleibt und uns damit verköstigt.
0: Menschen zu finden, die das alte Handwerk, die alten Rezepte überhaupt noch beherrschen, das ist gar nicht so einfach. Aber der Mittelalterverein hat schon so ein paar Kontakte gefunden.
1: Man geht aber selber ja auch viel auf Lager, auf andere Mittelaltermärkte. Man connectet sich also in Österreich, wie aber auch Deutschland, Nachbarschaft und so. Und da tauscht man sich aus und legt dann halt fest, wer kommt und wer mitmachen will. Und natürlich ist hier natürlich auch gefragt worden in der Stadt. Also gerade bei den einsässigen Handwerkern, die sich einfach wahnsinnig freuen, wenn man dieses alte Handwerk auch nochmal zeigen kann und sieht, was da für ein Aufwand dahinter ist.
0: Bis 20 Uhr heute kann man das alte Handwerk am oberen Haller Stadtplatz, am Pfarrplatz und in der Bachlichner Straße noch sehen. Und wenn Sie da unterwegs sind und jemanden aus dem Mittelalter treffen und kennenlernen, sagen Sie niemals, also als bist du verkleidet. Das heißt dann, wie seid ihr gewandet?

Von Rom geht's jetzt nach Reute, weil da messen wir bei ein bisschen Bewölkung derzeit 15 Grad. In Lienz sind es 12 Grad, St. Anton 13 und in Kitzbühel 15 Grad. Bei einigen Sonnenschein geht's da heute mit dem Thermometer wieder über 20 Grad. Die Infos zum Tag gleich bei uns.

0: das fragen wir jetzt Erik Berger. Ist alles all right, alles in Ordnung auf den Tiroler Straßen?
1: Nicht ganz. Schauen wir auf die B179, die Fernpaarstraße Richtung Nassereit vom Grenznull Füssen bis Reute, messen die Verkehrssensoren aktuell eine halbe Stunde plus. Und großes deutsches Eck, Autobahn A8 Richtung Salzburg zwischen Rosenheim und Rohrdorf in Beinrichtungen 15 Minuten plus vor einer Baustelle. Aber das war's dann auch wieder. Gute und vor allem sichere Fahrt.
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3: Mit Britta Bauer, schönen Vormittag. Nach dem folgenschweren Brand in Obsteig am Mirminger Plateau gestern früh hat die Feuerwehr auch heute wieder eine Brandwache eingerichtet. 4 Wohneinheiten einer Reihenhausanlage gelten als zerstört. Heute früh um 5:30 ist dann ein Glutnest wieder aufgeflammt, das aber schnell wieder gelöscht werden konnte. Das sagte uns Kommandant Christian Weiß vor kurzem. Die Ursache für das Feuer ist noch unklar. Seit gestern sind die Brandermittler vor Ort. In der Nacht auf heute hat sich in Innsbruck an der Kranepitter Allee ein Unfall ereignet, an dem ein schwer verletzter Mann alleine zurückgelassen wurde. Ein Taxilenker entdeckte das 50-jährige Opfer gegen 2.20 Uhr. Der Mann gab an, von einem Auto angefahren worden zu sein. Er wurde umgehend in die Klinik gebracht. Die Polizei sucht nun nach Zeugen, die den Unfall gestern gesehen haben und Angaben zu dem flüchtigen Fahrer machen können. Die Gletscher in Tirol gehen weiter rasant zurück. Mittlerweile seien die Eisformationen in vollkommener Auflösung begriffen. Das sagt die Forscherin Andrea Fischer von der Österreichischen Akademie der Wissenschaften. Angesichts dieser Entwicklung und großer Veränderungen durch den Klimawandel pocht sie jetzt auf einen Lerneffekt. Mehr von Benedikt Kapferer.
4: Die Schmelze der Gletscher schreitet weiter voran und nimmt mit dem vergangenen Rekordsommer zusätzlich an Fahrt auf. Das zeigt sich laut der Glaziologin Andrea Fischer bei einem Lokalaugenschein am Jammtal-Gletscher im Tiroler Oberland. Vor 3 Jahren stand Fischer noch auf rund 20 Meter dickem Eis. Genau dort kämpft sich mittlerweile erfolgreich eine Blume zwischen dem Geröll hervor. Fischer sieht das Land auf dem Weg Richtung Entgletscherung, erklärte sie gegenüber der Austria Presseagentur. Deshalb fordert sie von den Behörden jetzt eine bessere wissenschaftliche Beobachtung, zum Beispiel durch ein Basismonitoring der Gletscherflächen. Denn je weiter der Klimawandel fortschreitet, desto höher seien die Folgekosten.
0: Und wir haben noch das Radio Tirol Wetterservice. Wechselhaft ist es heute am Samstag. Immer wieder Sonnenschein, dann wieder dickere Wolken. Und speziell am Nachmittag kann es in Nordtirol auch das eine oder andere lokale Gewitter oder kurze Regenschauer geben. Es sollte im Großen und Ganzen aber heute wieder in ganz Tirol fast trocken bleiben. 19 bis 25 Grad zeigt das Thermometer am Nachmittag und eigentlich sehr ähnliches Wetter morgen am Sonntag. Sonnenschein, Wolken und ein paar lokale Regenschauer sind nicht ganz ausgeschlossen.

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Hallo, hallo, können Sie mich hören? Ja. Achtung, hören Sie mich? Heute, am 3. Oktober vor genau 90 Jahren, wird SOS als Standard auf einer Bundfunkkonferenz in Berlin für ein Notrufsignal eingeführt. SOS steht für genau Save Our Souls. 90. Geburtstag feiert also das SOS. Wenn Sie auch Geburtstag haben heute, alles, alles Gute. Bestens informiert sind wir alle gleich wieder um 8. In 8 Minuten um Punkt 11 bei uns in Radio Tirol. Nach Cyndi Lauper und Lynyrd Skynyrd. Sweet Home Alabama für Ihren Samstag in Radio Tirol.

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1: Am Mikrofon ist Lorenz Wildner. 2024 hat eine US-Studentin angegeben, unter Drogeneinfluss von mehreren Mitgliedern einer Studentenverbindung an der Elite-Universität Cornell in New York vergewaltigt worden zu sein. Zu einem strafrechtlichen Verfahren ist es allerdings nie gekommen. Jetzt wird der Fall neu aufgerollt. Aus den USA, Barbara Wolczek.
2: Die Aussage der Studentin, sie wird Jane Doe genannt, schien klar zu sein. Alkohol, Ketamin, zuerst freiwilliger Sex auf einem Zimmer auf dem Unicampus, dann immer mehr junge Männer, aufgefordert via Social Media, Kontrollverlust. Sie wurde zu 100% vergewaltigt, sagte die Studentin später in einem Polizeibericht laut ihrem Anwalt.
3: She clearly said, I was 100% raped.
2: Es gab dennoch kein Verfahren. Auf Social Media wird heftig über Schuld und Unschuld diskutiert. Aber wurde hier auch alles untersucht, nichts vertuscht?
4: This is now an active criminal investigation.
2: Jetzt ermittelt die Staatsanwaltschaft von New York.
1: In Österreich soll die Bildung in ländlichen Regionen durch Schulcluster gefördert werden. Bildungsminister Wiederkehr hat mit Ländern und Gemeinden in einer Reformpartnerschaft neue Regeln vereinbart. Lehrer sollen zukünftig kein Vetorecht mehr haben, sondern nur ein Anhörungsrecht. Dadurch sollen bis 2030 etwa 100 Schulcluster entstehen. Derzeit gibt es 72. Im nordspanischen La Rioja ist heute früh eine Bar eingestürzt. 11 Menschen wurden mit Verletzungen ins Krankenhaus gebracht. Bei dem Einsturz wurden laut Behörden zwischen 25 und 30 Menschen im Inneren eingeschlossen. Rettungsarbeiten und Ermittlungen laufen. Überlebende berichten, dass zunächst der Boden der Bar und anschließend die Decke eingestürzt seien. Und nicht immer sind Medikamente die Lösung, wenn Menschen zum Arzt gehen. In jedem 5. Fall ist die Ursache stattdessen etwa Einsamkeit oder Stress. Eine Gegenmaßnahme ist das Social Prescribing. Betroffenen werden dabei soziale Angebote verschrieben, von der Bewegungseinheit bis zu kulturellen Aktivitäten. Felix Nowak hat mit einer Expertin aus der Praxis gesprochen.
5: Wir nennen es Gesundheitssprechstunde,
6: sagt Brigitte Lagler. Sie ist Fachkraft für das sogenannte Social Prescribing in der Primärversorgungseinheit Sonnweinviertel in Wien-Favoriten. Wenn die Ärztinnen und Ärzte dort der Meinung sind, jemand könnte davon profitieren, schicken sie die Person in die Gesundheitssprechstunde und dort nimmt sich Lagler erst einmal Zeit.
5: Ich höre zuerst gut zu. Dann gebe ich meistens eine Hausaufgabe.
6: Man müsse für sich selbst herausfinden, was einem helfen kann. Lagler vermittelt dann.
5: Ich kann Angebote machen von Müttern, von den frühen Hilfen bis zum Pensionistenclub. Ich möchte dorthin gehen, aber ich traue mich dort nicht hingehen. Dann begleite ich die Leute beim ersten Mal dorthin.
6: In bundesweit 46 Primärversorgungseinheiten gibt es ein derartiges Angebot aktuell. In einigen Jahren dürfte es weiter ausgebaut werden.
1: Das waren die Nachrichten mit Lorenz Wildner.
7: Wir sind beim Wetter. Der Sonnenschein überwiegt heute wieder mal bei uns in Tirol. Am Nachmittag gibt es im Inntal feinwarme 25 Grad. Dazu immer ein paar Quellwolken und in der Arlbergregion oder im Außerfern, da sind kurze Regenschauer nicht ganz ausgeschlossen. Ansonsten bleibt es heute trocken. Es ändert sich auch morgen am Sonntag nicht. Es bleibt mild, immer wieder ziehen Wolken durch. Und aus Bayern her zieht es einige Regenschauer bis nach Nordtirol. Sicher unterwegs mit dem Radio Tirol Verkehrsservice um gleich 11:04 mit Erik Berdage.
8: B179 Fernpassstraße Richtung Nassereit von Grenzlohfüssen bis Reute messen die Verkehrssensoren eine Dreiviertelstunde plus. Und plus 15 Minuten im Großen Deutschen Eck auf der Autobahn A8 zwischen Rosenheim und Rohrdorf in beiden Richtungen vor einer Baustelle. In Richtung Salzburg, in weiterer Folge zwischen Traunstein und Neukirchen, noch einmal 15 Minuten plus. Gute und vor allem sichere Fahrt.
7: Wir hoffen, dass in gut einer Stunde alle 1025 Tiroler Zivilschutz-Sirenen zu hören sein werden, weil das bedeutet, dass sie funktionieren. Und das ist der Hintergrund des großen jährlichen Tests der Sirenen und Alarmsysteme bei uns in Tirol heute. Was die Sirenen-Signale eigentlich bedeuten, das hören Sie gleich bei uns nach der Spider-Murphy-Gang, Journey und Tina Turner. Einen schönen Vormittag mit Radio Tirol.

0: Ja, das Leben ist ein Traum, aber manchmal gibt es auch Probleme. Und dafür gibt es dann zum Beispiel eine Sirene, die uns vor irgendetwas warnt. Und heute wird es wieder laut in ganz Tirol. Sirenenprobealarm ab 12 Uhr zu Mittag. 4 Sirenensignale sind da grundsätzlich zu hören. Und die Frage, können Sie die verschiedenen Töne auseinanderhalten? Meine Kollegin Daniela Schmiederer hat nachgefragt.
1: Also ich denke immer, es brennt. Aber ich kenne die verschiedenen Signale, verschiedene Tonfolgen. Kenne
2: ich
1: danach.
2: Ich muss sie hören und dann kann ich sagen.
3: Es geht das Durchgehende und dann abgehackt.
4: Aber ich glaube, ein Dauerton ist, dass es vorbei ist, oder stimmt das?
5: Einminütiger Dauerton, dann genau, bedeutet, ist Gefahr ist vorbei.
4: Also wenn die Gefahr vorbei ist, dann bin ich ja wieder beruhigt.
6: Dreimal ist irgendwie ein Zeichen, dass jetzt irgendwas, ich glaube Atom oder so, Alarm. Aber ich denke mal, es hat Sinn, dass es Sirenengeräusche gibt und man weiß, wenn die öfter schellt, dass irgendwas in Anmarsch ist und ich schaue dann halt aufs Handy.
0: Ja, aufs Handy oder ORF Radio Tirol einschalten. Aber weil jeder irgendwie das Gefühl hat, wir wissen eh Bescheid, aber es trotzdem vielleicht wichtig ist, das noch einmal zu wiederholen, ist jetzt Erik Berdage im Studio. Wir gehen jetzt die verschiedenen Töne noch einmal durch und beginnen einfach einmal mit diesem Dauerton. So klingt, glaube ich, was ist der, wenn der kommt, 15 Sekunden?
7: 15 Sekunden, das ist die wöchentliche Funktionsprobe der Sirenen, normalerweise auch jeden Samstag um 12 Uhr zu hören, auch heute wieder.
0: Das Verhalten dann?
7: Da muss man gar nichts tun, das ist einfach nur eine Probe.
0: Okay, wir haben schon gehört, 3 Minuten gleichbleibender Dauerton. Was ist da die Bedeutung?
7: Eine Gefahr nähert sich oder kann entstehen.
0: Und das Verhalten?
7: Ja, Radio einschalten, zum Beispiel Radio Tirol hören, offizielle Online-Kanäle aufrufen und die Verhaltensempfehlungen der Behörden beachten.
0: So, da jetzt genau die Ohrenspitzen, man hört es jetzt da raus. 1 Minute auf- und abschwellender Heulton, was ist da die Bedeutung?
7: Da muss man aufpassen, weil es besteht Gefahr.
0: Und was ist da das richtige Verhalten?
7: Schützende Bereiche oder Räumlichkeiten aufsuchen, Radio Tirol Fernsehen und offizielle Online-Kanäle nutzen, hören, behördliche Anweisungen befolgen.
0: Gut, und jetzt sind wir wieder bei der Endwarnung. 1 Minute gleichbleibender Dauerton. Das heißt, wie kann ich das interpretieren?
7: Die unmittelbare Gefahr ist vorüber, also alles wieder gut derweil.
0: Das Verhalten?
7: Aber genau, weitere Hinweise beachten, weil Einschränkungen können noch aufrecht sein.
0: Wir hoffen, dass heute zwischen 12 und 12.45 Uhr alle 1025 Zivilschutzsirenen in Tirol erfolgreich laufen. Alle Infos gibt es auch auf tirol.orf.at.
7: Und heute nur eine Probe, keine Angst. Alles gut.

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0: Genau, 11:30 Uhr. Sicher unterwegs sind Sie mit dem Radio Tirol Verkehrsservice. Da haben wir ein bisschen Samstagsstau. Erik bei der G.
1: Allerdings auf den Klassikern auf der Fernpaarstraße B179 Richtung Nassereit vom Grenzenloh Füssen bis Reute messen die Verkehrssensoren aktuell ungefähr eine Dreiviertelstunde plus. Und großes deutsches Eck Autobahn 8 zwischen Rosenheim und Rohrdorf, Stau vor einer Baustelle. Richtung München 40 Minuten plus und Richtung Salzburg messen die Verkehrssensoren ungefähr 15 Minuten plus. In Richtung Salzburg in weiterer Folge zwischen Traunstein und Neukirchen 20 Minuten mehr, auch vor einer Baustelle. Gute und vor allem sichere Fahrt.
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3: Um 11:30 Uhr mit Britta Bauer. Schönen Vormittag. Die Aussagen eines jungen Tiroler Gemüsebauers am Oktoberfest sorgen in den sozialen Netzwerken seit 2 Tagen für Empörung. Es gibt den Verdacht des Rassismus. Der Verein der Tiroler Gemüsebauern distanzierte sich mit klaren Worten. Erik Berdagé berichtet.
1: Der Vorfall passierte auf der sogenannten Wiesen in München. Der Tiroler, ein Gemüsebauer aus dem Raum Hall, traf auf einen jungen Festbesucher, der dunkelhäutiger ist, und sagte zweimal zu ihm, dass er hier nicht zu Hause sei, sondern die Deutschen. Der Angesprochene reagierte gelassen, das Aufeinandertreffen eskalierte offenbar nicht weiter, wurde aber gefilmt. In den sozialen Netzwerken wie Instagram wurde das Video bereits hunderttausende Male aufgerufen und tausendfach geteilt und kommentiert. Der Tiroler Gemüsebauer ist mit einem anhaltenden Shitstorm konfrontiert. Er sei betrunken und dumm gewesen, entschuldigte sich der Gemüsebauer dann in einem neuen Video, das aber nicht mehr abrufbar ist. Der Verein der Tiroler Gemüsebauern, dem der Tiroler mit seinem Betrieb angehört, distanzierte sich in einem Posting von den Zitat rassistischen Aussagen. Man habe bereits das Gespräch mit dem Tiroler gesucht und klargemacht, dass Rassismus im Verein keinen Platz hat, besonders wenn man Menschen aus verschiedenen Nationen beschäftige. Zudem würde eine Entschuldigung das Geschehene nicht ungeschehen machen, so die Tiroler Gemüsebauern. Der Tiroler müsse in Zukunft der übernommenen Verantwortung Rechnung tragen.
3: Gestern am Nachmittag ist ein 39-jähriger Österreicher mit seinem Auto viel zu schnell auf der Pastorenstraße bei Jochberg unterwegs gewesen. Auf einer Geraden unweit der Passhöhe wurde er um kurz vor 16 Uhr mit einer Geschwindigkeit von 163 km/h erwischt. Erlaubt sind dort nur 100 km/h. Dem Lenker wurde an Ort und Stelle der Führerschein abgenommen. Er wird angezeigt. Ja, nicht nur der Sirenenalarm beschäftigt heute das Land. Um 11:45 Uhr geht's los. In Innsbruck hat eine große Feuerwehrübung begonnen am Vormittag an 5 verschiedenen Plätzen. Und auch in Schwaz nutzt die Feuerwehr den Tag für eine groß angelegte Übung, so Michael Fick von der Feuerwehr Schwaz.
4: Genau, wir haben insgesamt 7 Szenarien vorbereitet aus dem unterschiedlichen Spektren heraus der Feuerwehr. Technischen Arbeit, vom Verkehrsunfall über Kleineinsätze bis hin dann eigentlich um 14 Uhr, wo unsere große Abschlussübung stattfindet, wo dann auch weitere Einsatzorganisationen, Partnerorganisationen mit dabei sind.
3: Wir wünschen gutes Gelingen den Feuerwehren und auch den vielen Sirenen im Land.
0: Und haben noch das Radio Tirol Wetterservice. Die Sonne, die scheint vom Himmel, dazwischen ein paar Wolken. Die Quellwolken werden vor allem in der Arlbergregion oder im Außerfern am Nachmittag dichter und da sind kurze Regenschauer nicht ganz ausgeschlossen. Höchstwerte heute im Inntal 25 Grad. Und morgen am Sonntag, da wird es wieder einiges an Sonnenschein geben. Dazwischen ein bisschen Nebel und entlang der Grenze zu Bayern immer dickere Wolken, wo es auch kurze Regenschauer geben wird. Die Höchstwerte morgen ähnlich, maximal gibt es 24 Grad.

0: Radio Tirol am 3. Oktober. Hund, Katz oder Meerschweinchen in der Kirche, herzlich willkommen. Das gibt's morgen in Innsbruck. Tamara Freiberger von der Diözese Innsbruck, dazu jetzt am Telefon. Und Anlass ist der Todestag von Franz von Assisi. Und der wird zum Beispiel in Italien am 3. gefeiert. Bei uns ein bisschen anders, oder?
1: Bei uns wird der 4. gefeiert.
0: Okay.
1: Das ist morgen. Das
0: es ist ja schließlich 800 Jahre her. Das heißt, da muss man ja nicht so genau sein.
1: Ja.
0: Grundsätzlich, Franz von Assisi ist natürlich bekannt als der Geistliche, der Freund der Tiere war. Kann man das irgendwie so ein bisschen umschreiben?
1: Ja, das kann man sagen. Er hat ja mit den Tieren auch gesprochen, hat ja sehr arm gelebt und hat sich sehr oft in den Wald zurückgezogen und hat dort einfach auch sehr nahen Kontakt zu den Tieren gehabt. Und man sagt auch ein bisschen, er ist der Patron der Tiere.
0: Und morgen gibt es in Innsbruck etwas, was es so in der Form, glaube ich, noch nie gegeben hat. Ihr probiert da was ganz was Neues, nämlich Tiere werden gesegnet in der Kirche.
1: Ja, genau. Also in der Citykirche ist das erste Mal, dass wir die Menschen einladen, mit ihren Haustieren zu kommen, den Segen zu bekommen in der Kirche. Die Haustiere müssen natürlich gesichert sein in einem Korb oder auch mit Leine und mit Maulkorb. Aber alle Tiere sind willkommen, die Platz haben, und alle Menschen, die Platz haben in der Kirche, sind willkommen.
0: Jetzt wisst ihr ja nicht, was da am Sonntag um 16 Uhr dann los sein wird. Jetzt kann sein, dass irgendwie 3 Menschen mit einem Hund an der Leine kommen. Es kann aber auch sein, dass dann die Kirche, weiß ich nicht, voll ist mit Gequietsche, Miaue, Gebelle und Gezwitschere. Habt ihr irgendeine Idee, wie viele Menschen da kommen mit ihren Tieren?
1: Nein, ich kann es überhaupt nicht abschätzen, weil wir das ja nicht mit Anmeldung gemacht haben, sondern alle Menschen einfach eingeladen haben, und wir lassen uns überraschen und wir freuen uns auf alle, die kommen. Kommen 4, freuen wir uns, die zu segnen, oder unser Priester sie zu segnen. Kommen 50, freuen wir uns auch, und sind so viele, dass wir den Segen vielleicht auch noch vor der Kirche geben müssen, werden wir das auch machen.
0: Ich hätte jetzt irgendwie gern einfach so einen Esel und würde vorbeispazieren morgen.
1: Ja, das müssen wir schauen, ob wir den in der Kirche Platz haben, aber vielleicht finden wir auch da noch eine Lösung. Das müssen wir dann schauen. Ja, also ich glaube, wir sind da recht flexibel und dann Lösungen finden und miteinander das feiern. Also das freue ich mich dann.
0: Tamara von der Diözese Innsbruck, dann wünschen wir euch einen tierischen Tag in der Kirche, in der Citykirche, mitten in Innsbruck morgen, und danke für die Infos, ein schönes Wochenende.
1: Danke, sehr nett. Dankeschön. 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
2: Es ist 12 Uhr. Sie hören die Glocken der Pfarrkirche zum heiligen Nikolaus in Kramsach in

0: Die Gemeinde Kramsach liegt nordwestlich von Rattenberg am Eingang des Tiroler Brandenbergtales. Die Pfarrkirche St. Nikolaus in Kramsach-Volldöpp stammt aus der Zeit der Hochgotik und wird dem bayerischen Baumeister Gil Xever zugeschrieben. Später wurde der Kircheninnenraum barock ausgestaltet. Das sehr Uneinheitliche der barocken Einrichtung hat durch eine Restaurierung in unserer Zeit sehr gewonnen. Ganz besonders durch das Hervorheben der großen Statuen auf den Altären.
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2: Herzlich willkommen zum Mittagsjournal. Das sind unsere Themen. Lieferprobleme dürften Start der Grippeimpfung verzögern. Der alljährliche Zivilschutzprobealarm hat begonnen. Im Journalstudio Martin Balder. Die Influenza-Saison steht vor der Tür, allerdings dürfte der Grippeschutzimpfstoff für die breite Bevölkerung erst einige Wochen später in Österreich eintreffen als geplant. Das Gesundheitsministerium hat heute einen entsprechenden Bericht der Kronenzeitung bestätigt. Für Vulnerabelgruppen steht laut Ärztekammer aber ausreichend Impfstoff von anderen Herstellern zur Verfügung. Tanja Malle berichtet.
3: Statt im Oktober dürften knapp 900.000 Dosen des Influvac-Grippe-Impfstoffes erst Ende November in Österreich eintreffen. Bedauerlich, nennt das Impfexperte Rudolf Schmitz-Berger von der Ärztekammer. Gut sei aber, dass die Impfstoffe für vulnerable Gruppen nicht betroffen sind. Diese kommen von anderen Herstellern.
4: Die Impfstoffe für Kinder und für Senioren, die wurden bereits verteilt.
3: Die Verzögerungen für gesunde Personen zwischen 18 und 60 Jahren sieht Schmitz-Berger nicht allzu dramatisch.
4: Man muss eben berücksichtigen, dass die Impfung für diese Gruppe eigentlich sowieso erst im November angedacht ist.
3: Grund für die Verzögerungen sind laut Gesundheitsministerium Lieferkettenschwierigkeiten. Der Hersteller verweist auf neue Vorgaben der Weltgesundheitsorganisation.
2: Der alljährliche Zivilschutzprobealarm hat punkt 12 Uhr mit einer 15 Sekunden langen Sirenenprobe begonnen. Bis 12.45 Uhr werden nicht nur die 8.300 Sirenen in Österreich, sondern auch das Warnsystem IT Alert getestet. Es ermöglicht Behörden, Warnmeldungen im Ernstfall direkt auf Mobiltelefone zu schicken. Jürgen Winterleitner informiert.
5: Mit dem Probealarm sollen einerseits die technischen Einrichtungen überprüft werden, andererseits sollen die unterschiedlichen Warnsignale der Bevölkerung in Erinnerung gerufen werden. Um 12.15 Uhr ist ein 3 Minuten langer Dauerton zu hören. Das bedeutet Warnung. Um 12.30 Uhr folgt dann ein etwa einminütiger auf- und abschwellender Heulton. Das ist das Signal Alarm und bedeutet, dass eine Gefahr unmittelbar bevorsteht. Im Ernstfall sollte man dann Radio oder Fernsehen einschalten und weitere Informationen beachten. Und um 12.45 Uhr gibt ein einminütiger Dauerton Endwarnung. Auch AT Alert wird heute getestet. Dabei können Mobiltelefone laut Alarm geben, auch wenn sie auf lautlos gestellt sind. Auf dem Display erscheint eine Testnachricht. Der Probealarm, der dauert bis 13 Uhr. Es besteht keine Gefahr.
2: In Brasilien wird morgen ein neuer Präsident gewählt. Im engsten Rennen stehen Amtsinhaber Luiz Inácio Lula da Silva und der Rechtspopulist Flávio Bolsonaro, Sohn des wegen Putschversuchs verurteilten Ex-Präsidenten Jair Bolsonaro. Im Wahlkampf wird auch zu schmutzigen Tricks gegriffen, etwa KI-generierten Falschinformationen. Mehr von René Meyer-Prieler.
6: Der amtierende Präsident Lula da Silva hat seit einem Arbeitsunfall nur 9 Finger. Im Netz zeigen ihn KI-Bilder mit 10 Fingern und nähern die Verschwörungserzählung, er sei durch einen Doppelgänger ersetzt worden. Faktenchecker Sergio Lütke warnt.
7: Mit künstlicher Intelligenz wird es immer leichter, Lügen zu produzieren und immer teurer, diese Lügen aufzudecken.
6: Obwohl Deepfakes in Wahlwerbungen in Brasilien offiziell verboten sind, kommen sie zum Einsatz. Wie etwa bei einer Wahlveranstaltung, wo ein KI-Video vom inhaftierten Ex-Präsidenten Jair Bolsonaro seinen Sohn Flávio als Nachfolger unterstützen soll. Der Fall landete vor Brasiliens oberstem Wahlgericht, eine Strafe gab es aber nicht.
2: In Frankreich sind bei den landesweiten Schülerprotesten seit Montag mehr als 5.000 Personen festgenommen worden. In der Nähe von rund 160 Einrichtungen habe es Ausschreitungen gegeben, so das Innenministerium. Die Schüler fordern eine bessere Ausstattung der Schulen, mehr Lehrer und kleinere Klassen. Das war das Mittagsjournal mit Martin Balder.
8: Wir haben doch nirgends in Tirol 20 Grad, kratzen aber da an der Grenze. Zum Beispiel in Kufstein, Landeck, Innsbruck oder auch, wo haben wir noch, 19 Grad. In Imst sind es erst 16, in Kaltür 12, jetzt finde ich nirgends mehr. Na, müssen wir die mit 17 Grad durchsagen. Achenkirch, da haben wir 17 Grad. Sonnenschein, blauer Himmel, dazwischen wieder dickere Wolken und speziell in der Albergregion oder im Außerfern in Richtung Nachmittag. Kurze lokale Regenschauer. Das sind die Aussichten für heute. Wechselhaft geht es auch morgen am Sonntag weiter. Sonnenschein, dann wieder Nebelfelder, dicke Wolken und nördlich des Inns morgen ein paar einzelne Regenschauer bei ähnlichen Höchstwerten wie heute von 24, vielleicht sogar 25 Grad. Sicher unterwegs sind Sie mit dem Radio Tirol Verkehrsservice um 7:07. Erik bei der G.
9: Ja, warm anziehen müssen Sie sich vielleicht, wenn Sie gerade im Auto unterwegs sind. Auf der Fernpaarstraße B179 Richtung Nassereit vom Grenztunnel Füssen bis Reute messen die Verkehrssensoren eine Dreiviertelstunde plus. Und großes deutsches Eck, Autobahn 8 zwischen Rosenheim und Rohrdorf, Stau vor einer Baustelle Richtung München 30 Minuten plus und Richtung Salzburg messen die Verkehrssensoren 15 Minuten plus. In Richtung Salzburg in weiterer Folge zwischen Traunstein und Neukirchen 20 Minuten mehr, auch vor einer Baustelle. Gute und vor allem sichere Fahrt.
8: Funktioniert bei dir im Auto die Heizung nicht, weil du dich warm anziehen möchtest?
9: Ja, jetzt kann man sie einschalten.
8: Eine gute und sichere Fahrt durch Tirol.
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8: Und um Punkt 12 hat es vielleicht auch bei Ihnen gebimmelt am Telefon. Gefahreninformation, Probealarm, Test Alert. Aber da steht drinnen, es ist wie gesagt nur eine Probe und alles in Ordnung. Der Sirenenprobetag heute bei uns in ganz Tirol. Über 1000 Sirenen werden getestet. Und das die nächste Dreiviertelstunde. Schön, dass Sie da sind. Falls Sie beim Essen sind, gleich einen guten Appetit und einen feinen Samstag mit Radio Tirol.

Heute am 3. Oktober haben Ewald und Udo Namenstag. Wer so heißt, einen schönen Samstag. Weiter geht's bei uns. Legendäre Nummer von Pur. Es geht jetzt in Radio Tirol ins Abenteuerland.

Vom Abenteuerland zu den Nachrichten aus dem Tirolerland. Und da gibt es wertvolle Pablo Picasso-Gemälde in Seefeld. Einen Tiroler Gemüsebauern, der beim Oktoberfest für Aufregung sorgt. Und Tirols Frechter blicken in die Zukunft. Das sind die Schlagzeilen gleich bei Britta Bauer und der Mittagsinformation in Radio Tirol. Wie gewohnt gibt es die immer um genau halb eins. So, die neue.

0: professionell ausziehen mit Joe Cocker um kurz vor 13:30. Gleich haben wir für Sie die wichtigsten Infos zum Tag.
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0: 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Wo es sich staut, das weiß Erik bei der G.
2: Ja, da schauen wir auf die Fernpaarstraße, die B179, eine Dreiviertelstunde plus Richtung Nassereit vom Grenztunnel Füssen bis Reute. Und einiges los auch im großen deutschen Eck, Autobahn A8 zwischen Rosenheim und Rohrdorf. Stau vor einer Baustelle Richtung München 30 Minuten plus, Richtung Salzburg 15 Minuten plus. In Richtung Salzburg in weiterer Folge zwischen Traunstein und Neukirchen 15 Minuten mehr messen da die Verkehrssensoren auch vor einer Baustelle. Gute und vor allem sichere Fahrt.
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4: Ein Tiroler Gemüsebauer unter Rassismusverdacht. Die Tiroler Frechter beim Branchentreff in Radfeld. Und die internationale Kunstszene versammelt sich um Kunstsammler in Seefeld.
3: Im Studio Britta Bauer.
4: Eine gute Mittagsstunde. Die Aussagen eines jungen Tiroler Gemüsebauers am Oktoberfest sorgen in den sozialen Netzwerken für Empörung. Es gibt den Verdacht des Rassismus. Der Verein der Tiroler Gemüsebauern distanzierte sich bereits mit klaren Worten. Erik Berda G. berichtet.
2: Der Vorfall passierte auf der sogenannten Wiesen in München. Der Tiroler, ein Gemüsebauer aus dem Raum Hall, traf auf einen jungen Festbesucher, der dunkelhäutiger ist, und sagte zweimal zu ihm, dass er hier nicht zu Hause sei, sondern die Deutschen. Der Angesprochene reagierte gelassen, das Aufeinandertreffen eskalierte offenbar nicht weiter, wurde aber gefilmt. In den sozialen Netzwerken wie Instagram wurde das Video bereits hunderttausende Male aufgerufen und tausendfach geteilt und kommentiert. Der Tiroler Gemüsebauer ist mit einem anhaltenden Shitstorm konfrontiert. Er sei betrunken und dumm gewesen, entschuldigte sich der Gemüsebauer dann in einem neuen Video, das aber nicht mehr abrufbar ist. Der Verein der Tiroler Gemüsebauern, dem der Tiroler mit seinem Betrieb angehört, distanzierte sich in einem Posting von den Zitat rassistischen Aussagen. Man habe bereits das Gespräch mit dem Tiroler gesucht und klargemacht, dass Rassismus im Verein keinen Platz hat, besonders wenn man Menschen aus verschiedenen Nationen beschäftige. Zudem würde eine Entschuldigung das Geschehene nicht ungeschehen machen, so die Tiroler Gemüsebauern. Der Tiroler müsse in Zukunft der übernommenen Verantwortung Rechnung tragen.
4: In Radfeld treffen sich heute Tirols Frechter und Spediteure, ein jährlicher Branchentreff. Und es gab punkto Transit viel zu besprechen, etwa die Sinnhaftigkeit eines Containerterminals in Wörgl. Der Logistiker und Spartenobmann der Frechter in der Wirtschaftskammer, Ulf Schmidt, ließ zudem mit einer Initiative aufhorchen, die eine Besserung auf den Tiroler Autobahnen bringen soll. Ulf Schmidt im Gespräch mit Sibylle Brunner.
5: Es ist heute die Initiative Grüner Brenner vorgestellt worden, hat ihren Ausgangspunkt eigentlich in Bayern gefunden und ist dann gemeinsam mit den österreichischen Kolleginnen und Kollegen entstanden. Diese Initiative möchte in die Richtung gehen, dass mehr E-Lkw auf der Straße, speziell natürlich auch auf der Nord-Süd-Route unterwegs sind. Wie realistisch ist denn das für die nahe Zukunft?
6: Ich würde sagen, das hat schon einen Sinn, wenn man das genauer betrachtet, emissionsarm, lärmarm und so weiter, das umzusetzen. Die Technologie lässt es zu, sage ich jetzt einmal. Und wir reduzieren natürlich die Fahrzeuge untertags. Also das heißt, es sollte eigentlich das Verkehrsaufkommen am Tag massiv reduzieren können.
5: Aber derzeit sind E-Lkw zu teuer und es gibt insgesamt auf den Strecken zu wenig Ladestationen.
6: Ja, leider sind sie noch sehr teuer und man muss jetzt ganz ehrlich dazu sagen, aber trotzdem gibt es Unternehmer, die sagen, wir investieren trotzdem und ich glaube, den muss man unterstützen, wie auch immer, den muss man fahren lassen und schauen, wie das geht. Und natürlich nur mit den entsprechenden Mengen werden auch die Infrastrukturmaßnahmen entlang der Route immer mehr kommen.
5: Verlagerung auf die Schiene wird da heute sehr propagiert und in diesem Zusammenhang auch der von Ihnen und Ihrer Branche geforderte Containerterminal. in Wörgl. Die Politik, die Landespolitik hat da noch nicht sehr viel Zustimmung in diese Richtung signalisiert. Wie realistisch ist denn das Projekt als solches oder bleibt es einfach bei der Forderung?
6: Ich glaube nicht, dass es eine Forderung ist. Ich glaube, wir haben jetzt einmal aufgezeigt, dass das eine ganz sinnvolle Geschichte ist. Und wie man da hört, da bei den Experten, dass die das Ganze auch sehr, sehr positiv sehen und als richtig empfinden. Und ich glaube, da muss die Landespolitik auch ein bisschen umdenken und nachdenken, das ganze Projekt zu unterstützen.
5: Sie sagen, sie muss. Derzeit tut sie es aber nicht.
6: Ja, schauen wir mal. Aber wenn wir Verlagerung haben wollen, dann brauchen wir einen Bahnhof. Also nur einen Tunnel zu bauen ohne Bahnhof, wie wir da drinnen schon gehört haben, das ist wie eine Autobahn bauen ohne Abfahrt.
4: Das sagt der Spartenobmann in der Wirtschaftskammer Tirol, Ulf Schmidt, der Interessensvertreter der Tiroler Frechter, heute in Radfeld. In einem Jahr sind in Tirol die Landtagswahlen, die besonders spannend werden. Es könnten sich politische Verhältnisse im jahrzehntelang von schwarz dominierten Kernland verändern. Pink will jedenfalls mitmischen. Nach wie vor ist das Ziel der Tiroler Neos, nach der Wahl mitzuregieren und ein zweistelliges Prozentergebnis zu erreichen. Gestern bei der Landesmitgliederversammlung haben die Neos ihr Wahlprogramm beschlossen. Margit Schuschu.
7: Zuerst der Inhalt, dann die Personen. Die Kandidatenkür halten die Tiroler Neos erst im Jänner ab. Die Spitzenkandidatin steht allerdings mit Birgit Obermüller schon länger fest. Wichtiger sei das Programm und damit wolle man in die Landtagswahl 2027 ziehen. Das, wie zu erwarten, mit einem sehr starken Fokus auf Bildung. Und hier die Elementarpädagogik als wichtigsten Baustein. So fordern die Tiroler Neos den Rechtsanspruch auf Kinderbetreuung bereits ab dem ersten Lebensjahr. Birgit Obermüller verweist in ihrer Rede auch auf die Arbeit der Neos in der Bundesregierung.
8: Wir können Reformen anstoßen und das ist nicht selbstverständlich. Was uns in dieser kurzen Zeit gelungen ist, ist etwas Großartiges und genau das, diesen Anspruch habe ich auch für Neos Tirol.
7: Mit Bildungsminister Christoph Wiederkehr haben sich die Pinken Schützenhilfe aus Wien geholt. Dass die Tiroler ÖVP den Schulversuch 6 Jahre Volksschule ablehnt, kritisiert der Minister.

0: funktioniert nicht, dann zeigt das, dass der Mut verloren gegangen ist. Aber wir genau diesen Mut benötigen, um neue Wege zu gehen.
1: Nee, die Neos wollen nun mit der Aufholjagd beginnen. Bei der Wahl 2022 erreichten sie lediglich 6,29% und 2 Mandate im Landtag. Es sind hehre Ziele. Parteichefin Birgit Obermüller peilt die Zweistelligkeit an und sie will in die nächste Landesregierung.
2: Und damit zur Kultur in unserer Mittagsinformation. Das mit Werken von Pablo Picasso über Joseph Beuys bis Andy Warhol bestückte Privatmuseum von Raffaella Jablonka in Seefeld wurde wesentlich erweitert. Zur Eröffnung gestern am Abend kamen Künstler, Galeristinnen und Sammler aus Peking, aus London oder New York. Theresa Andrea mit Einblicken in die internationale Kunstszene.
3: 14 Räume hat der leidenschaftliche Sammler Raffael Jablonka in Seefeld neu kuratiert. Ein Harlekin von Pablo Picasso hängt da vis-à-vis von einer Darstellung von Prince, von Andy Warhol. Die realistischen Gemälde des international gefragten New Yorker Malers Eric Fischel füllen einen Raum, monumentale Skulpturen des Briten Richard Deakin winden sich durch den nächsten. Sein Privatmuseum in Seefeld bezeichnet Jablonka als Schaulager und mit seiner Sammlung könnte er noch wesentlich mehr Räume füllen.
4: Man sammelt erst, wenn man nicht genug Raum hat, Kunst zu hängen. Die sammelt ist eine Passion, die stärker ist als man. Man denkt nicht in Räumen. Also zumindest ich denke nicht in Räumen.
3: Bei der Eröffnung gestern Abend in Seefeld treffen sich Galeristen aus New York, eine Kuratorin aus Beijing und Sammler aus der Schweiz. Kein Champagner, keine Selfies, keine Aderbei-Party.
4: Heute habe ich Leute hier, denen ich nichts erklären muss. Sie wissen es. Sie kennen das. Deshalb es gibt heute kein Wein. Es gibt nur Wasser, wenn du wirklich willst. Wir wollen, dass die Kunst gesehen wird, nicht rumspaziert mit Glas Champagner und ein Selfie machen mit dem Bild dahinter und so weiter. Das Publikum ist heute nicht da.
3: Ein Gesprächsthema ist auch, wie es mit der Sammlung des 74-jährigen Kunstkenners weitergehen könnte. Wird sie demnächst vielleicht in Beijing gezeigt oder könnte aus dem Schaulager mehr werden? Markus Lange-Swarowski outet sich als Förderer von Jablonka.
5: Jetzt beginnen wir mal auf dieser Ebene und lernen uns noch besser kennen in der Phase. Und ich hoffe, dass da noch einiges weiteres entstehen kann. Dass eben das, was Raffael auch geschaffen hat mit dieser Sammlung, eben auch vielleicht noch zugänglicher wird.
3: Das Schaulager in Seefeld ist einmal im Monat mit einer Spezialführung öffentlich zugänglich. Und die Gemälde des Amerikaners Eric Fischel sind ab Dezember in der Feuerwehrhalle in Seefeld zu sehen.
2: Sollte man auch einmal gesehen haben, Seefeld und die Sammlung vom Herrn Jablonka. 12.39 Uhr, das waren Sie, die Nachrichten aus Tirol.
6: Und in Seefeld messen wir jetzt gerade 17 Grad. Wolkenlos ist es dort. Allgemein sehr schönes Wetter heute am Samstag bei uns in Tirol, aber immer wieder ziehen dichte Wolken durch, speziell bei der Arlbergregion oder im Außerfern sind Richtung Nachmittag dann auch ein oder andere Regenschauer möglich. Im Großen und Ganzen bleibt es aber auch heute trocken bei Höchstwerten von 19 bis 24 Grad. Ähnliches Wetter auch morgen am Sonntag. Sonnenschein, dazwischen Nebel oder Wolken und in Richtung Nachmittag an der Grenze zu Bayern immer wieder kurze Regenschauer.

Heute heulen die Sirenen nicht nur in Tirol, sondern in ganz Österreich. Und nicht die Sirenen, die wir kennen, die sonst auch immer am Samstag um 12 Uhr zu hören sein. Nein, auch der AT Alert, also quasi die Alarmierung über das Handy, das wird heute immer wieder probiert. Wir zum Beispiel hier in der ORF Tirol-Redaktion haben schon zweimal diesen Alarm bekommen. Und da steht drinnen, das ist nur ein Probealarm, es ist also nichts passiert.

Ganz ohne Pressure, ganz ohne Druck geht's bei uns gleich weiter. 2 Minuten noch, dann haben Sie wieder die besten Nachrichten des Landes um 13 Uhr bei uns in Radio Tirol.

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1: Am Mikrofon Martin Balder. Nach dem vereitelten Anschlag auf eine Passagiermaschine der Fly Dubai durch den Co-Piloten ermittelt nun die Generalstaatsanwaltschaft der Vereinigten Arabischen Emirate. Sie hat heute Angaben sowohl zum Tatmotiv als auch zur Tatwaffe veröffentlicht. Mehr von Katharina Wagner.
2: Der Co-Pilot soll seinen Kollegen im Cockpit mit einer sogenannten Notfallaxt, die sich dort für Notlagen befunden habe, attackiert haben. Und der Mann soll das mit der Absicht getan haben, einen geplanten Terrorakt zu begehen. Das gibt die ermittelnde Staatsanwaltschaft der Vereinten Arabischen Emirate heute bekannt. Davor hatten Medien berichtet, bei dem mutmaßlichen Täter soll es sich um einen omanischen Staatsbürger handeln, der schon vor Jahren als Sicherheitsrisiko gegolten habe. Während seiner Ausbildungszeit als Co-Pilot bei einer omanischen Fluglinie soll bei ihm 2024 extremistisches Material gefunden und ein Flugverbot über ihn verhängt worden sein. Warum der Mann später dennoch bei Fly Dubai als Co-Pilot anheuern und für einen Flug nach Israel zum Einsatz kam, ist bisher unklar.
1: Die Grippeimpfung dürfte heuer später starten als geplant. Wegen Lieferproblemen des Herstellers könnten fast 900.000 Impfdosen für die breite Bevölkerung statt im Oktober erst Ende November zur Verfügung stehen. Als Begründung wurden Produktionsprobleme und Störungen in den internationalen Lieferketten genannt. Für die am meisten gefährdeten Personen stehen laut Ärztekammer aber genügend Impfstoffe anderer Hersteller zur Verfügung. Beim Qualifying für den morgigen Formel 1 Grand Prix in Malaysia gibt es einen überraschungsführenden. Max Verstappen im Red Bull hat sich die Pole Position gesichert. Gerhard Brasker.
3: Ja, Max Verstappen strahlt zum ersten Mal in der heurigen Saison über eine Pole Position und darf damit auf den ersten Sieg 2026 spekulieren.
4: It's fantastic. I mean, we've been trying many Grand Prix, you know, to get pole, to finally get it from where we started the season. Pretty incredible.
3: Zweiter Lewis Hamilton im Ferrari, ebenfalls zufrieden.
5: It's great and I'm so grateful.
3: Dritter Isaac Hadjar, der allerdings 5 Plätze zurückversetzt wird. Damit stehen morgen in Reihe 2 der WM-führende Kimi Antonelli und Charles Leclerc, nur 7. George Russell. Morgen drohen diese gefürchteten sinnflutartigen Regenschauer in Kuala Lumpur und da spricht für Chaos.
1: Im Südosten Spaniens ist bei schweren Überschwemmungen mindestens eine Person ums Leben gekommen. Eine 102-jährige Frau wurde in ihrem überfluteten Haus in der Ortschaft Madrigueras tot aufgefunden. Bilder des Zivilschutzes zeigen, dass sich die Straßen der Gemeinde in reißende Flüsse verwandelt hatten, die Autos mit sich rissen. Seit gestern Nachmittag sind in der Region laut Behörden mindestens 140 Liter Regen pro Quadratmeter gefallen. Die heftigen Unwetter sollen noch bis morgen anhalten. Das waren die Nachrichten mit Martin Balder.
6: Das Radio Tirol Wetterservice. Sonnenschein, dazwischen wieder hohe Wolken, dann wieder Quellwolken und in Richtung Nachmittag in der Albergregion und im Außerfern auch kurze Regenschauer. Das Ganze bei Höchstwerten heute zwischen 19 und 25 Grad. Die Nacht, die verläuft dann im Großen und Ganzen trocken und morgen am Sonntag geht's wechselhaft weiter. Immer wieder Sonnenschein, dazwischen Nebelfelder, dann wieder dickere Wolken, speziell von Bayern her. Immer wieder ein paar Quellwolken, die in Richtung des Inntals ziehen und lokale Regenschauer sind auch morgen nicht ganz ausgeschlossen. Viel Regen kommt aber auch am Sonntag nicht herunter. 3:01, sicher unterwegs mit dem Radio Tirol. Verkehrsservice, da mal eine Meldung für die Brixentalstraße. Zwischen Westendorf und Hopfgarten, da melden Radio Tirol-Hörer Stau und ein Plus von ca. 15 Minuten, da hat es einen Unfall gegeben. Und auch noch Stau gibt es auf der Fernpaarstraße Richtung Nassereit, vom Grenztunnel Füssen bis Reute. Da gibt es ein Plus von auf jeden Fall einer halben Stunde. Der Blick noch nach Bayern, Autobahn A8 zwischen Rosenheim und Rohrdorf, Stau vor der Baustelle Richtung München, ein Plus von 30 Minuten Richtung Salzburg. Nur unter Anführungszeichen von 15 Minuten. Eine gute und sichere Fahrt.
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6: Und das ist hoffentlich auch für Sie ein wunderbares Wochenende. Kurz nach 1 und wir spielen die nächsten 3 großen Hits. Gleich Kim Carnes, Betty Davis Eyes, Gilbert, Musik aus dem Ötztal, alles bleibt anders. Und das ist okay, sagt er. Und jetzt Umberto Tozzi.

0: Wir sind mittendrin im 3. Oktober 2026 und wir feiern heuer einen ganz besonderen Geburtstag. 70-jähriges Jubiläum feiert der Sender am Batschakow-Loben. Ja, einer der allerersten Mitarbeiter am Gipfel war der Ferdinand Heißjackl. Und er ist immer noch und war damals schon ein absoluter Radiofan. Der heute 87-Jährige ist in Brixlek aufgewachsen und hat schon als Jugendlicher mit der Rundfunktechnik experimentiert.
1: Ich habe so einen Baukasten gehabt, Radiobaukasten. Und da kann ich mich erinnern, hat es geheißen, vom Gebirg bis zum Ozean, alles hört der Radiomann. Ich habe den Kasten gehabt. Und Sie werden es nicht glauben, aber ich habe in der 4. Klasse Hauptschule einen Sender gebaut. Ganz selber. Ich habe nachher mit einem Plattenspieler probiert, Musik zu machen. Deswegen bin ich wahrscheinlich der älteste Sportsender, den es derzeit gibt.
0: Spannend. Heute lebt der ehemalige Stationsleiter von Batschakowl übrigens in Altrans, also am Fuße von seinem langjährigen Arbeitsplatz. 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

Stevie Wonder ist der Part-Time-Lover in Radio Tirol. Um genau 13:30 schauen wir kurz ins Radio Tirol Verkehrsservice. Und da gibt es noch Stau auf der Fernpaststraße Richtung Nassereit. Vom Grenztunnel Füssen bis Reute, da messen die Verkehrssensoren ein Plus von 20 Minuten. Und zum Großen Deutschen Eck, Autobahn 8 zwischen Rosenheim und Rohrdorf, Stau vor der Baustelle. In Richtung München stehen sie eine Dreiviertelstunde im Stau, Richtung Salzburg nur mehr 15 Minuten. Gute und sichere Fahrt. Weiter geht's mit Sonny & Cher, Richard Marx und jetzt Musik aus Österreich von der Wiener Band Edmund. Der Titel Freundschaft. Einen schönen Samstag mit Radio Tirol.

0: Sonny and Cher, I got you, baby, nach Radio Tirol am Samstagnachmittag. Manchmal ist es wichtig, auch die Hintergründe zu verstehen. Deswegen jetzt am Telefon der Manuel Moser, der ist Jungbauer vom Adlerhof am Kolsersberg. Und er ist schockiert, traurig und auch wütend. Der Grund, zig Futterballen auf seinem Feld sind mutwillig aufgeschnitten worden. Manuel, warum ist denn das grundsätzlich sehr schlimm?
1: Ja, genau. Also ich bin früher angerufen worden, dass sie mir meine Ballen umgeschnitten haben. Und in den Ballen ist eben gegärtes Grundfutter für die Tiere, gegärtes Gras, das, was wir nachher eben für die Fütterung für unsere Tiere verwenden. Und wenn man die Ballen eben die Folie verletzt oder die eben aufschneidet, tritt das, was durch die Gärung passierende CO2-Gas, was im Inneren des Ballen ist, aus. Und die Haltbarkeit von Ballen wird durch das massiv eben geschädigt. Mhm. Und durch das verdirbt einfach wahnsinnig schnell das Grundfutter.
0: Ein Video von diesen aufgeschnittenen Siloballen und der Geschichte dazu ist mittlerweile hunderte, tausende Mal aufgerufen worden. Offensichtlich gehen da die Emotionen hoch.
1: Ich habe gar nicht gedacht, dass es so massiv viral geht. Warum ist das eine emotionale Sache für mich? Weil mir sicher viele Fragen werden oder viele das auch vielleicht nicht nachvollziehen können. Wir haben das Jahr wahnsinnige Probleme auf unseren Feldern mit Trockenheit und durch das auch relativ schlechte Erträge. Viele Landwirte sind auch in der gleichen Lage. Wir wissen nur ja nicht, ob wir das ganze Grundfutter für unsere Tiere selber haben. Und dann tut das einfach nur

0: viel schiecher, weil da ist ja auch wahnsinnig viel Arbeit dahinter, hinter der Produktion von den ganzen Ballen, ein massiver Aufwand und man steckt da wirklich sein Herzblut rein und dann werden die einfach so mutwillig aufgeschnitten. Das verletzt dann erstens emotional und noch dazu ist ein massiver Sachschaden.
1: Mhm. Aber genau. Wenn sowas passiert, das hat ja wer mutwillig wirklich gemacht. Das ist ja eine Zerstörung von Futtermitteln im Tonnenausmaß. Kann man dann die Polizei anrufen? Bringt das überhaupt was? Oder geht es jetzt nur darum, irgendwie das Beste draus zu machen und vielleicht Leute zu warnen, hey, Ballen, das ist das Futter für die Tiere in den nächsten Monaten?
0: Also ich sage mal sicherlich, man kann das Ganze polizeilich zur Anzeige bringen. Ich bin ein Mensch oder wir haben, ich habe das auch zu allem so gelernt, wir versuchen zuerst mit den Leuten zu reden. Vielleicht diejenigen, die was das gemacht haben, sind sich das gar nicht bewusst, was sie da verursachen. Vielleicht ist eben ein dummer Jugendstreich oder sonst etwas in die Richtung oder weil das ist letztlich oder eine Mutprobe oder einfach einmal da ein bisschen umeinander schneiden. Ich weiß nicht, was für ein Motiv der, was es gemacht hat, dahinter hat oder warum er das gemacht hat.
1: Das heißt aber, es ist ganz wichtig, wenn das einzig Positive daraus vielleicht ist, wenn Ballen irgendwo in Tirol umliegen, die sollten nicht beschädigt werden. Das ist einfach ganz wichtig, gell?
0: Ja, genau, das ist ganz wichtig.
1: Manuel, dann danke für die Geschichte vom Kolsersberg, von deinem Hof. Alles
0: danke,
1: Gute.
0: Danke.
1: Ciao.
0: Wiederhören.
1: Ciao.
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0: Heute genau vor einer Woche ist es soweit gewesen. Es war für unseren, ja, ich sag Jungmoderator Florian Seibel soweit, dass er hier in diesem Studio die allererste Sendung quasi begonnen hat zu moderieren. Und jetzt sagen wir, alle guten Dinge sind drei, lieber Flo.
1: Hallo.
0: Die dritte Sendung heute am Nachmittag.
1: Die Sendung heute am Nachmittag. Ein bisschen Ganselhaut ist noch dabei, aber ganz viel Vorfreude.
0: Immer noch ein bisschen Herzklopfen.
1: Ein bisschen.
0: Es ist schwierig. Wir haben relativ viele Knöpfe zum Drücken. Es gibt allein quasi in der Perspektive für die Moderatoren und Moderatorinnen 5 Bildschirme. Viele Knöpfe zum Organisieren.
1: Sind wirklich viele, ja. Das stimmt.
0: Aber da gewöhnt man sich wie beim Autofahren irgendwann. Sie können live dabei sein und schauen, wie das der Flo die nächsten 4 Stunden macht.
1: Wir freuen uns auf einen mega schönen Samstagnachmittag.
0: Wir drücken auch heute die Daumen. Wird schon schief gehen. Eine schöne Sendung mit Florian Seibel. Ich bin der Sebastian Bossert. Wünsche einen feinen Samstag.

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1: Am Mikrofon Martin Balder. In Lettland wird heute ein neues Parlament gewählt. Das kleine Land im Baltikum grenzt ja an Russland und auch eine russischsprachige Minderheit lebt dort. Lettland sieht sich durch den Angriffskrieg Russlands gegen die Ukraine einer immer größer werdenden Bedrohung ausgesetzt. Barbara Tschandl berichtet.
2: Das Land gibt immense Summen für Verteidigung aus und das hat Folgen. Gesundheit, Bildung und auch die Überalterung des Landes sind in Lettland große Themen. Die Jungen wollen weg.
3: Ich glaube, dass es im Ausland einfach mehr Möglichkeiten gibt, vor allem, wenn man weiß, wie hoch die Preise hier sind.
4: Schauen wir doch einmal auf unsere politischen Parteien. So viele Meinungen von uns Jungen wurden bisher nicht gehört.
2: Nicht weniger als 14 Parteien treten heute bei der Wahl an. Gute Chancen hat Andris Kulbergs, der seit Ende Mai mit einer Mitte-Rechts-Regierung an der Macht ist. Er führt in Umfragen deutlich vor teils russlandfreundlichen Parteien. Sollte er heute gewinnen, wird er pro-westliche Partner finden müssen. Experten prognostizieren schon jetzt, dass eine Koalitionsbildung extrem schwierig werden könnte.
1: Nach dem vereitelten Anschlag auf eine Passagiermaschine der Fly Dubai geht die ermittelnde Staatsanwaltschaft von einem Terrorakt des Co-Piloten aus. Der Mann habe für seinen Angriff auf den Piloten eine Notfallaxt aus dem Cockpit verwendet. Laut Medienberichten hatte der Täter schon im Vorjahr wegen extremistischer Ansichten seine Stelle bei Oman Air verloren. Im Gazastreifen sind laut palästinensischen Angaben bei einem israelischen Angriff mindestens 5 Menschen getötet worden. Israelische Medien berichten, der Angriff habe einem hochrangigen Vertreter der Terrorgruppe Hamas gegolten. Trotz der seit einem Jahr geltenden Waffenruhe greift Israel immer wieder Ziele im Gazastreifen an. Nach dem Teileinsturz eines Hauses in der Wiener Innenstadt ermittelt die Staatsanwaltschaft gegen 4 Beschuldigte. Vor knapp 2 Wochen waren in dem Wohnhaus die Decken von 3 Stockwerken durchgebrochen. Eine Frau kam dabei ums Leben. Mehr von Nicola Corazza.
5: Noch ist die Ursache des Teileinsturzes des Biedermeierhauses unklar. In dem Haus sollen seit Ende August Bauarbeiten durchgeführt worden sein. Laut Anwalt des Hauseigentümers gab es eine Bewilligung für einen Dachbodenausbau. Nun wird, wie die Tageszeitung die Presse berichtet, gegen 4 Beschuldigte ermittelt. Die Staatsanwaltschaft Wien bestätigt das heute. Der Verdacht lautet auf fahrlässige Gemeingefährdung. Es drohen bis zu 3 Jahre Freiheitsstrafe. Gegen wen ermittelt wird, gibt die Staatsanwaltschaft nicht bekannt. Bei Beschuldigten kann es sich auch um Firmen handeln, nicht nur um Personen. Bei dem Hauseinsturz sind 3 Personen verletzt worden. Ums Leben gekommen ist dabei die langjährige evangelische Kirchenfunktionärin Inge Zroch.
1: Das waren die Nachrichten mit Martin Balder.
6: Der heutige Samstag ist wettertechnisch ein bisschen ein Mischmasch, je nachdem, wo Sie heute gerade unterwegs sind, am Arlberg und im Lechtal. Da sind jetzt am Nachmittag kurze Schauer dabei, ansonsten aber sonnig. Vor allem in Osttirol, da bleibt es heute trocken mit viel Sonne. In Erwald aktuell 20 Grad, in Rinn 17 Grad und in Vierigen in Osttirol 14 Grad. 19 bis 24 Grad sind es heute maximal. Und noch ein Blick auf die Straßen. Da schauen wir jetzt auf die B179, die Fernpassstraße Richtung Nassereit. Auf der Umfahrung Reute messen die Verkehrssensoren 15 Minuten mehr. Und wir schauen auch nach Bayern auf die Autobahn A8 bei Rohrdorf. Da gibt es Stau vor einer Baustelle. Richtung München ist es 1 Stunde mehr und Richtung Salzburg gibt es ein Plus von 15 Minuten. Kommen Sie da gut und sicher an Ihr Ziel.
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6: Endlich Samstagnachmittag, endlich Wochenende. Jetzt checken wir nur noch schnell, was wir dafür brauchen. Ich habe da eine Checkliste für den Samstag. Die haben wir da. Und was haben wir da drauf? Da steht halbwegs schönes Herbstwetter. Das haben wir, check. Dann nette Leute um einen herum, das ist nie verkehrt. Die beste Musik und ganz große Hits, dafür sorgen wir gleich. Und noch eine nette Begrüßung habe ich da stehen. Ah, und die haben wir auch schon.
7: Herzlich willkommen.
6: Ja, sage ich auch. Herzlich willkommen. Schönen Samstag, Tirol.
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0: Cherry Ann. Bis zum Schluss, das sind die großen Hits hier bei uns in Radio Tirol. Sie sind rund oder oval, gelb oder ein bisschen bräunlich, glatt oder auch schrumpelig. Von Erdäpfeln rede ich. Kartoffeln, die gehen ja fast immer, die kann man fast überall dazu essen. Im Außerfern werden die heute deshalb sogar groß gefeiert beim Erdäpfelfest in Höfen. Organisiert wird das von der Trachten- und Brauchtumsgruppe Höfen. Der Obmann ist der Robert Ruhland und der erzählt uns da jetzt noch ein bisschen mehr dazu. Christi, hallo Robert.
1: Servus, Christi.
0: Bei euch heute in Höfen, Erdäpfelfest, was ist da geboten?
1: Da können unsere Kinder können aus Zuckerrüben oder ja, Rundglas eben zu uns, können sie Geisterkopf schnitzen. Und ja, für die Älteren gibt es genug zum Essen und zum Trinken. Zum Essen gibt es unsere hausgemachte Erdäpfelplätschler mit Ringelkringel und Sauce dazu. Also
0: Erdäpfelplätschler mit Ringelkringel, aber was ist denn das?
1: Na ja, es gibt halt die Erdäpfelplätschler, die gibt es schon Jahre weiß bei uns am Erdäpfelfest. Das sind klein geschnittene Erdäpfel mit Käse, Speck und das Blatt druckt und aus dem Fett ausbacken. Und die Ringelkringel sind eigentlich nichts anderes als wir Erdäpfel ganz dünn geschnitten, dass sie sich kringeln.
0: Das klingt total gut. Ist das ein typisches aus der Ferne Rezept?
1: Ja, das wird bei uns so eigentlich mehr oder weniger in vielen Haushalten gekocht. Ja.
0: Gut, gewaltig. Warum feiert ihr denn überhaupt ein Erdäpfelfest? Was ist das Besondere an den Kartoffeln für euch?
1: Man hat es mehr oder weniger, gibt es das eigentlich schon Jahre weiß, also das gibt es schon fast 30 Jahre, dass man irgendwie im Herbst ein Fest machen kann und das mehr oder weniger auch zum Erntedank, dass man halt auch, wer bei uns so Erdäpfel anbaut und dass man halt das dann aus Erdäpfel halt den Plätschler macht und so ist das mehr oder weniger daraus entstanden, dass man das Fest da macht.
0: Und abends dann große Erdäpfelparty, was darf man sich da drunter vorstellen?
1: Wie vielleicht viele wissen, wir haben als Trachtenverein quasi so eine Art wie so ein Lokal, wo wir viele Partys immer feiern, so über das Jahr gesehen, Fasching und solche Sachen. Und da gibt es dann eigentlich mehr oder weniger Barbetrieb, gibt es Bargetränke, Bier und so. Und es spielt auch Musik, kann man tanzen und gemütlich kommen und halt feiern.
0: Ich wünsche euch ganz viel Spaß. Lasst es gescheit krachen und die Kartoffeln schmecken lassen. Danke dir.
1: Ja, passt, danke.
0: Pfiati.
1: Servus, pfiati.
0: Jetzt um 2 ist es losgegangen. Das Erdäpfelfest im Fuchsloch in Höfen und einen neuen Zungenbrecher, den haben wir da jetzt auch noch gelernt. Erdäpfelplätschler mit Ringelkringel. Bitte 3-mal ganz schnell hintereinander sagen. Mahlzeit.
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0: so schön, das muss man fast bis zum allerletzten Ton ausspielen. Words von den Bee Gees am Samstagnachmittag. Hallo, hallo, da ist Radio Tirol und wir schauen jetzt, dass Sie gut von A nach B kommen. Bei uns im Tiroler Landl, da schaut es gut aus, da gibt es aktuell keine gröberen Verzögerungen, aber wir schauen nach Bayern auf die Autobahn A8. Bei Rohrdorf gibt es Stau vor einer Baustelle, Richtung München brauchen Sie da eine halbe Stunde länger und Richtung Salzburg ist es ein Plus von 10 Minuten. Gute Fahrt!
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0: Kurze Quizfrage an Sie. Was glauben Sie, wie schaut der klassische Alltag eines 24-Jährigen aus? Party, Lebenslust, viel unterwegs sein vielleicht? Oder aber Tod, Trauer und das Sterben? Der 24-jährige Sebastian Sarg aus Axams hat sich nämlich freiwillig für ein Leben für den Tod entschieden. Der ist nämlich Bestatter. Und obwohl er mit Nachnamen Sarg heißt, wollte er das eigentlich früher gar nie werden. Erst nach einem Praktikum im Betrieb vom eigenen Papa ist er dann einfach beim Tod bicken geblieben. Und da kommt man dann natürlich tagtäglich auch mit dem Tod und der Trauer selbst in Berührung.
1: Wir reden untereinander, ich mit meinem Papa, ich mit den Mitarbeitern. Wenn uns etwas schwer belastet, nachher hocken wir uns vielleicht einmal auf ein Glasl zusammen. Das gibt es natürlich auch. Ich habe ein Glück und das ist, ich nehme nichts mit heim. Also ich gehe daheim durch die Haustür und lasse meinen Beruf im Büro, wie ich so schön sage immer. Und das musst du, glaube ich, ein Stück weit können. Das kannst du vielleicht nicht ganz so lernen. Ich habe das Glück, dass ich die Themen einfach hinnehmen kann, wie sie sein. Ich habe vorher gesagt, ich kann einen hinterbliebenen beraten, vielleicht auch nicht, einfach einen richtigen Anstoß geben, mit der Situation umzugehen, weiter nach vorne zu schauen. Und die Situation selber, den Todesfall selber, kann ich auch nicht mehr ändern. Das kann aber niemand. Und so sehe ich das und so sehe ich das auch, wenn ich daheim bin.
0: Sagt der Sebastian Sarg, wie der Tod auch seinen Blick aufs Leben verändert hat und warum es auch wichtig ist, über das Sterben zu reden. Das hat Diana Feudl und Marianne Hengel verraten, zu hören bei den Stehaufmenschen morgen Sonntag ab 20 Uhr hier bei uns in Radio Tirol.

More Than a Lover, Bonnie Tyler. Ja, seit ein paar Monaten nicht mehr unter uns, aber die großen Hits von Bonnie Tyler, die werden auf alle Fälle bleiben, vor allem hier bei uns in Radio Tirol. Versprochen. Schönen Samstag.

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1: Am Mikrofon Martin Balder. Morgen kommen die Spitzen der SPÖ zusammen, um über die Zukunft der Partei und ihres Vorsitzenden Andreas Babler zu beraten. Seit der Erklärung des Medienmanagers Gerhard Zeiler, er wolle die SPÖ-Führung übernehmen, ist die Debatte wieder voll entbrannt. Kolportiert wird etwa, dass Babler das Vizekanzleramt behalten, aber den Parteivorsitz zurücklegen könnte. Frauen- und Wissenschaftsministerin Eva-Maria Holzleitner will sich im ORF-Interview an den Spekulationen nicht beteiligen und für sich selbst winkt sie ab.
2: Das ist der einzige Name, wo ich Ihnen eine sehr konkrete Antwort geben kann, wenn es meine eigene Person betrifft. Nein, ich stehe nicht zur Verfügung, weil einerseits als Bundesfrauenvorsitzende habe ich noch sehr viele Aufgaben auch zu erfüllen und natürlich auch in meiner Funktion als Bundesministerin für Frauenwissenschaft und Forschung. Das sind drei sehr fordernde Bereiche, bin wirklich gänzlich ausgelastet
3: also
2: damit.
3: Sie sind weder als neue Parteichefin noch als Vizekanzlerin stehen Sie zur Verfügung?
2: Ich habe in der Partei auch schon eine sehr tragende Rolle, auch als stellvertretende Bundesparteivorsitzende und Bundesfrauenvorsitzende und das fühle ich sehr gerne aus.
1: Sagt Holzleitner im Gespräch mit Klaus Webhofer. In Lettland wird heute ein neues Parlament gewählt. Der Wahlkampf war geprägt von sozialen Problemen, hohen Preisen und der Sorge vor einem russischen Angriff. Trotz der erwarteten Zugewinne für populistische Parteien dürfte das Wahlbündnis von Regierungschef Andris Kulbergs stärkste Kraft werden. Die spanische Modekette Zara hat nach Beschwerden ein Halloween-Kostüm vom Markt genommen. Das Kostüm hat deutliche Ähnlichkeit mit der Häftlingskleidung, die in den Konzentrationslagern der Nazis verwendet wurde. Mehr von Christian Huber.
4: Blau-weiße Längsstreifen auf abgetragen aussehender Jacke und Hose. Aufdrucke, die an Stacheldraht erinnern und Aufnäher, die ausschauen wie Häftlingsnummern. Das angebliche Bräutigam-Kostüm für Halloween wirkt wie eine KZ-Kleidung. Zara nimmt die Kleidung jetzt aus dem Programm und spricht von einem Missverständnis. Nicht zum ersten Mal übrigens. Vor einigen Jahren hat Zara auch ein blau-weiß gestreiftes Kinderhemd mit einem gelben, sechszackigen Stern auf der linken Brust vom Markt nehmen müssen und auch eine Stofftasche im Hakenkreuzdekor.
1: Heute Abend laden wieder rund 670 heimische Institutionen in allen Bundesländern bis Mitternacht zur Langen Nacht der Museen. Bereits zum 26. Mal findet die vom ORF initiierte Museumsnacht statt. Auch grenznahe Museen in Slowenien, Liechtenstein, der Schweiz und in Deutschland machen mit. Jörg Hofer berichtet.
5: Die lange Nacht der Museen ist seit Jahren bei Jung und Alt äußerst beliebt. Im Vorjahr haben sich über 280.000 Museumsfans zur späten Stunde bei den unterschiedlichen Museen in ganz Österreich eingefunden. Die lange Nacht der Museen beginnt in ganz Österreich um 18 Uhr. Der reguläre Ticketpreis beträgt 19 Euro. Ein Ticket gilt die ganze Nacht für alle Museen.
1: Das waren die Nachrichten mit Martin Balder.
6: Sonne, hohe Wolkenfelder, kurze Schauer, alles dabei heute am Samstag, je nachdem, wo Sie gerade unterwegs sind. Am Arlberg und im Lechtal, da können heute am Nachmittag kurze Schauer entstehen. Ansonsten ist es recht sonnig heute. Am meisten Sonne gibt es heute in Osttirol, da dürfte es trocken bleiben. In Holzkau aktuell 17 Grad, in Innsbruck 23 Grad und in Kitzbühel 20 Grad. Bis zu 24 Grad gehen sich heute aus. Und wir schauen noch auf die Tiroler Straßen. In Tirol gibt es keine Verzögerungen, aber wenn wir nach Bayern schauen, auf die Autobahn A8 Richtung München bei Rohrdorf, da gibt es eine halbe Stunde mehr vor einer Baustelle. Gute Fahrt. Ein richtiger Oktobersamstag ist das heute, an dem sich vielleicht noch eine kleine Bergtour ausgeht oder zumindest eine Runde draußen an der frischen Luft. Irgendwie ist jeder schöne Tag jetzt gefühlt doppelt und dreifach so viel wert als irgendwann auch nur im Sommer, oder? Also machen wir was draus aus diesem 3. Oktober. Radio Tirol ist gerne mit dabei.
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0: Nordstern von Ina Regen in Radio Tirol. Ja, Samstagabend ins Kino ist cool. Oder auf eine Party, auch nice. Oder in eine Bar, das geht immer. Aber heute geht es sogar auch ein bisschen besonderer. Die Lange Nacht der Museen ist wieder heute. 51 große und kleine Museen im ganzen Land, die sperren bis Mitternacht auf. Mit nur einem einzigen Ticket kann man da dann überall hineinschauen, zum Beispiel ins Jenbacher Museum. Da wird die 500 Jahre lange Industriegeschichte beleuchtet. Oder auch die Hofburg in Innsbruck hat offen. Da gibt es heute was für die ganze Familie, sagt Fabian Karmer.
1: Kinder können gemeinsam mit ihren Eltern mit der Gruppe Kim kreativ werden. Es gibt allerdings auch ein Quiz, das mit den Eltern gemeinsam gemacht werden kann. Und da gibt es dann vielleicht auch eine kleine Belohnung.
0: Mhm. Und die Ausstellung über Sissi als Medienstar, die kann man sich da natürlich auch anschauen. Im ganzen Land ist was los, vom Brauereischloss Starkenberger in Tarents über das Tirol-Panorama und Zeughaus in Innsbruck bis zum Glockendorf in Weidring. Da gibt es heute allerhand zu bestaunen. Das ist schon auch immer ganz eine besondere Stimmung. Das weiß Anna Ammann von den Tiroler Landesmuseen.
2: Das Besondere ist, denke ich, dass es in der Nacht stattfindet. Also wir kennen ja alle auch den Film Nachts im Museum und dieses Gefühl kommt auf jeden Fall ein bisschen auf. Es fühlt sich sehr exklusiv an, denke ich. Alle sind gut drauf. Es gibt Einblicke, die man sonst nicht bekommen kann. Und auch wenn man sich etwas vielleicht auch schon mal in der Volksschule zum letzten Mal angeschaut hat, gerade die Hofkirche, gerade das Riesenrundgemälde, da kann man ganz neue Blicke drauf werfen. Da gibt es immer etwas Neues zu erfahren. Und wir laden Sie auf jeden Fall ein, vorbeizuschauen. Es gibt immer etwas Neues zu entdecken.
0: Mhm, klingt cool. Die lange Nacht der Museen heute von 18 Uhr bis Mitternacht. Tickets gibt es bei den Museen und am Treffpunkt Museum vor dem Haus der Musik in Innsbruck. Die Tickets gelten dann auch für die Busse, die zwischen den Museen hin und her fahren. Klingt doch fast ein bisschen cooler als Kino, oder?

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0: Send Me Roses, das sind die großen Hits hier bei uns in Radio Tirol. Und wir schauen jetzt wieder, dass Sie gut von A nach B kommen. Wir schauen auf die B165, die Gerlausstraße zwischen Heinzenberg und Gmünd. Da gibt es aktuell eine Sperre, da ist ein Unfall passiert. Die Sperre gibt es noch wegen den Arbeiten nach dem Unfall. Es gibt da jetzt keine örtliche Ausweichmöglichkeit. Am besten, Sie warten da die Dauer der Sperre ab. Und noch ein Blick nach Bayern auf die Autobahn A8 Richtung München. Bei Rohrdorf brauchen Sie 20 Minuten mehr vor einer Baustelle. Gute Fahrt.
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0: Don't You Forget About Me hier bei uns in Radio Tirol. Und Pro-Tipp von mir noch etwas sollte man nicht vergessen.
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0: Weil die großen Hits, die gibt es nicht nur hier bei uns in Radio Tirol, sondern die gibt es auch live und in Farbe. Und kommende Woche, da ist es schon wieder soweit auf der Innsbrucker Herbstmesse. Ganz, ganz große Namen sind da heuer mit dabei. Johnny Logan, Smokey, die Weather Girls, Josh oder auch Lemo. Und auch die Sassi von den Seern ist mit dabei. Die steht nämlich gleich am ersten Tag schon auf der Bühne, am 7. Oktober, das ist der Mittwoch. Und jetzt gleich schon hier bei uns, gemeinsam mit den Seern als Vorgeschmack, die Extraportion Heimatgefühl in Radio Tirol. Alarm.

0: Imagine, John Lennon am Samstagnachmittag. Und der Samstag, der ist bei uns ja auch immer bei die Leit-Tag. Und da begrüßen wir heute einen Jäger, aber ganz einen speziellen, Daniel Orgler nämlich, der jagt Bettwanzen. Und zwar zusammen mit seinen Spürhunden Ramira und Laika. Und man mag es gar nicht glauben oder man will es sich gar nicht vorstellen, aber in den Tiroler Betten, da fühlen sich die kleinen Blutsauger leider ziemlich wohl. Daniel Orgler und seine Hunde haben echt viel zu tun. Sabine Hager hat ihn besucht.
1: Wir sitzen da jetzt in der Küche beim Daniel Orgler im Vomperloch. Hallo Daniel.
2: Hallo, grüß dich.
1: Ihr habt heute schon einen Einsatz hinter euch, einen Wanzensucheinsatz, du und deine Hunde.
2: Ja, wir waren heute schon in Safaus fürs Ladis oben, haben ein großes Hotel abgesucht und leider haben wir Bettwanzen gefunden.
1: Das ist im Moment, kommt mir vor, ein Riesenthema, ein Riesenproblem.
2: Ja, es ist echt brutal viel mit Bettwanzen, auch Privatpersonen. Wir haben jetzt einen Fall in Innsbruck oben gehabt, auch wieder. Also massiver Befall, wo du denkst, das gibt's nicht.
1: Wie gibt's das? Woher kommen diese ganzen Bettwanzen?
2: Ja, die waren im asiatischen Raum auf Urlaub, haben sie uns erzählt. Und das war ganz eine tolle Geschichte. Die haben einen Campingbus, da haben wir die Wohnung behandelt. Der Alex Meyer, mein Schädlingsbekämpfer, mit dem was ich zusammenarbeite, der hat die Wohnung behandelt und nach 2 Wochen rufen sie mich an. Haben wir auch eine Nachsuche gehabt, da haben wir alles geschaut, ob Bettwanzen frei ist. Und dann ist Bettwanzen frei gewesen. Und dann ruft sie nach 2 Wochen an, sie hat wieder Bettwanzen. Dann sage ich, das kann ich mir jetzt nicht vorstellen, wie das funktioniert. Dann hat der Alex gesagt, ja, ich muss jetzt nochmal aufkommen, muss das nochmal anschauen. Auch gerade hat der Hund wieder angeschlagen. Und dann rede ich mit den Besitzer, wo seid ihr gewesen? Ja, sie haben einen Campingbus. Dann sage ich gleich, darf ich mir den Campingbus bitte anschauen? Ja, selbstverständlich. Dann ist die Leica eine und sofort nieder. Dann haben wir da die Matratzen aufgekippt. Und da haben wir noch die Bettwanzen gefunden. Und die haben sich noch wieder eingeschleppt, weil sie im Wohnmobil über das Wochenende geschlafen haben. Und jetzt haben sie wieder alles verschleppt.
1: Daniel, du bist Bettwanzenjäger. Und das machst du nicht allein, sondern mit deinen Hunden. Wie geht's denn ihr da vor? Wie seid ihr Bettwanzenjäger unterwegs?
2: Ich arbeite mit Alex Meyer zusammen. Der ruft mich noch an. Du, die hatten einen Verdacht auf Bettwanzen, weil der Alex sagt, er konnte es mit freiem Auge auch nicht sehen.
1: Also Bettwanzen sieht man nicht?
2: Ja, im ausgewachsenen Stadion schon, aber die Eier, das ist ganz, ganz schwieriger von dunklem Holz. Das tue ich mit dir mal auch schwer. Und dann mit der Lupe siehst du eigentlich noch schon die Eier und dann weißt du, da sind Bettwanzen.
1: Und du kommst dann mit deinem Hund bzw. deinen Hunden?
2: Ja, genau. Und dann schauen wir uns einmal in Einsatz an, ob da Glasscherben oder irgendwas umeinander liegen oder wo sich der Hund wehtun kann. Und dann machen wir uns da ein Bild vom Einsatzort und dann lassen wir die Hunde suchen. Und danach gibt es eine Besprechung mit dem Besitzer oder mit dem Hotelbetreiber, wo wir was gefunden haben und dann geht die weitere Vorgehensweise weiter.
1: Bevor wir auf die Hunde eingehen, wie bekämpft man denn diese Bettwanzen dann?
2: Da gibt es 2 Methoden, einmal sprühen und einmal thermisch. Aber ich bin eher der Fan von der thermischen, weil einfach das Eiweiß gerinnt und die Eier auch kaputt werden.
1: Was heißt thermisch? Was passiert da?
2: Ja, da stellt der Alex Meyer noch einen Ofen rein. Das wird der ganze Raum auf zwischen 70 Grad und 65 Grad aufgeheizt. Und das haltet ungefähr zwischen 24 und 48 Stunden. Und dann können wir wieder nachsuchen. Das dauert ungefähr 2 Wochen danach. Und dann schauen wir, ob die wirklich bettwanzenfrei sind.
1: Das heißt, die Hitze tötet sozusagen die Bettwanzen und auch die Eier alles ab?
2: Ja, genau.
1: Wie bist denn du überhaupt auf die Idee gekommen, Bettwanzen zu jagen?
2: Ja, das war spannend. Ich wollte einen deutschen Schäfer. Dann hat der Kollege gesagt, ja, du musst damit arbeiten. Da habe ich eigentlich null Ahnung gehabt, was der meint, arbeiten. Dann hat der gesagt, ja, ich soll in Niederösterreich die Ausbildung starten. Und mein Ausbildner hat dann gesagt, unten, du bist für Tirol, mach Bettwanzen. Aha. Weil ich wollte eigentlich auf Bargeld gehen, die Leute, die verstorben sind, das Bargeld suchen. Und hat der Ausbildner zu mir gesagt, ja, wenn du richtig arbeiten willst, weil wir haben einen Tourismus in Tirol, mach Bettwanzen. Dann habe ich zu ihm gesagt, ich habe von Bettwanzen noch nie was gehört.
1: Und das war eine gute Entscheidung?
2: Ja, es war eine gute Entscheidung. Es ist mittlerweile mein Job. Ich bin zu 99,9% jeden Tag auf dem Weg mit dem Hund, mit den 2 Hunden. Wir sind auf Berghütten, Hotels, private. Wir haben schon Wohnmobile, Vermieter abgesucht. Es ist richtig spannend, wo die überall sind, ja.
0: Viel zu tun, viel unterwegs, sagt der Daniel. Wie die Hunde jetzt genau auf Bettwanzen trainiert werden, das hören wir gleich noch in der kommenden Stunde.

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1: Am Mikrofon Martin Balder. In Spanien gibt es heute Nachmittag gleich mehrere Demonstrationen gegen die Wohnungsnot. In Madrid, Barcelona, Valencia und anderen Städten gehen Zehntausende Menschen auf die Straße. Sie fordern ihr Recht auf menschenwürdigen Wohnraum sowie einen besseren Schutz für Mieter ein. Barbara Tschandl berichtet.
2: Alleine in Madrid gehen heute tausende Menschen auf die Straße. Auf ihren Bannern steht Aufruf zum Generalstreik und wir fordern Gerechtigkeit. Viele halten ihre Wohnungsschlüssel hoch und klimpern damit. Eine Demonstrantin sagt, diese Art von Profitsucht auf dem Immobilienmarkt muss aufhören. Gestern ist die Regierung von Ministerpräsident Pedro Sánchez im Parlament mit zwei Dekreten gescheitert, mit denen sie gegen steigende Mieten und Zwangsräumungen vorgehen wollte. Konservative und rechtspopulistische Abgeordnete hatten dagegen gestimmt. Jetzt gibt es Spekulationen über vorgezogene Wahlen. Die nächsten regulären Wahlen gäbe es nächsten Sommer. Die Proteste in Spanien reißen jedenfalls nicht ab. Erst vor wenigen Tagen gab es nach einer aufsehenerregenden Zwangsräumung einer 87-Jährigen in Madrid Demonstrationen in ganz Spanien für das Recht auf Wohnen.
1: Die stellvertretende SPÖ-Vorsitzende Eva-Maria Holzleitner steht für ein Spitzenamt nicht zur Verfügung. Im ORF-Interview erklärte Holzleitner, sie strebe weder den Parteivorsitz noch das Vizekanzleramt an. Sie sei mit ihren derzeitigen Aufgaben voll ausgelastet. Vor dem morgigen Krisentreffen der SPÖ waren Spekulationen laut geworden, wonach Andreas Babler Vizekanzler bleiben, aber die Parteiführung abgeben könnte. Nordkorea hat nach eigenen Angaben eine KI-gesteuerte Mittelstreckenrakete getestet. Die Rakete sei in der Lage, mittels künstlicher Intelligenz ihre Flugbahn zu ändern. Damit gäbe es keinen Weg, ihr auszuweichen, so das Regime in Pyongyang. Österreichs Fußballnationalteam hat vor kurzem in Pristina das Abschlusstraining für das morgige vierte Nations League-Spiel gegen den Kosovo absolviert. Teamchef Ralf Rangnick ist über die Trainingsbedingungen vor Ort, aber alles andere als glücklich. Aus Pristina, Daniel Kolowitz.
3: Ja, wir durften beim Abschlusstraining hier ein bisschen zuschauen und es sind uns sofort die springenden Bälle aufgefallen, die bei Passübungen nicht zu übersehen waren. Teamchef Ralf Rangnick stellt der Rasenqualität hier in Pristina ein schlechtes Zeugnis aus.
4: Der Platz ist natürlich in einem katastrophalen Zustand. Ich habe selten international auf so einem schlechten Platz trainiert. Bis morgen wird sich da nichts dran ändern. Das Gute ist, dass es für beide Mannschaften gilt und ich kann mir nicht vorstellen, dass eine technisch versierte Mannschaft wie der Kosovo bei solchen Bodenverhältnissen gerne spielt. Also so einen ungepflegten Platz habe ich in meinen 40 Jahren Profifußball selten erlebt.
3: Das Nationalteam des Kosovo wird diese Worte wohl motivierend wahrnehmen. Das Duell mit dem Team von Franco Foda steigt morgen dann hier um 18 Uhr auch live zu sehen in ORF 1. Mit einem Sieg könnte Österreich dem Aufstieg in die A-Gruppe der Nations League einen großen Schritt näher rücken.
1: Das waren die Nachrichten mit Martin Balder.
5: Sonnig geht es heute durch diesen Samstag. Nur am Arlberg und im Lechtal sind kurze Schauer möglich. In Haiming jetzt aktuell 23 Grad, in Jenbach 22 Grad und in Hochfilzen 20 Grad. Auch morgen startet der Tag dann wieder sonnig. Es nähert sich dann aber ein Tief und die Quellwolken, die werden vor allem im Oberland und im Außerfern größer. Auch morgen dann aber wieder fein warm mit bis zu 23 Grad. Und wir schauen noch auf die Straßen, auf die B165, die Gerlosstraße. Zwischen Heinzenberg und Gmünd, da gibt es immer noch die Sperre wegen dem Arbeiten nach einem Unfall. Da gibt es keine örtliche Ausweichmöglichkeit. Am besten, Sie warten da die Dauer der Sperre ab. Und wir schauen noch auf die Autobahn A8 in Bayern Richtung München. Bei Rohrdorf sind es 20 Minuten mehr vor einer Baustelle. Gute Fahrt. Ja, gerade gehört, kurze Schauer im Oberland, da braucht es vielleicht sogar einen Regenschirm. Wobei, bei uns in Radio Tirol, da zieht gerade ein musikalischer Sturm auf. 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Und jetzt gibt es schon einen kleinen Vorgeschmack. Achtung, Regenschirm parat halten. It's raining men.
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0: Sie sind nur bis zu 8 mm groß. Also eigentlich mini-fuzzi klein, aber machen trotzdem ganz schön Probleme. Wir reden von Bettwanzen. Die übertragen zwar keine Krankheiten, aber ihre Bisse, die beißen und machen ganz viele von uns narrisch. Und das Schlimmste, sie verstecken sich und sind kaum zu finden. Kein Problem, aber Gott sei Dank für unseren heutigen Bei-die-Leit-Gast Daniel Orgler, beziehungsweise für seine Spürhunde. Die wurden nämlich so wie Drogen- oder Sprengstoffsuchende monatelang auf Bettwanzen trainiert, Sabine Hager.
1: Wie kann ich mir so ein Training vorstellen? Also hast du da Bettwanzen?
2: Ja, wir haben lebende Bettwanzen, das sind schweineteuer. Auch für die Einsatzorte kann ich mir zu dir mal selber eine mitnehmen, Gott sei Dank. Ich muss mit lebenden Bettwanzen trainieren, weil mir nutzt nichts, wenn der Hund tote Bettwanzen umsagt, weil das brauche ich nicht. Und ich trainiere mit lebenden Bettwanzen, ja.
1: Wie schaut das ganz konkret aus?
2: Ja, das sind in einer Röhrl oder ich packe sie in einer Dose ein und verstecke sie in einer Line-Up.
1: Entschuldigung, eine Line-Up, das heißt, du stellst mehrere Dosen nebeneinander auf?
2: Oder? Ja, genau, das sind 12 Dosen und für die 12 Dosen muss ich immer genau anzeigen, wo die sind. Da wird aber als Verleiter einbaut, tote Bettwanzen, Leckerli, Katzenhaare, Katzenkot. Weil das mag der Hund auch gern riechen und richtig schwer machen. Mhm. Weil wenn das Training schwer ist, hilft es im Einsatz.
1: Und dann setzt sie sich hin oder bellt oder wie zeigt sie das an?
2: Nein, sie macht es still, sie setzt sich nieder und starrt die Dose an, dann weiß sie genau, da ist. Und so ist sie im Einsatz auch, wenn der Lattenrost, dann sitzt sie sich vor den Lattenrost mit der Nase, dann weiß sie genau, da und da ist der Befall.
1: Und wie lernt der Hund das jetzt noch einmal? Wie weiß der, er darf nur bei Bettwanzen anzeigen?
2: Er kriegt immer Leckerli. Das ist Stoffeingabe. Wenn er die Bettwanze riecht, dann klickerst du das ein oder er kriegt eine Belohnung und dann weiß er, ah, der Geruch, da kriege ich ein Leckerli und bei anderen kriege ich nichts. Ist eigentlich nicht so schwer. Und wir sind eben zertifizierte Bettwanzenhunde, wir haben immer Prüfung. Das Problem ist halt, es kann sich jeder einen Hund holen und sagen, er hat einen Bettwanzenhund. Haben wir auch schon mitgekriegt, leider Gottes. Ich finde das halt unseriös.
1: Daniel, deine Hunde sind ja auch flugtauglich.
2: Ja, weil wir viel Berghütten zum Absuchen haben und da muss das einfach funktionieren, dass die flugtauglich sind, die Hunde. Weil es dir mal nicht anders geht, weil ich sage, ich gehe nicht 5 Stunden Berg, weil ich bin jetzt nicht der Obersportliche. Und wenn ich da 5 Stunden auch gehe, dann bin ich K.O., die Hunde nicht, aber ich. Und dann funktioniert das nicht. Deswegen, wenn es ist, dann fliegen wir rauf. Wir machen regelmäßige Tauflüge mit dem Hubschrauber, sind da auf dem Weg, weil ich einfach Sicherheit haben will, dass das mit den Hunden funktioniert. Das funktioniert auch. So wie unter den Lärm einsteigen, unter den Daumenwasch, das macht die Hunde gar nichts. Die taugt das, wenn sie in den Hubschrauber hocken. Die sind da richtig fasziniert und schauen runter auf Tirol.
1: Jetzt geht es ja sicher nicht mit jedem Hund.
2: Die Ramera ist der deutsche Schäferhund und die Leica ist der belgische Schäferhund. Und die eignen sich da halt brutal gut, weil der will einfach arbeiten und so wie heute, wir sind heute um 5 in der Früh weggefahren. Die geht außer von der Box so, ja, wir gehen jetzt arbeiten, die weiß schon, um was es geht. Und wenn sie zu ihrem Erfolg kommt, dann kriegt sie einen Ball, da hat sie noch eine Riesenfreude und der Tag ist gerettet für sie.
1: Also du merkst ja richtig, dass die total bei der Sache ist.
2: Ja, das ist schon ein Mercedes, muss man sagen.
1: Weil das Ganze ist ja, glaube ich, auch ganz schön anstrengend für einen Hund.
2: Ja, auf Nacht ist sie noch richtig gechillt, da kann sie noch anschalten, aber sie will halt immer arbeiten, gell? Und wenn sie die 5 bis 10 Zimmer am Tag gemacht hat, dann liegt sie schon fein in der Box, dann weißt du, aha, heute hat sie richtig gearbeitet.
1: Inzwischen hast du ja Verstärkung bekommen. Du hast jetzt auch einen jungen belgischen Schäfer dazu bekommen.
2: Ja, genau, meine Freundin, die Julia, die hat jetzt auch einen belgischen Schäfer dazu gekriegt. Die ist gerade in Ausbildung.
1: Das ist die Fanta.
2: Genau. Und die hilft mir noch verstärkt beim Suchen.
1: Und die Hunde verstehen sich auch gut?
2: Ja, verstehen sich gut. Leica und Ramera funktioniert auch, wo wir zuerst ein bisschen Kopfweh gehabt haben. Weil 2 Mädels im Haushalt ist immer schwierig, aber es funktioniert.
1: Aber du bleibst bei den Damen?
2: Ich bleib bei den Damen, weil sie einfach zum Arbeiten feiner sind.
1: Feiner als die Männer, gell?
2: Ja, schon.
1: So mancher Kritiker wird vielleicht sagen, ma, das ist ja viel zu anstrengend für den Hund.
2: Nein, das ist eigentlich ein Spielfilm. Und ich muss einen Hund, deswegen haben wir mittlerweile 3 Hunde. Ich mache so 5 bis 7 Zimmer und dann geht der rasten und dann hole ich meinen nächsten Hund und gehe mit denen weiterarbeiten. Mhm. Und wenn es nicht mehr geht, geht es nicht mehr. Es ist ein Lebewesen, dann lassen wir es, dann müssen wir den nächsten Tag. Mhm. Wenn einen Tag auf oder ab, wenn der Befall da ist, dann muss er einen Tag warten, es ist ja so.
0: Was seine schönsten oder spektakulärsten Bettwanzeneinsätze waren, das erzählt uns der Daniel gleich noch.

0: Sie wandern von Koffer zu Koffer. Sie fahren Zug und fliegen sogar über den Ozean. Bettwanzen. Das ist ein Souvenir, das niemand gerne freiwillig mitnimmt. Und wenn man sie dann einmal im Bett hat, dann wird man die kleinen Blutsauger auch gar nicht mehr so einfach los. Daniel Orgler und seine ausgebildeten Bettwanzenspürhunde sind bei uns in Tirol ständig im Einsatz. Sabine Hager hat ihn gefragt, was seine schönsten und auch seine spektakulärsten Einsätze waren.
1: Ja, der schönste Einsatz war eigentlich in Rumum. Das war ein massiver Befall. Das war ein altes Ehepaar. Die sind auf uns gestoßen. Dann sind wir da hingefahren, dann ist das alte Ehepaar, die haben wir einfach geweint. Dann haben wir sie halt einmal beruhigt, dann haben wir gesagt, es braucht nicht weinen, das ist jetzt mit Hygiene nichts zum tun. Und die haben das über ein Jahr gehabt, das war ein richtiger massiver Befall, die haben noch in Estrich alles ausreißen müssen, das war eine Generalsanierung. Und der Einsatz hat eigentlich von Jänner bis Mai gedauert, da war der Alex und ich immer laufend vor Ort, da hat er geheizt und geheizt und es sind immer wieder Bettwanzen auftaucht vor jeder Ritze. Und das war noch der schönste Einsatz, weil das haben wir noch richtig in den Griff gebracht. Und da bin ich jetzt wieder oben gewesen, Nachkontrolle machen und da ist einfach nichts mehr und das ist schon schöner.
2: Wie gibt's das, dass da Bettwanzen immer nachkommen?
1: Ja, weil die sind geflüchtet vor der Wärme. Die sind unter den Estrich aufgekrabbelt wieder. Und das war noch richtig schön. Die hat noch Aufmerksamkeit gehabt, die Frau. Die hat mich noch umgerufen, sie sieht wieder eine Bettwanze, dann bin ich hin. Und dann sage ich, nein, das ist Leierfliege, Gott sei Dank.
2: Ja, da ist man dann schon ganz auf, genau. In Alarmbereitschaft immer, gell?
1: Ja.
2: Das heißt, die Bettwanzen, die können auch durch Leitungen und was Gott wohin verschwinden.
1: Ja, genau, das ist das Problem gewesen. Das war ein Riesenhochhaus. Da haben wir die ganzen Wohnungen anschauen müssen, die Lüftungsschächte durchheizen hat das müssen der Alex. Und tatsächlich im obersten Stock haben wir noch eine Bettwanze gefunden, zum Glück. Also da haben wir einen massiven Befall ausgrenzen können. Aber das hat der Alex mit freiem Auge nicht gesehen, da hat der Hund umgeschlagen. Und der Alex hat das auch noch nie gehabt, dass wir Lüftungsschächte ausheizen müssen, hat er da ein eigenes System gebaut. Und das hat funktioniert, wir haben nie mehr was gehört jetzt. Das ist noch schon ein schöner Einsatz, wenn es gelungen ist.
2: Also der große Vorteil ist eigentlich, dass der Hund die Bettwanzen erspüren kann, wo der Mensch gar nichts sieht.
1: Ja, da waren wir auf einer Almhütte, da hat der Alex Meier und ich keine Spuren, nichts gesehen. Und die Besitzerin hat gesagt, sie hat Bettwanzen, Bisse und zeigt. Und ich gesagt, ja, müssen wir schauen, ich sehe jetzt mit freiem Auge mal auch nichts. Dann haben wir die Ramira reinlassen, meinen deutschen Schäferhund. Und der hat sich noch sofort niedergehockt. Dann hat mich der Alex umgeschaut, der Hund wird ihn nicht unlegen. Ja. Dann ist der Alex mit der Thermischen gestartet und dann sind wir am nächsten Tag auf. Also mir hat der Schlag getroffen. Da sind Millionen Bettwanzen auf dem Boden gelegen. Die sind von den Klussen rausgekugelt, die hast du mit der Kehrschaufel zusammenkehren können. Das war wild. Und da hast du mit freien Augen nichts gesehen. Also da bin ich schon stolz auf den Hund. Also das war richtiger cooler Einsatz auch.
2: Was macht der Daniel Orgler, wenn er nicht Bettwanzen sucht?
1: Ich tue gern reisen, aber das ist mittlerweile schwierig. Mit drei Hunden ist es echt schwierig, ja.
2: Wo findest du einen Ausgleich?
1: Ich gehe gern Sauna. 4-5 Stunden abschalten. Die Hunde wollen mich auch mal nicht sehen. Dann gehe ich Sauna. Die Julia mag mich auch mal nicht sehen. Dann verzüchte ich mich in die Sauna.
2: Da hast du Ruhe.
1: Genau. Da habe ich Ruhe, die Julia Ruhe und die Hunde Ruhe. Dann ist jeder glücklich.
2: Lieber Daniel, danke fürs Interview. Schön, dass wir bei dir sein haben dürfen und weiters gute Suche.
1: Danke.
0: In die Sauna, das ist ein gutes Stichwort, weil die heißen Temperaturen, die mögen die Bettwanzen ja bekanntlich auch nicht. 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Tschüss.

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2: Radio Tirol ist da und wir schauen, dass Sie jetzt gut von A nach B kommen. Wir schauen auf die B165, auf die Gerlosstraße zwischen Heinzenberg und Gmünd. Da gibt es noch eine Sperre wegen der Arbeiten nach dem Unfall. Da gibt es keine örtliche Ausweichmöglichkeit. Am besten, Sie warten da die Dauer der Sperre ab. Und wir schauen noch nach Bayern auf die Autobahn A8 Richtung München. Bei Rohrdorf sind es da 20 Minuten mehr vor einer Baustelle. Kommen Sie gut und sicher an Ihr Ziel.
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0: Beautiful Sunday hier bei uns in Radio Tirol. Ist zwar erst Samstag, aber nehmen wir trotzdem. Abgesehen von den News aus dem ganzen Land gibt es heute Abend bei Tirol heute auch einen spannenden Herrn, den wir euch und Ihnen vorstellen dürfen. Sein Spitzname war der Ikarus vom Patschakofl. Wer bitte ist das, Katharina Kramer?
1: Ja, das ist der Ferdinand Heißjackl. Mittlerweile ist er 87 Jahre alt und stell dir vor, das war einer der ersten Sendetechniker für den ORF am Patschakofl. Radio war seine ganz, ganz große Leidenschaft. Und am Patschakofl, weil da war er ja die ganze Zeit oben, hat er noch eine andere Leidenschaft entwickelt, nämlich das Fliegen. Und wie das ausgeschaut hat, das berichten wir heute.
0: Ui, das klingt spannend. Sehenswert heute am Abend um 19 Uhr bei Tirol heute.
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2: Hey, da ist der Lemo, ihr hört Radio Tirol und ich wünsche euch noch einen wunderschönen Tag. 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
0: Dankeschön.

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3: Herzlich willkommen zum Journal um 5. Das sind unsere Themen. Fly Dubai-Attentäter hatte seinen vorigen Pilotenjob wegen extremistischer Ansichten verloren. Lieferung von Grippeimpfstoffen dürfte sich um Wochen verzögern. Im Journalstudio Martin Balder. Nach dem vereitelten Anschlag auf eine Passagiermaschine der Fly Dubai durch den Co-Piloten ermittelt nun die Generalstaatsanwaltschaft der Vereinigten Arabischen Emirate. Sie hat heute Angaben sowohl zum Tatmotiv als auch zur Tatwaffe veröffentlicht. Katharina Wagner berichtet.
4: Der Co-Pilot soll seinen Kollegen im Cockpit mit einer sogenannten Notfallaxt, die sich dort für Notlagen befunden habe, attackiert haben. Und der Mann soll das mit der Absicht getan haben, einen geplanten Terrorakt zu begehen. Das gibt die ermittelnde Staatsanwaltschaft der Vereinten Arabischen Emirate heute bekannt. Davor hatten Medien berichtet, bei dem mutmaßlichen Täter soll es sich um einen omanischen Staatsbürger handeln, der schon vor Jahren als Sicherheitsrisiko gegolten habe. Während seiner Ausbildungszeit als Co-Pilot bei einer omanischen Fluglinie soll bei ihm 2024 extremistisches Material gefunden und ein Flugverbot über ihn verhängt worden sein. Warum der Mann später dennoch bei Fly Dubai als Co-Pilot anheuern konnte und für einen Flug nach Israel zum Einsatz kam, ist bisher unklar.
3: Die Grippeimpfung dürfte heuer später starten als geplant. Wegen Lieferproblemen des Herstellers könnten fast 900.000 Impfdosen für die breite Bevölkerung statt im Oktober erst Ende November zur Verfügung stehen. Als Begründung wurden Produktionsprobleme und Störungen in den internationalen Lieferketten genannt. Für die am meisten gefährdeten Personen stehen laut Ärztekammer aber genügend Impfstoffe anderer Hersteller zur Verfügung. Theaterkarten kaufen, Bankgeschäfte erledigen, einen Arzttermin vereinbaren oder einen Tisch im Gasthaus reservieren. All das wird immer häufiger nur mehr online angeboten. Für jene meist älteren Menschen, die sich mit Computer und Internet nicht auskennen, ist das eine erhebliche Barriere. Das Rote Kreuz hat deshalb ein Projekt gestartet, bei dem ältere Menschen von Gleichaltrigen lernen, wie sie sich in der digitalen Welt zurechtfinden. Beate Tomasowitsch hat eine 70-jährige Schülerin mit ihrer 72-jährigen Trainerin beim Roten Kreuz in Wien getroffen.
5: Elisabeth Scholz und Silvia Schön absolvieren heute ihren vierten Kurstag. Ein Urlaubsfoto aus Greta ist irrtümlich im Papierkorb gelandet.
6: Ich klick's an und gebe es in den Greta, verschiebe es in den Greta.
7: Ja, Ordner. Was musst du machen von den Tasten her?
6: Zuerst die linke Maustaste nehmen und halten. Und dann schiebe ich das in den Greta-Ordner rein.
5: Elisabeth Scholz ist 70 Jahre alt. Begonnen hat sie den Kurs mit Wie finde ich auf Google, was ich suche. Doch nun ist ja auch die KI nicht mehr fremd.
6: Das war eigentlich eine recht nette Erfahrung, weil die ja zurückredet auch und so, aber ich weiß schon, das ist nicht meine Freundin. Ja.
5: Als nächstes will sie Online-Banking lernen. Und Silvia Schön, ihre 72-jährige Trainerin, hat schon die nächsten Ziele für sie.
7: Zum Beispiel einen Tisch in ein Restaurant reservieren. Oder eben vielleicht auch Theaterkarten bestellen.
5: Das Projekt der digitalen Trainerinnen gibt es in 5 Bundesländern.
3: Wo auf der Welt findet man eigentlich Fossilien? Zwei Paläontologen aus Wien und München haben sich diese Frage gestellt und mit Hilfe einer riesigen Datenbank mehrere ganz spezielle Weltkarten gezeichnet. Darauf ist zu sehen, in welchen Regionen der Erde es bisher Fossilienfunde aus den verschiedenen Erdzeitaltern gegeben hat und wo nicht. Mehr von Christina Singer.
8: Eine riesige, öffentlich zugängliche Datenbank aller bisher bekannten Fossilienfunde war die Grundlage für die beiden Paläontologen, um daraus ihre Karten zusammenzustellen. Europa und Nordamerika sind demnach schon sehr gut erforscht, was die vergangenen 540 Millionen Jahre angeht, sagt Matthias Harzhauser vom Naturhistorischen Museum in Wien.
9: Wenn ich nach Afrika gehe, wenn ich nach Asien gehe, dann habe ich natürlich Bereiche, die vergleichsweise unbekannt sind. Das ist unsere Terra Incognita, also die unbekannte Welt, die wir erforschen wollen.
8: Größere Wissenslücken zeigen sich auch bei den Fossilien aus Küstenregionen der jüngeren Erdgeschichte im Vergleich zum Erdaltertum. Eine Schatzkarte für Hobbyforscher ist die Studie nicht, dafür sind die untersuchten Bereiche zu groß, aber ein möglicher Wegweiser für künftige Forschungsprojekte.
3: Das war das Journal um 5 mit Martin Balder.
10: Ganz vereinzelt gibt's kurze Regenspritzer am Arlberg und im Lechtal. Ansonsten geht es trocken und sonnig hinein in diesen Abend heute. In Galtür aktuell 16 Grad, in Meierhofen im Zillertal 23 Grad und in Silern in Osttirol 18 Grad. Ja, es wird eine trockene Nacht auf morgen, am Sonntag dann vorerst sonnig. Von Nordwesten her ziehen dann morgen Quellwolken auf. Besonders im Oberland und außer Fern werden die dann auch größer. Feine 23 Grad werden es aber auch morgen wieder. Und wir schauen noch schnell auf die Straßen. Good News gibt es da jetzt von der B165 der Gerlaustraße zwischen Heinzenberg und Gmünd. Da ist die Sperre aufgehoben. An der Unfallstelle wird der Verkehr jetzt wechselweise vorbeigeleitet. Und wir schauen auch nach Bayern auf die Autobahn A8 Richtung München. Bei Rohrdorf brauchen Sie 20 Minuten mehr vor einer Baustelle. Gute und sichere Fahrt. Wenn Sie gerade noch beim Werkeln und Fertigmachen sind, Holz abschneiden, endlich einmal die Tomatenstauden im Garten verräumen oder gerade noch schnell die Wäsche erledigen, dann bitte, bitte schnell, schnell fertig machen. Kurzer Reminder, weil dann haben wir auch noch was von diesem Samstag. Hinein in die Freizeit mit Radio Tirol.
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0: Radio Tirol ist da am Samstag um 4:45. Wenn Sie heute arbeiten müssen, dann können Sie hoffentlich bald einmal Feierabend machen und zusperren. Ja, ganz anders schaut es heute in den Tiroler Museen aus. Da wird aufgesperrt bei der Langen Nacht der Museen. Vom Oberland bis ins Unterland. Insgesamt 51 Museen haben heute bis Mitternacht geöffnet. Zum Beispiel auch die Kunstkammer Maria Hilfe in Innsbruck. Da wird heute um 18 Uhr ein Splitterkreuz an die Kirche übergeben. Gemacht ist das aus Bombensplittern von einem Einsatz der österreichischen Peacekeeper in Syrien. Oberst Friedrich Scheibel weiß da mehr.
1: Das Splitterkreuz ist eigentlich ein Teil aus der Ausstellung aus des Peacekeeper Museums in Naudanz und stellt sozusagen den Einsatz von über 130.000 Österreichern im Friedenseinsatz zwischen Streitparteien und humanitären Einsätzen wie zum Beispiel Mosambik oder Iran dar. Und ist zuerst einmal der Pfarre in St. Nikolaus übergeben worden und den Schützen, die eine gute Tat damit verbunden haben, sprich eine Flüchtlingsfamilie betreut haben und es sichtbar ausgestellt haben und für den Frieden gebetet haben. Und jetzt wird es feierlich an die Maria Hilfe übergeben.
0: Friedrich Scheibel wird da heute eben auch noch, wie er schon gesagt hat, über die humanitären Einsätze im Iran und in Mosambik erzählen. Das klingt eigentlich nach einem spannenden Einblick, oder? Von 18 Uhr bis Mitternacht heute. Tickets gibt es bei jedem Museum und am Treffpunkt Museum vor dem Haus der Musik in Innsbruck. Eine spannende Nacht wird das. Viel Spaß!

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1: Die Sonne zieht heute nicht mehr ganz so blank wie in den vergangenen Tagen. Ein paar Wolken hat die sich heute übergeworfen. Mit Sonne und Wolken geht es jetzt hinein in diesen Samstagabend. Im Oberland sind auch einzelne Regenspritzer noch möglich. Und wir schauen auf die Straßen. Good News gibt's aus dem Zillertal von der B165 der Gerlaustraße. Zwischen Heinzenberg und Münd ist die Unfallstelle geräumt. Es gibt da jetzt keine Behinderungen mehr. Schauen wir noch nach Bayern auf die Autobahn A8 Richtung München. Bei Rohrdorf, da dauert es 20 Minuten mehr vor einer Baustelle. Gute Fahrt!
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3: Bis auf drei haben heute alle Sirenen im Land geheult. Frechter setzen auf Schiene und Elektro-Lkw. Tirols Gletscher gehen weiter rasant zurück.
2: Im Studio Katharina Kramer.
3: Nach dem Zivilschutztag heute zieht das Land eine erfolgreiche Bilanz. Fast alle Sirenen haben geheult und der ET-Alert konnte ohne Probleme versendet werden, berichtet Alexander Wiglener.
4: Tirol ist und bleibt für den Ernstfall gerüstet. Was die Alarmierung angeht, freut man sich beim Land. Die Tests heute hätten ergeben, dass der größte Teil der Sirenen bis auf drei einwandfrei funktioniert. Die schadhaften Geräte werden jetzt sofort repariert. Zweimal sei der ET-Alert am Handy bei Einheimischen und Gästen ausgelöst worden. Einmal durch das Bundesministerium für Inneres und einmal durch das Landeswarn- und Lagezentrum. Das sei beide Male problemlos vonstatten gegangen. Falls ein Mobiltelefon keinen ET-Alert empfangen habe, gäbe es mehrere Ursachen. Das Gerät war ausgeschaltet oder im Flugmodus. Es könne auch sein, dass ein Handy das aktuellste Update nicht habe und die Warnungen deshalb nicht erhalten kann. Alle Informationen dazu findet man auf der Homepage des Landes.
3: Nach einem Unfall in der Kranebitter Allee in Innsbruck ist ein schwer verletzter Mann in der Nacht auf heute einfach zurückgelassen worden. Ein Taxilenker hatte das 50-jährige Unfallopfer gegen 2.20 Uhr gefunden. Der Mann gab an, von einem Auto angefahren worden zu sein. Er wurde sofort in die Klinik gebracht. Die Polizei sucht jetzt nach Zeugen, die den Unfall gesehen haben und Angaben zum flüchtigen Fahrer machen können. In Radfeld haben sich heute Tirols Frechter und Spediteure beim jährlichen Branchentreff zusammengesetzt. Und es gab in puncto Transit viel zu besprechen, etwa die Sinnhaftigkeit eines Containerterminals in Wörgl. Der Logistiker und Spartenobmann der Frechter in der Wirtschaftskammer, Ulf Schmidt, ließ zudem mit einer Initiative aufhorchen, die eine Besserung auf den Tiroler Autobahnen bringen soll. Sibylle Brunner hat mit ihm gesprochen.
5: Es ist heute die Initiative Grüner Brenner vorgestellt worden, hat ihren Ausgangspunkt eigentlich in Bayern gefunden und ist dann gemeinsam mit den österreichischen Kolleginnen und Kollegen entstanden. Diese Initiative möchte in die Richtung gehen, dass mehr E-Lkw auf der Straße, speziell natürlich auch auf der Nord-Süd-Route unterwegs sind. Wie realistisch ist denn das für die nahe Zukunft?
6: Ich würde sagen, das hat schon einen Sinn, wenn man das genauer betrachtet. Emissionsarm, Lärmarm und so weiter, das umzusetzen. Die Technologie lässt zu, sage ich jetzt einmal. Und wir reduzieren natürlich die Fahrzeuge untertags. Also das heißt, es sollte eigentlich das Verkehrsaufkommen am Tag massiv reduzieren können.
5: Aber derzeit sind E-Lkw zu teuer und es gibt insgesamt auf den Strecken zu wenig Ladestationen.
6: Ja, leider sind sie noch sehr teuer und man muss jetzt ganz ehrlich dazu sagen, aber trotzdem gibt es Unternehmer, die sagen, wir investieren trotzdem und ich glaube, den muss man unterstützen, wie auch immer, den muss man fahren lassen und schauen, wie das geht. Und natürlich nur mit den entsprechenden Mengen werden auch die Infrastrukturmaßnahmen entlang der Route immer mehr kommen.
5: Verlagerung auf die Schiene wird da heute sehr propagiert und in diesem Zusammenhang auch der von Ihnen und Ihrer Branche geforderte Containerterminal in Wörgl. Die Politik, die Landespolitik hat da noch nicht sehr viel Zustimmung in diese Richtung signalisiert. Wie realistisch ist denn das Projekt als solches oder bleibt es einfach bei der Forderung?
6: Ich glaube nicht, dass es eine Forderung ist. Ich glaube, wir haben jetzt einmal aufgezeigt, dass das eine ganz sinnvolle Geschichte ist. Und wie man da hört, da bei den Experten, dass die das Ganze auch sehr, sehr positiv sehen und es als richtig empfinden. Und ich glaube, da muss die Landespolitik auch ein bisschen umdenken und nachdenken, das ganze Projekt zu unterstützen.
5: Sie sagen, sie muss. Derzeit tut sie es aber nicht.
6: Ja, schauen wir mal. Aber wenn wir Verlagerung haben wollen, dann brauchen wir einen Bahnhof. Also nur einen Tunnel zu bauen ohne Bahnhof, wie wir da drinnen schon gehört haben, das ist wie eine Autobahn bauen ohne Abfahrt.
3: Sagt der Spartenobmann in der Wirtschaftskammer Tirol Ulf Schmidt, der Interessensvertreter der Tiroler Frechter. Die Gletscher in Tirol gehen weiter rasant zurück. Mittlerweile seien die Eisformationen in vollkommener Auflösung begriffen, sagt die Forscherin Andrea Fischer von der Österreichischen Akademie der Wissenschaften. Angesichts dieser Entwicklung und großer Veränderungen durch den Klimawandel pocht sie jetzt auf einen Lerneffekt. Mehr dazu jetzt von Benedikt Kapferer.
7: Die Schmelze der Gletscher schreitet weiter voran und nimmt mit dem vergangenen Rekordsommer zusätzlich an Fahrt auf. Das zeigt sich laut der Glaziologin Andrea Fischer bei einem Lokalaugenschein am Jammtal-Gletscher im Tiroler Oberland. Vor 3 Jahren stand Fischer noch auf rund 20 Meter dickem Eis. Genau dort kämpft sich mittlerweile erfolgreich eine Blume zwischen dem Geröll hervor. Fischer sieht das Land auf dem Weg Richtung Entgletscherung, erklärte sie gegenüber der Austria Presseagentur. Deshalb fordert sie von den Behörden jetzt eine bessere wissenschaftliche Beobachtung, zum Beispiel durch ein Basismonitoring der Gletscherflächen. Denn je weiter der Klimawandel fortschreitet, desto höher seien die Folgekosten.
3: Und wir kommen zum Sport in der Abendinformation. Österreichs Fußballnationalteam mit den beiden Tirolern Felix Bacher und Marco Friedl ist in Pristina. Heute gab es das Abschlusstraining für das morgige Nations League-Spiel im Kosovo. Norbert Belliner.
8: Nach der Trainingseinheit zeigt sich Österreichs Teamchef Ralf Rangnick über den Zustand des Rasens regelrecht schockiert.
9: Der Platz ist in einem katastrophalen Zustand. Ich habe selten international auf so einem schlechten Platz trainiert. Das wird natürlich auch darauf ankommen, dass wir wieder mit hoher Intensität spielen, möglichst viele Bälle erobern. Aber bei diesen Bodenverhältnissen wird es natürlich schon auch nochmal besonders wichtig sein, die Bälle dann auch nicht nur in den eigenen Reihen zu behalten, sondern dann eben auch entsprechend Torchancen rauszuspielen. Aber das betrifft beide Mannschaften. Muss aber nochmal sagen, also so einen ungepflegten Platz habe ich in meinen 40 Jahren Profifußball selten erlebt.
8: Trotzdem gilt es auch auf diesem Platz in Pristina weiter zu punkten. Nach 3 von 6 Spielen liegt Österreich in seiner Gruppe mit 7 Punkten an der Tabellenspitze. Spielbeginn ist morgen um 18 Uhr. ORF 1 überträgt direkt. Die Basketballer der Kufstein Towers verlieren auch ihr 2. Spiel in der heimischen Superliga. Die Kufsteiner müssen sich in St. Pölten mit 77-85 geschlagen geben. Und nach der 0-4 Niederlage bei den Vienna Capitals ist der HC Divac Innsbruck jetzt am Abend schon wieder im Einsatz, und zwar auswärts bei den Graz 99ers.
3: Und für Schnellentschlossene haben wir am Ende der Abendinformation noch einen Tipp. Zum 26. Mal findet heute die Lange Nacht der Museen in Tirol statt. In Kürze geht es los. Insgesamt laden 51 Tiroler Kulturinstitutionen von 18 bis 24 Uhr zu einer kulturellen Entdeckungsreise ein. Das war das Neueste aus Tirol. Jetzt wieder gute Unterhaltung mit Florian Seibel.
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1: Per sempre si, Sal da Vinci, wumms. Da geht's zur Sache, hier bei uns in Radio Tirol.
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3: Am Mikrofon Paul Kranker. Bei der Impfung gegen die Grippe gibt es Lieferprobleme in Österreich. Fast 870.000 Impfdosen werden statt wie geplant im Oktober erst Ende November ausgeliefert. Aber auch dafür gibt es noch keine fixe Zusage vom Hersteller, wie die Kronenzeitung berichtet. Gründe sind Probleme in der Herstellung und mit den internationalen Lieferketten. Das Gesundheitsministerium will bei den Impfungen nun gefährdete Gruppen bevorzugen. Dazu zählen Kinder bis 18 Jahre, Menschen über 50 Jahre, Schwangere und Risikopatienten. Für andere Menschen könnten schon vereinbarte Impftermine verschoben werden. Besonders problematisch ist, dass Experten heuer mit einem früheren Start der Grippewelle rechnen. In ganz Österreich hat wieder der Zivilschutzprobealarm stattgefunden. Dabei werden jedes Jahr Anfang Oktober alle Warnsignale ausgestrahlt. Von den mehr als 8.300 Sirenen haben fast alle funktioniert, wie das Innenministerium mitteilt. Zusätzlich wurden auch die Warnungen übers Handy verschickt. Mit der jährlichen Probe werden die technischen Einrichtungen überprüft. Außerdem soll die Bevölkerung die Signale kennenlernen. Die G7-Staaten haben sich auf die Freigabe einer großen Menge an Rohöl und Diesel aus ihren Reserven geeinigt. Diese Reserven wurden angelegt, um die Versorgung zu sichern. Durch die Freigabe der Reserven sollen die Preise sinken. Die Preise für Öl und für Treibstoffe sind stark gestiegen, seit die USA und Israel einen Krieg gegen den Iran begonnen haben. US-Präsident Donald Trump hat die europäischen G7-Staaten zur Freigabe der Reserven gedrängt. Trump steht wegen der hohen Treibstoffpreise in den USA politisch unter Druck. Zu den G7-Staaten gehören Deutschland, Frankreich, Italien, Großbritannien, Japan, Kanada und die USA. Das waren die Nachrichten einfacher Sprache, gelesen von Paul Kraker.

Kylie Minogue heizt uns ordentlich ein am Samstagabend. Das ist schon ein ganz guter Vorgeschmack, wie es jetzt hier bei uns gleich weitergeht. Ab 18 Uhr die Saturday Night, da gibt es fetzige Radio Tirol Hits. Und dann ab 20 Uhr die Hitbox Austria, 2 Stunden lang nur Musik aus Österreich. Mega, oder? Da gibt es gleich einen Vorgeschmack. Edmund, mein Name ist Florian Seibel. Wir hören uns morgen wieder. Ich freue mich, macht's es gut.

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1: Von Paul Kranke. In Österreich haben beim alljährlichen Zivilschutzprobealarm fast alle Sirenen funktioniert. Zwischen 12 und 13 Uhr haben von den insgesamt 8.300 Sirenen mehr als 99% aufgeheult. Christian Huber berichtet.
2: Zu Mittag waren 56 Sirenen nicht zu hören. Im Vorjahr waren es 37, die nicht funktioniert haben. Trotzdem, insgesamt haben 99,33% der 8.399 Sirenen einwandfrei funktioniert, heißt es vom Innenministerium. Keinen einzigen Ausfall hat es im Burgenland und in Vorarlberg gegeben. In Wien hat nur eine der 180 Sirenen nicht funktioniert. Die meisten Ausfälle verzeichnet übrigens Kärnten mit 12 Ausfällen und einer Quote von 98,65%. Die bundesweite Testauslösung des Katastrophenwarnsystems AT-Alert auf den Handys war laut Mobilfunkbetreibern erfolgreich.
1: Frau Ministerin Eva-Maria Holzleitner steht nach eigenen Angaben nicht als SPÖ-Vorsitzende zur Verfügung. Holzleitner sagt, sie sei als Ministerin und Frauenvorsitzende der SPÖ ausgelastet. Vorsitzender Andreas Babler hat für morgen eine Sitzung der SPÖ-Spitzen einberufen wegen der Personaldiskussion. Diese hat sich verstärkt, seit der Medienmanager Gerhard Zeiler angekündigt hat, sich als SPÖ-Vorsitzender zu bewerben. Auch Ministerin Holzleitner ist als mögliche Kandidatin genannt worden. Der frühere Caritas-Präsident Franz Kübel ist mit einem der höchsten päpstlichen Orden ausgezeichnet worden. Kübel hat den Gregorius-Orden vom steirischen Bischof Wilhelm Krautwaschl überreicht bekommen. Der Orden würdigt vor allem Verdienste Kübels als langjähriger Caritas-Präsident. Der Co-Pilot der Fly-Dubai-Maschine hat offenbar tatsächlich einen Terrorakt geplant gehabt. Wie emiratische Ermittler mitteilen, hat der Mann am Mittwoch auf dem Flug von Dubai nach Israel im Cockpit auf den Piloten mit der Notaxt eingeschlagen. Das genaue Motiv ist weiter nicht bekannt. Er hat sich möglicherweise in Syrien radikalisiert. Der Co-Pilot verletzte den Piloten schwer, konnte aber von Passagieren überwältigt werden, sodass die Maschine sicher landete. Mehr als 170 Menschen waren an Bord. Fast 90 Jahre nach ihrem Verschwinden beginnt eine neue Suche nach der US-Flugpionierin Emilia Earhart. 17 Wissenschaftler starten zu einem Atoll im Inselstaat Kiribati im Südpazifik auf halber Strecke zwischen Hawaii und Australien. Wie Satellitenbilder zeigen, könnte dort in einer flachen Lagune das Wrack von Earharts Flugzeug liegen. Earhart war 1937 über dem Pazifik verschwunden. Sie hatte versucht, als erste Frau alleine im Flugzeug die Welt zu umrunden. In Österreich beginnt in diesen Minuten wieder die lange Nacht der Museen. Von 18 Uhr bis Mitternacht können 670 Museen in allen Bundesländern mit nur einer Karte besucht werden. Auch grenznahe Museen in Slowenien, Liechtenstein, der Schweiz und Deutschland machen mit. Initiiert wird die lange Nacht der Museen vom ORF. Und nun zum Wetter.
3: Ein sonniger Tag klingt gerade aus. Um die 10 Sonnenstunden sind es heute im Großteil des Landes geworden und im Laufe der nächsten Stunde sieht man vielerorts den Sonnenuntergang. Der morgige Sonntag wird ziemlich ähnlich wie heute. In den meisten Regionen ist es den ganzen Tag sonnig. Nebel und Hochnebel gibt es am Vormittag, vor allem vom Arlberg bis ins oberösterreichische Alpenvorland oder im Klagenfurter Becken, aber nur streckenweise. Diesmal gibt es auch im Osten wenig Wind und somit wird es warm am Nachmittag mit 18 bis 25 Grad. So viel zum Wetter von Daniel Stanker.
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1: Im Nachrichtenstudio Markus Langer. Lieferprobleme dürften den Start der Grippeimpfung verzögern. Für vulnerable Gruppen stehe Österreich weit aber ausreichend Impfstoff von anderen Herstellern zur Verfügung, heißt es dazu von der Ärztekammer. Tanja Malle.
2: Statt im Oktober dürften knapp 900.000 Dosen des Influvac-Grippe-Impfstoffes erst Ende November in Österreich eintreffen. Bedauerlich, nennt das Impfexperte Rudolf Schmitz-Berger von der Ärztekammer. Gut sei aber, dass die Impfstoffe für vulnerable Gruppen nicht betroffen sind. Diese kommen von anderen Herstellern.
3: Die Impfstoffe für Kinder und für Senioren, die wurden bereits verteilt.
2: Die Verzögerungen für gesunde Personen zwischen 18 und 60 Jahren sieht Schmitz-Berger nicht allzu dramatisch.
3: Man muss eben berücksichtigen, dass die Impfung für diese Gruppe eigentlich sowieso erst im November angedacht ist.
2: Grund für die Verzögerungen sind laut Gesundheitsministerium Lieferkettenschwierigkeiten. Der Hersteller verweist auf neue Vorgaben der Weltgesundheitsorganisation.
1: Russland fordert Diplomaten und Ausländer zum Verlassen der ukrainischen Hauptstadt Kiew auf. Das Außenministerium in Moskau teilt mit, wer bleibe, setze sich einer tödlichen Gefahr durch massive russische Vergeltungsschläge aus. Russland hat in den vergangenen Tagen in Kiew vor allem Brücken über den Dnipro sowie Energieanlagen angegriffen. In Deutschland ist ein Streit zwischen CDU und SPD über die eigentlich gemeinsam geplante Zuckersteuer auf bestimmte Getränke ausgebrochen. Regina Pöll aus Berlin.
4: Ab Mitte nächsten Jahres sollten Softdrinks und Limonaden teurer werden, auch alkoholfreies Bier und manche Weine. Das Finanzministerium hat Pläne für eine gestaffelte Abgabe von bis zu 38 Cent pro Liter vorgelegt. Kanzler Friedrich Merz von der CDU hat diesen Entwurf aber gestoppt. Er gehe über die Empfehlungen von gemeinsam beauftragten Experten hinaus. Auch Getränkehersteller und die Landwirtschaft kritisieren die Vorlage. Finanzminister und Vizekanzler Lars Klingbeil von der SPD will dennoch an der neuen Steuer festhalten.
5: Wir haben verabredet, eine Zuckersteuer einzuführen. Wir werden das auch tun. Wir wollen die Gesundheitsprävention stärken. Wir wollen unsere Kinder schützen.
4: Die Steuer soll jährlich mehr als 1 Milliarde Euro Einnahmen bringen, vor allem aber den Konsum ungesunder Getränke einschränken helfen.
1: In Österreich haben beim alljährlichen Zivilschutzprobealarm fast alle Sirenen funktioniert. Zwischen 12 und 13 Uhr haben von den insgesamt 8.300 Sirenen mehr als 99% aufgeheult. Auch das Handy-Warnsystem AT Alert ist getestet worden. Auf dem Bildschirm ist eine Probealarmnachricht erschienen, begleitet von einem Signalton. Das waren die Nachrichten mit Markus Langer. Und nun zum Wetter.
6: Eine klare Nacht wird das in den meisten Regionen. Nebel und Hochnebel tauchen streckenweise wieder auf, vor allem im Bereich vom Arlberg über den Flachgau bis ins Traunviertel. Es wird teilweise kalt, meist kühlt es auf 14 bis 4 Grad ab. Stellenweise kann es aber noch kälter werden, zum Beispiel in Zwettl, in Güssing oder im Lungau. Morgen tagsüber lichtet sich der Nebel spätestens zur Mittagszeit und dann wird es am Nachmittag überall sonnig und wieder warm. Die Höchstwerte reichen von 18 bis 25 Grad. So viel zum Wetter von Daniel Stanker.
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1: Im Nachrichtenstudio Markus Langer. Russland kündigt in der Ukraine verstärkte Angriffe an und fordert Ausländer auf, die Hauptstadt Kiew zu verlassen. Christian Huber.
2: Diplomaten und andere Ausländer sollten Kiew und überhaupt die Ukraine so schnell wie möglich verlassen, heißt es vom Außenministerium in Moskau. Wer diese Warnung ignoriere, werde die Folgen tragen müssen. Russland droht mit verstärkten Angriffen, weil die Ukraine sich zuletzt immer wieder erfolgreich gegen die russischen Angriffe gewehrt hat, mit Gegenangriffen auf Russland. Zuletzt hat die Ukraine immer wieder auch russische Ölraffinerien und Versandhändler getroffen. Der Krieg wird damit auch für die russische Bevölkerung in der Grenzregion zunehmend spürbar.
1: Bei den Parlamentswahlen in Lettland zeichnet sich ein Erdrutschsieg der Regierungspartei ab. Das geht aus ersten Nachwahlbefragungen hervor. Frauenministerin Holzleitner steht nach eigenen Angaben nicht als SPÖ-Chefin zur Verfügung. Holzleitner sagt, sie sei als Ministerin und Frauenvorsitzende der Partei ausgelastet. Parteichef Babler hat für morgen eine Sitzung der SPÖ-Spitzen einberufen, wegen der Personaldiskussion. Fast 90 Jahre nach ihrem Verschwinden beginnt eine neue Suche nach der US-Flugpionierin Amelia Earhart. 17 Wissenschaftler starten eine Expedition zu einem Pazifikatoll, wo das Flugzeugwrack Earharts nach neuen Erkenntnissen liegen könnte. Paul Kracker.
3: Es ist eines der größten Luftfahrträtsel. Am 2. Juni 1937 verschwinden Amelia Earhart und ihr Navigator mit ihrer Lockheed Electra über den Pazifik. Earhart wollte als erste Frau die Welt umfliegen. Jahrzehntelang wird immer wieder nach der Pionierin gesucht, in der Hoffnung auf eine Notlandung, ohne Erfolg. Die jetzige Expedition ist zuversichtlich gestimmt durch Satellitenbilder des Nikumaroro-Atolls im Pazifik, ein Korallenring etwas größer als die Wiener Innenstadt, auf halber Strecke zwischen Hawaii und Australien, 700 Kilometer von Earharts geplante Route entfernt. In der Lagune des Atolls ist ein Objekt zu erkennen, seit ein Wirbelsturm Ablagerungen weggespült hat. Die Forscher planen, das Objekt hydraulisch freizusaugen. Sollte sich daraus ein Kleinflugzeug konkretisieren, wäre eines der größten Mysterien gelöst. Seit vor fast 90 Jahren der letzte Funkspruch an Earhart ungehört verhallt ist.
1: Lieferprobleme dürften den Start der Grippeimpfung verzögern. Für vulnerable Gruppen stehe Österreich weit aber ausreichend Impfstoff von anderen Herstellern zur Verfügung, heißt es dazu von der Ärztekammer. In Wien ist eine junge Frau festgenommen worden, die einen Mitarbeiter des Jugendamts bedroht und ihm aufgelauert haben soll. Als Motiv nannte die Frau laut Polizei den Verlust der Obsorge für ihr Kind. Das waren die Nachrichten mit Markus Langer. Und nun zum Wetter.
4: Größtenteils klar wird die Nacht und in manchen Regionen wird es kalt mit nur einstelligen Plusgraden, vereinzelt sogar mit leichtem Frost, zum Beispiel im Waldviertel im Südburgenland oder in einigen Alpentälern und hier speziell im Lungau. Um die 10 Grad hat es zum Sonnenaufgang, zum Beispiel in Vorarlberg, im Inntal oder in Wien. Morgen tagsüber geht es stellenweise mit Nebel und Hochnebel los, die lichten sich aber meist schon am Vormittag. Ansonsten startet der Tag aber sonnig und am Nachmittag wird es verbreitet warm mit 18 bis 25 Grad. So viel zum Wetter von Daniel Stanker.
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1: Im Nachrichtenstudio Markus Lange. Die Parlamentswahlen in Lettland haben offenbar einen Erdrutschsieg für das Parteienbündnis von Ministerpräsident Kulbergs gebracht, Barbara Tschandl.
2: Laut erster Wahlprognose kommt das Bündnis Vereinigte Liste von Kulbergs auf 35,6%. Das sind 24 Prozentpunkte mehr als bei der letzten Parlamentswahl. Sollte sich das bestätigen, ist das ein klares Ja zum pro-westlichen Kurs im Land. Kulbergs führt Lettland seit 4 Monaten mit einem Pro-Ukraine und einem harten Anti-Russland-Kurs. Zugewinne konnten heute allerdings auch 2 russlandfreundliche Parteien verbuchen. Erste Ergebnisse werden nach Mitternacht erwartet.
1: Russland fordert Diplomaten und Ausländer zum Verlassen der ukrainischen Hauptstadt Kiew auf. Das Außenministerium in Moskau teilt mit, wer bleibe, setze sich einer tödlichen Gefahr durch massive russische Vergeltungsschläge aus. Russland hat in den vergangenen Tagen in Kiew vor allem Brücken über den Dnipro sowie Energieanlagen angegriffen. Im Iran ist wegen der Massenproteste gegen das Regime zum Jahreswechsel ein weiterer Mann hingerichtet worden. Wie die Justiz mitteilt, ist das Todesurteil in der Früh vollstreckt worden. Der Mann soll während der landesweiten Unruhen auf Polizisten geschossen haben. In Österreich läuft derzeit wieder die lange Nacht der Museen. Noch bis Mitternacht können 670 Museen in allen Bundesländern mit nur einer Karte besucht werden. Auch grenznahe Museen in Slowenien, Liechtenstein, der Schweiz und in Deutschland machen mit. Initiiert wird die lange Nacht der Museen vom ORF. Nach dem Teileinsturz eines Hauses in der Wiener Innenstadt ermittelt die Staatsanwaltschaft Wien gegen 4 Beschuldigte, das berichtet die Tageszeitung Die Presse. Vor knapp 2 Wochen waren in dem Wohnhaus in der Färbergasse die Decken von 3 Stockwerken durchgebrochen. Eine Frau kam ums Leben, es gibt 3 Verletzte. Nicola Corazza.
3: Noch ist die Ursache des Teileinsturzes des Biedermeierhauses unklar. In dem Haus sollen seit Ende August Bauarbeiten durchgeführt worden sein. Laut Anwalt des Hauseigentümers gab es eine Bewilligung für einen Dachbodenausbau. Nun wird, wie die Tageszeitung Die Presse berichtet, gegen 4 Beschuldigte ermittelt. Die Staatsanwaltschaft Wien bestätigt das heute. Der Verdacht lautet auf fahrlässige Gemeingefährdung. Es drohen bis zu 3 Jahre Freiheitsstrafe. Gegen wen ermittelt wird, gibt die Staatsanwaltschaft nicht bekannt. Bei Beschuldigten kann es sich auch um Firmen handeln, nicht nur um Personen. Bei dem Hauseinsturz sind 3 Personen verletzt worden. Ums Leben gekommen ist dabei die langjährige evangelische Kirchenfunktionärin Inge Zroch.
1: Das waren die Nachrichten mit Markus Lange. Und nun zum Wetter.
4: Die Nacht verläuft ruhig und in der Osthälfte Österreichs klar. Dabei wird es teils kalt mit Tiefstwerten zwischen 4 und 14 Grad. Es kann aber stellenweise noch kälter werden, zum Beispiel im Waldviertel oder im Mariazeller Land. Morgen am Sonntag geht es also teils kalt los. Tagsüber wird es mit viel Sonnenschein und wenig Wind aber wieder warm mit Höchstwerten von 18 bis 25 Grad. Streckenweise startet der Tag aber trüb durch Nebel oder Hochnebel. Der kann vom Außerfern bis nach Oberösterreich bis zum Nachmittag zäh sein. So viel zum Wetter von Daniel Stanker.
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1: Im Nachrichtenstudio Markus Langer. Frauenministerin Holzleitner will nach eigenen Angaben nicht SPÖ-Vorsitzende oder Vizekanzlerin werden. Parteichef Babler hat wegen der jüngsten Personaldiskussion für morgen eine Sitzung einberufen. Holzleitner sagt im Ö1-Interview:
2: Nein, ich stehe nicht zur Verfügung, weil einerseits als Bundesfrauenvorsitzende habe ich noch sehr viele Aufgaben auch zu erfüllen und natürlich auch in meiner Funktion als Bundesministerin für Frauenwissenschaft und Forschung. Das sind drei sehr fordernde Bereiche. Ich habe in der Partei auch schon eine sehr tragende Rolle, auch als stellvertretende Bundesparteivorsitzende und Bundesfrauenvorsitzende, und das fülle ich sehr gerne aus.
1: Auf die Frage, ob Babler im Amt bleiben soll, meint Holzleitner:
2: Schauen Sie, das ist wirklich sehr schwierig, jetzt zu sagen, Vizekanzler, Parteivorsitz etc., genau zu sagen, was morgen auch die Dynamik des Treffens sein wird, weil wir haben meinungsstarke Persönlichkeiten bei einem Termin. Wir wissen alle, dass die Umfragen, so wie sie jetzt sind, niemanden zufriedenstellen. Und es wird deswegen sehr offen zu diskutieren sein, wie sich eine SPÖ in der Zukunft aufstellen muss. Positionen, Personen, Prozesse. Um diese Dinge wird es gehen. Deswegen kann ich das an dieser Stelle einfach noch nicht abschätzen,
1: sagt Ministerin Holzleitner. In Österreich haben beim alljährlichen Zivilschutzprobealarm fast alle Sirenen funktioniert. Zwischen 12 und 13 Uhr haben von den insgesamt 8.300 Sirenen mehr als 99% aufgeheult. Auch das Handy-Warnsystem AT Alert ist getestet worden. Auf dem Bildschirm ist eine Probealarm-Nachricht erschienen, begleitet von einem Signalton. Die Parlamentswahlen in Lettland haben eine klare Bestätigung des pro-westlichen Kurses gebracht. Die vereinigte Liste von Ministerpräsident Kulbergs erzielte laut Exit-Polls einen Erdrutschsieg mit 35,6% der Stimmen, um 24 Prozentpunkte mehr als beim vorigen Urnengang. Kulberg setzt sich für eine Aufrüstung Lettlands und eine weitere Unterstützung der Ukraine ein. Starke Zugewinne verzeichnete aber auch das rechtspopulistische und russlandfreundliche Wahlbündnis. Der Co-Pilot der Fly-Dubai-Maschine hat offenbar tatsächlich einen Terrorakt geplant gehabt. Wie emiratische Ermittler mitteilen, hat der Mann am Mittwoch auf dem Flug von Dubai nach Israel im Cockpit auf den Piloten mit der Notaxt eingeschlagen. Das Motiv ist weiter nicht bekannt. Er hat sich möglicherweise in Syrien radikalisiert. Der Co-Pilot verletzte den Piloten schwer, konnte aber von Passagieren überwältigt werden, sodass die Maschine sicher landete. Die spanische Modekette Zara hat nach Beschwerden ein Halloween-Kostüm vom Markt genommen. Das Kostüm hat deutliche Ähnlichkeit mit der Häftlingskleidung, die in den Konzentrationslagern der Nazis verwendet wurde. Christian Huber.
3: Blau-weiße Längsstreifen auf abgetragen aussehender Jacke und Hose. Aufdrucke, die an Stacheldraht erinnern, und Aufnäher, die ausschauen wie Häftlingsnummern. Das angebliche Bräutigam-Kostüm für Halloween wirkt wie eine KZ-Kleidung. Zara nimmt die Kleidung jetzt aus dem Programm und spricht von einem Missverständnis. Nicht zum ersten Mal übrigens. Vor einigen Jahren hat Zara auch ein blau-weiß gestreiftes Kinderhemd mit einem gelben, sechszackigen Stern auf der linken Brust vom Markt nehmen müssen und auch eine Stofftasche im Hakenkreuzdekor.
1: Jetzt zum Sport mit Daniel Kulowitz.
4: In der Fußball Nations League trifft Österreichs Nationalteam morgen auswärts in Pristina auf den Kosovo, und Teamchef Ralf Rangnick ist mit den bisherigen Nations League-Auftritten happy.
5: Bis jetzt sind wir mit der Punktausbeute zufrieden, was die Energie angeht. Und morgen wird es eben auch nochmal drauf ankommen, alles, was noch im Tank ist, eben auch wirklich rauszuholen.
4: Um 18 Uhr ist Ankick morgen, Kosovo gegen Österreich. Eine Liga drüber in der A-Gruppe der Nations League, ein Spiel zu Ende, und da gewinnt England in Kroatien sensationell 7:0. Die Torschützen in Rijeka, unter anderem zweimal Kane und zweimal Saka. Frauenfußball-Bundesliga: LASK gegen Hartberg 0:1, Altach Blau-Weiß-Linz 6:1 und Salzburg gegen Vienna 3:1. Im einzigen Spiel des Tages in der Eishockey-Liga hat Meister Graz nach drei Partien wieder voll angeschrieben, 3:0 über Innsbruck. Und beim Formel-1-Qualifying in Malaysia heute Pole-Position für Max Verstappen, die erste in dieser Saison für den Red Bull-Piloten, vor Lewis Hamilton, und auf den Startplätzen 3 und 4 Antonelli und Leclerc. Start zum Grand Prix von Sepang ist morgen schon um 9 Uhr früh.
1: Das waren die Nachrichten mit Markus Langer. Und nun zum Wetter.
6: Eine ruhige, vielerorts klare und teilweise kalte Nacht ist das heute. Die Temperaturen gehen auf 14 bis 4 Grad zurück. In manchen Tälern, im Waldviertel und stellenweise im Südosten kann es noch ein bisschen kälter werden. Morgen am Sonntag scheint wieder die Sonne, in vielen Regionen von früh bis spät. Nebel und Hochnebel sind zwar stellenweise auch wieder dabei, die können sich aber nur vereinzelt bis in den frühen Nachmittag halten, etwa in Oberösterreich. Und am Nachmittag wird es warm mit 18 bis 25 Grad. So viel zum Wetter von Daniel Stanker.
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1: Im Nachrichtenstudio Markus Langer. In Österreich haben beim alljährlichen Zivilschutzprobealarm fast alle Sirenen funktioniert. Zwischen 12 und 13 Uhr haben von den insgesamt 8.300 Sirenen mehr als 99% aufgeheult. Christian Huber.
2: Zu Mittag waren 56 Sirenen nicht zu hören. Im Vorjahr waren es 37, die nicht funktioniert haben. Trotzdem, insgesamt haben 99,33% der 8.399 Sirenen einwandfrei funktioniert, heißt es vom Innenministerium. Keinen einzigen Ausfall hat es im Burgenland und in Vorarlberg gegeben. In Wien hat nur eine der 180 Sirenen nicht funktioniert. Die meisten Ausfälle verzeichnet übrigens Kärnten mit 12 Ausfällen und einer Quote von 98,65%. Die bundesweite Testauslösung des Katastrophenwarnsystems AT Alert auf den Handys war laut Mobilfunkbetreibern erfolgreich.
1: Frauenministerin Holzleitner steht nach eigenen Angaben nicht als SPÖ-Chefin zur Verfügung. Holzleitner sagt, sie sei als Ministerin und Frauenvorsitzende der Partei ausgelastet. Parteichef Babler hat für morgen eine Sitzung der SPÖ-Spitzen einberufen wegen der Personaldiskussion. Die Parlamentswahlen in Lettland haben eine klare Bestätigung des pro-westlichen Kurses gebracht. Die Vereinigte Liste von Ministerpräsident Kulbergs erzielte laut Exit-Polls einen Erdrutschsieg mit 35,6% der Stimmen, um 24 Prozentpunkte mehr als beim vorigen Urnengang. Kulbergs setzt sich für eine Aufrüstung Lettlands und eine weitere Unterstützung der Ukraine ein. Starke Zugewinne verzeichnete aber auch das rechtspopulistische und russlandfreundliche Wahlbündnis. In mehreren spanischen Städten hat es am Nachmittag Demonstrationen gegen die Wohnungsnot gegeben. Zehntausende Menschen forderten das Recht auf menschenwürdigen Wohnraum sowie einen besseren Schutz für Mieter. Barbara Tschandl.
3: Alleine in Madrid gehen heute tausende Menschen auf die Straße. Auf ihren Bannern steht Aufruf zum Generalstreik und wir fordern Gerechtigkeit. Viele halten ihre Wohnungsschlüssel hoch und klimpern damit. Eine Demonstrantin sagt, diese Art von Profitsucht auf dem Immobilienmarkt muss aufhören. Gestern ist die Regierung von Ministerpräsident Pedro Sanchez im Parlament mit 2 Dekreten gescheitert, mit denen sie gegen steigende Mieten und Zwangsräumungen vorgehen wollte. Konservative und rechtspopulistische Abgeordnete hatten dagegen gestimmt. Jetzt gibt es Spekulationen über vorgezogene Wahlen. Die nächsten regulären Wahlen gäbe es nächsten Sommer. Die Proteste in Spanien reißen jedenfalls nicht ab. Erst vor wenigen Tagen gab es nach einer aufsehenerregenden Zwangsräumung einer 87-Jährigen in Madrid Demonstrationen in ganz Spanien für das Recht auf Wohnen.
1: Das waren die Nachrichten mit Markus Langer. Und nun zum Wetter.
4: Größtenteils klar geht es weiter in der Nacht. Ein paar Nebel- und Hochnebelfelder breiten sich in Teilen Tirols, Salzburgs und Oberösterreichs aus. Abgesehen davon entstehen nur einzelne Nebelfelder. Und es kühlt auf meist 11 bis 4 Grad ab. Stellenweise kann es auch noch kälter werden, zum Beispiel im Südosten Österreichs. Morgen am Sonntag wird es tagsüber aber wieder warm mit 18 bis 25 Grad. Dazu gibt es, so wie in den vergangenen Tagen, viel Sonnenschein. Die Nebelfelder lichten sich meist bis zur Mittagszeit. So viel zum Wetter von Daniel Stanker.
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1: Heute ist Sonntag, der 4. Oktober, im Nachrichtenstudio Markus Langer. SPÖ-Chef Babler hat für heute eine Sitzung der Parteispitzen einberufen. Die Personaldiskussion hat sich verstärkt, seit der Medienmanager Gerhard Zeiler angekündigt hat, sich als SPÖ-Vorsitzender zu bewerben. Auch Frauenministerin Holzleitner ist als mögliche Kandidatin genannt worden. Sie meint jedoch im Ö1-Interview:
2: Ich stehe nicht zur Verfügung, weil einerseits als Bundesfrauenvorsitzende habe ich noch sehr viele Aufgaben auch zu erfüllen und natürlich auch in meiner Funktion als Bundesministerin für Frauenwissenschaft und Forschung. Ich habe in der Partei auch schon eine sehr tragende Rolle, auch als stellvertretende Bundesparteivorsitzende und Bundesfrauenvorsitzende, und das fülle ich sehr gerne aus,
1: sagt Ministerin Holzleitner. Lieferprobleme dürften den Start der Grippeimpfung verzögern. Für vulnerable Gruppen stehe österreichweit aber ausreichend Impfstoff von anderen Herstellern zur Verfügung, heißt es dazu von der Ärztekammer. In Österreich haben beim alljährlichen Zivilschutzprobealarm fast alle Sirenen funktioniert. Zwischen 12 und 13 Uhr haben von den insgesamt 8.300 Sirenen mehr als 99% aufgeheult. Auch das Handy-Warnsystem AT Alert ist getestet worden. Auf dem Bildschirm ist eine Probealarmnachricht erschienen, begleitet von einem Signalton. Russland kündigt in der Ukraine verstärkte Angriffe an und fordert Ausländer auf, die Hauptstadt Kiew zu verlassen. Christian Huber.
3: Diplomaten und andere Ausländer sollten Kiew und überhaupt die Ukraine so schnell wie möglich verlassen, heißt es vom Außenministerium in Moskau. Wer diese Warnung ignoriere, werde die Folgen tragen müssen. Russland droht mit verstärkten Angriffen, weil die Ukraine sich zuletzt immer wieder erfolgreich gegen die russischen Angriffe gewehrt hat, mit Gegenangriffen auf Russland. Zuletzt hat die Ukraine immer wieder auch russische Ölraffinerien und Versandhändler getroffen. Der Krieg wird damit auch für die russische Bevölkerung in der Grenzregion zunehmend spürbar.
1: Die Parlamentswahlen in Lettland haben einen klaren Sieg der pro-westlichen Vereinigten Liste von Premier Kulbergs gebracht. Starke Zugewinne verzeichnete aber auch das rechtspopulistische und russlandfreundliche Wahlbündnis. Der Co-Pilot der Fly-Dubai-Maschine hat offenbar tatsächlich einen Terrorakt geplant gehabt. Der Mann hatte am Mittwoch auf dem Flug von Dubai nach Israel den Piloten attackiert und schwer verletzt. Er konnte aber von Passagieren überwältigt werden. Katharina Wagner.
4: Der Co-Pilot soll seinen Kollegen im Cockpit mit einer sogenannten Notfallaxt, die sich dort für Notlagen befunden habe, attackiert haben. Und der Mann soll das mit der Absicht getan haben, einen geplanten Terrorakt zu begehen. Das gibt die ermittelnde Staatsanwaltschaft der Vereinten Arabischen Emirate bekannt. Davor hatten Medien berichtet, bei dem mutmaßlichen Täter soll es sich um einen omanischen Staatsbürger handeln, der schon vor Jahren als Sicherheitsrisiko gegolten habe. Während seiner Ausbildungszeit als Co-Pilot bei einer omanischen Fluglinie soll bei ihm 2024 extremistisches Material gefunden und ein Flugverbot über ihn verhängt worden sein. Warum der Mann später dennoch bei Fly Dubai als Co-Pilot anheuern konnte und für einen Flug nach Israel zum Einsatz kam, ist bisher unklar.
1: Das waren die Nachrichten mit Markus Langer. Und nun zum Wetter.
5: Wir starten heute teilweise kalt in den Sonntag. Um 0 Grad hat es zum Beispiel im Zwettl zum Sonnenaufgang. Meist liegen die Frühtemperaturen bei 4 bis 11 Grad. Die Sonne scheint tagsüber wieder von früh bis spät im Großteil des Landes. Die meisten Nebelschwaden lichten sich bereits am Vormittag. Am längsten können sich Nebel und Hochnebel wahrscheinlich in Teilen Tirols, Salzburgs oder in Oberösterreich halten. Und mit der Sonne wird es warm am Nachmittag. Ähnlich wie gestern hat es dann 18 bis 25 Grad. So viel zum Wetter von Daniel Stahl. Danke.
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1: Im Studio ist Theresa Eder. Es ist 1 Uhr. Nach dem bundesweiten Zivilschutz-Probealarm zieht das Innenministerium jetzt Bilanz. Christian Huber, heuer haben etwas mehr Sirenen nicht funktioniert.
2: Zu Mittag waren 56 Sirenen nicht zu hören. Im Vorjahr waren es 37, die nicht funktioniert haben. Trotzdem, insgesamt haben 99,33% der 8.399 Sirenen einwandfrei funktioniert, heißt es vom Innenministerium. Keinen einzigen Ausfall hat es im Burgenland und in Vorarlberg gegeben. In Wien hat nur eine der 180 Sirenen nicht funktioniert. Die meisten Ausfälle verzeichnet übrigens Kärnten mit 12 Ausfällen und einer Quote von 98,65%. Die bundesweite Testauslösung des Katastrophenwarnsystems AT Alert auf den Handys war laut Mobilfunkbetreibern erfolgreich.
1: Erneut Zehntausende Protestierende auf den Straßen Spaniens. Nachdem das spanische Parlament ein Maßnahmenpaket gegen die Wohnungsnot abgelehnt hat, hat es gestern in zahlreichen Städten wieder Demos gegeben. Dabei haben die Menschen unter anderem mehr bezahlbaren Wohnraum und besseren Mieterschutz gefordert. Immer mehr Menschen haben ihre Ausweise digital auf dem Handy dabei. Egal ob digital oder analog, produziert werden die Ausweise in der österreichischen Staatsdruckerei in Wien, berichtet Katja Winkler.
3: Ausweise entstehen längst nicht mehr nur auf Papier und Plastik. Neben dem klassischen Druck werden sie in der österreichischen Staatsdruckerei auch für die digitale Nutzung programmiert. Führerschein und Personalausweis finden sich deshalb immer öfter nicht nur in der Geldbörse, sondern auch am Smartphone, sagt Helmut Lackner, Generaldirektor der österreichischen Staatsdruckerei.
4: Sprich Ausweise als App am Mobilphone. In 2022 ist das in Österreich erstmals umgesetzt worden in der Form des österreichischen Führerscheins. Wir haben mittlerweile 1,3 Millionen Führerscheine im Feld.
3: Der österreichische Reisepass gilt als einer der fälschungssichersten weltweit. Die österreichische Staatsdruckerei produziert daher auch Ausweise für andere Staaten wie Liechtenstein, Island oder Ghana.
1: Und in München ist gestern das 191. Oktoberfest zu Ende gegangen. Mit Spannung wird erwartet, ob es womöglich für einen neuen Besucherrekord gereicht hat. Die entsprechenden Zahlen werden zu Mittag bekannt gegeben. Und wir kommen jetzt noch zu den Wetteraussichten mit Nathalie Auer.
5: Viel Sonnenschein bringt der heutige Sonntag. Über weite Strecken ist es sogar vollkommen ungetrübt. Besonders vom Bodenseeraum bis zum oberösterreichischen Zentralraum sind aber auch ein paar Nebel- und Hochnebelfelder dabei. Und die können stellenweise recht hartnäckig sein. Spätestens am Nachmittag setzt sich dann auch in diesen Regionen die Sonne durch. Regenschauer bleiben weiterhin die Ausnahme. Am ehesten kann es sie noch westlich von Innsbruck geben. Außerdem wird es für Anfang Oktober warm. Die Temperaturen erreichen heute 18 bis 25 Grad.
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1: Im Studio ist Theresa Eder. Es ist 2 Uhr. Für SPÖ-Chef Andreas Babler könnte es heute ernst werden. Beim Treffen mit den SPÖ-Länderchefs in Wien soll geklärt werden, wie es mit der Partei weitergeht. Tanja Malle berichtet.
2: Soll Babler SPÖ-Bundesparteichef bleiben? Braucht es einen Übergang auf Raten? Oder soll besser gleich Medienmanager Zeiler übernehmen? Oder überhaupt jemand Drittes? Fragen über Fragen stehen heute beim Krisentreffen der SPÖ-Länderchefs mit Babler, Gewerkschaftschef Katzian und Frauenvorsitzender Holzleitner am Programm. Die SPÖ Wien hat gestern in der Sache eine klare Linie gefunden. Welche, das wollte Landesparteichef Michael Ludwig nicht sagen. Seine gestern formulierte Prognose für heute Nachmittag.
3: Es wird morgen eine Entscheidung über einen Prozess geben, ja.
2: Prozess, das klingt mehr nach mittel- bis langfristiger Klärung als nach zügiger Lösung. Dass Bundesparteichef Babler von sich aus den Hut nimmt und seinen Rückzug anbietet, gilt als wenig wahrscheinlich. Parteischwergewichte haben in den vergangenen Tagen weder Babler noch dessen Herausforderer Zeiler öffentlich den Rücken gestärkt.
1: Suchaktion vor der US-Ostküste. Die Küstenwache sucht nach einem vermissten Kleinflugzeug. Laut ersten Berichten ein Ambulanzflugzeug. 6 Menschen sollen an Bord gewesen sein. Der Kontakt zur Maschine ist circa eine Stunde nach dem Start von Bermuda abgebrochen. Kurz zuvor hatte die Besatzung noch einen Notfall gemeldet. Historisches erstes Wiener Derby zwischen Austria und Rapid bei den Frauen heute. Heimvorteil hat die Austria. Gespielt wird in der Generali Arena. Und Emily Weber, außerdem nimmt Rapid keine Fans in den 10. Bezirk mit.
4: Diese Entscheidung kommt von Rapid selbst. Nach den Ausschreitungen beim Derby der Männer im Frühjahr und der 3-jährigen Sperre des Auswärtssektors bei den Männern ziehen die Frauen jetzt mit. Das bestätigt Rapid-Trainerin Katja Gürtler.
5: Das war eine Entscheidung vom Senat, für die nächsten 3 Jahre in die Generali Arena keine Auswärtsfans zu bringen. Deswegen fühlen wir uns da genauso verpflichtet.
4: Auswärtsfans werden definitiv keine dabei sein. Dadurch könnte den Rapidlerinnen etwas fehlen, Kapitänin Sandrina Haupt.
6: Die können noch mal so das i-Tüpfelchen rauskitzeln, aber trotzdem beschreibt uns als Team schon Kampfgeist und Wille und wir werden da alles auf den Platz geben.
4: Etwas überraschend kommt die Entscheidung für die Austria bzw. Trainer Stefan Kennesey.
7: Ich finde es eigentlich schade, muss ich ganz ehrlich sagen.
4: Die Tribüne wird jedenfalls violett sein, ob das Wien fußballerisch auch wird oder doch grün, das entscheidet sich heute um 13 Uhr auch live in ORF Sport Plus.
1: Jetzt zum Wetter mit Nathalie Auer.
8: Bis zu 11,5 Stunden Sonnenschein sind derzeit möglich und die erreichen wir heute im Großteil des Landes. Streckenweise halten sich eine Zeit lang aber auch Nebel- und Hochnebelfelder. Besonders hartnäckig sind sie wahrscheinlich wieder im oberösterreichischen Zentralraum. Am Nachmittag und Abend können sich dann auch einzelne Regenschauer bilden und zwar am ehesten westlich von Innsbruck. Der Wind, der ist heute kein Thema und die Temperaturen steigen auf 18 bis 25 Grad. Morgen wird es dann um ein paar Grad frischer. Das Wetter stellt sich vorübergehend um.
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